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1: 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Willkommen beim Kulturton, dem Kultur- und Bildungskanal auf Freirad, dem Freien Radio Innsbruck. Am Mikrofon ist Stefanie Part-Lara. Im Rahmen der Ringvorlesungen Geschlecht und Diversität in der Medizin widmen wir uns dem Thema Chinese Medical, Sex and Gender Aspects, chinesische Medizin, Geschlecht, Gender und Geschlechteridentität. Darüber habe ich mit Professorin Dr. Sabine Ludwig gesprochen. Warum gewinnt die traditionelle chinesische Medizin gerade heute wieder an Bedeutung?
2: Erstmal finde ich ganz wichtig, dass die Weltgesundheitsorganisation aktuell, also sprich eigentlich erst im Oktober 2025, einen Bericht herausgegeben hat, also sozusagen die Global Traditional Medicine Strategy, also wirklich eine Strategie, wie traditionelle Medizin in die Gesundheitssysteme integriert werden sollte und soll. Das ist natürlich alles so, wenn man das jetzt global betrachtet, wollen wir alle das Ziel sozusagen des Universal Health Coverage erreichen, dass alle Zugang adäquat zur Gesundheitsversorgung und auch Medication haben. Und da ist natürlich traditionelle Medizin insgesamt, es gibt ja sehr viele Arten, jetzt auch in verschiedene Kulturen auch verstreut, die wirkliche Integration auch in die Gesundheitsversorgung, die sehr wohl präventiv wirken kann. Und auf lange Frist können tatsächlich auch Kosten reduziert werden. Jetzt ist dafür natürlich Folgendes notwendig. Erstmal brauchen wir noch viel mehr Evidenz, auch zu, wie gesagt, ob die Stoffe wirken, beziehungsweise ob bestimmte Therapien wirken. Des Weiteren brauchen wir Regulations, auch Gesetze dazu und Zusammenarbeit in diesem Bereich. Und mir war es eben wichtig, dass wir einfach, weil zu Diversität, zu dem Lehrstuhl gehört ja das große Thema auch der Kultur und ich finde, traditionelle Medizin ist, wie gesagt, basiert auf kulturellen Prinzipien, Vorstellungen, die über Jahrtausende weitergegeben wurden, von denen wir für die Gesundheit auf jeden Fall lernen können.
1: Der Titel Ihrer Vorlesung lautet Chinese Medical Sex and Gender Aspects. Was hat Sie dazu bewogen, genau dieses Thema in die Ringvorlesung aufzunehmen?
2: Erstmal finde ich insgesamt, dass dieses Thema, wie gesagt, auch die Dimension Kultur natürlich mit abdeckt. Aber es gibt Ansätze für Frauen- und auch Männergesundheit im Rahmen der traditionellen chinesischen Medizin. Und zwar eins der Basisprinzipien ist Yin und Yang, also sozusagen Yang ist repräsentiert das Männliche und Yin repräsentiert das Weibliche. Und im Endeffekt muss beides, muss alles immer in Harmonie sein. Und eigentlich war davon ausgegangen, dass jeder von uns etwas Yin in sich hat, also sprich die weiblichen Aspekte und alle etwas Yang, also auch Männlichkeit. Und jetzt insbesondere auch für die Frauengesundheit kann die traditionelle chinesische Medizin wirklich spannende Ansätze bieten. Also das fängt an, wie der Menstruationszyklus auch definiert wird, beziehungsweise es wird zum Beispiel gesagt, dass während der Periode, das ist sozusagen dann der Winter, also es wird assoziiert mit Jahreszeiten. Das heißt, in der Winterzeit soll man sich also möglichst ausruhen, also nicht zu sehr anstrengen, auch körperlich. Dann die Woche danach ist der Frühling. Dann, wenn dann Eisprung, Ovulation ist, das ist sozusagen mit Sommer in Zusammenhang zu bringen. Das heißt, da kann man dann auch Sport machen, ist eben sehr aktiv und voller Energie. Und die Woche danach wird mit Herbst in Verbindung gebracht. Also Sie sehen, da muss man schon auch auf sich selbst dann auch achten und dementsprechend auch seine Aktivitäten anpassen.
3: Professorin Dr. Sabine Ludwig hat selbst viele Jahre in China gelebt und das dortige Gesundheitssystem kennengelernt. Dort ist traditionelle chinesische Medizin ein fester Bestandteil der medizinischen Versorgung.
2: Es ist so, dass in China gibt es im Grunde zwei Systeme. Einmal das System der westlichen Medizin, was ein ganzes Studium auch beinhaltet, aber auch der chinesischen Medizin, was auch ein komplettes Studium ist, also auch über 6-7 Jahre. Das heißt, es gibt praktisch Ärztinnen, Ärztinnen für chinesische Medizin und Ärztinnen, Ärztinnen für westliche Medizin im System. Das heißt, wenn man da ins Krankenhaus zum Beispiel geht, dann hat man sozusagen einen Teil, steht dann immer dran, das ist jetzt das traditionelle chinesische Medizingebäude und das andere die westliche Medizin. Und in der Regel gehen die Menschen erstmal zum Arzt und zur Ärztin für traditionelle chinesische Medizin, da das einfach in der Regel auch noch günstiger ist und weil es einfach Teil ihres Systems, ihrer Kultur ist. Also ich habe mich ja schon sehr früh mit der chinesischen Kultur auseinandergesetzt, eigentlich schon zum Ende der Schulzeit. Und ich habe ja sehr lange eben in China gelebt und wenn man da lange lebt, sozusagen ist man damit auch konfrontiert und habe praktisch auch selbst vor Ort da meine Erfahrungen gemacht. Und es gibt ja unterschiedliche Therapieansätze, erstmal vielleicht auch Diagnosemöglichkeiten, vielleicht fangen wir da erstmal an. Also wenn die Person untersucht wird, wird erstmal nach dem Puls geguckt. Also es gibt die Pulsdiagnose, aber auch die Zungendiagnose. Des Weiteren werden wirklich auch konstitutionelle Merkmale viel mehr als bei uns betrachtet. Wie ist die Haut? Was für einen Ausdruck haben die Augen? Und so weiter. Also der Mensch dann so wirklich ja als Ganzes. Und dann gibt's, wie gesagt, also diese Anamnese wirklich sehr ausführlich und als Therapie, was eigentlich ist den meisten eben Akupunktur natürlich bekannt. Aber neben Akupunktur gibt es natürlich auch die Akupressur, also das ist sozusagen die chinesische Massage, wo man eben mit der Hand oder den Finger recht, also die Akupunkturpunkte im Grunde stimuliert. Und was ist das jetzt eingebettet? Also wir haben insgesamt 12 Meridiane. Meridiane sind sozusagen die Laufbahnen, in denen nach den Prinzipien eben unsere Energie, unsere Lebensenergie fließt, die eben Qi genannt wird jetzt in der chinesischen Medizin oder in China. Und Krankheit wird interpretiert, dass die Lebensenergie des Qi nicht adäquat fließen kann, dass es irgendwo eine Blockade gibt. Und diese Blockade kann gelöst werden eben durch Massage oder eben dann auch Akupunktur.
3: Was gehört denn Ihrer Meinung nach alles zu diesem Medizinsystem dazu, außer die Akupunktur?
2: Also neben der Akupunktur ist die Tui Na, also die chinesische Massage, ganz wichtig. Also sprich, da wird mit den Händen gearbeitet und im Grunde wird eben mit den Händen auf die verschiedenen Akupunkturpunkte sozusagen fokussiert. Die werden dadurch stimuliert. Die Durchblutung wird an diesen Punkten verbessert und das ganze Prinzip dahinter sind eben die 12 Meridiane, die wir im Körper haben. Also die 12, sage ich mal, Kanäle oder Laufbahnen. Und es wird eben davon ausgegangen, dass eine Krankheit entsteht, wenn es eine Blockade gibt auf einem oder in einem dieser Kanäle oder Laufbahnen. So, also das ist einmal die Massage, dann haben wir die Herbal Therapy, also sprich wirklich auch die Medikation an sich, basierend auf chinesischen Kräutern, Ingredients, also verschiedenen sozusagen Substanzen, die dann zusammenkommen, die sehr individuell verschrieben werden. Also das heißt, da gibt es dann wirklich so eine Liste, die dann bei der Apotheke abgegeben werden muss. Also es gibt dann chinesische Apotheken und dann wird sozusagen so und so viel Milligramm von diesem Stoff und so viel Milligramm von diesem Stoff und es wird dann da praktisch vor Ort auch zusammengemischt und der Person zur Verfügung gestellt. Und Tai Chi Chuan und auch Qigong gehören auch dazu beispielsweise, um halt wirklich auch diesen Energiefluss aufrecht zu erhalten und Schröpfen beispielsweise, aber insgesamt, wie gesagt, Akupunktur, Akupressur, da kann man wirklich auch beispielsweise orthopädische Aspekte teilweise ganz gut heilen.
3: Akupunktur ist wahrscheinlich die bekannteste Behandlungsmethode der traditionellen chinesischen Medizin. Sie ist jedoch nur ein Teil eines umfassenden Therapiekonzepts. Welche Bedeutung haben jetzt Ihrer Meinung nach diese Konzepte für das Verständnis von Gesundheit und Krankheit? Also Sie haben ja von diesen Meridianen gesprochen, Akupunkturpunkten. Wie kann man sich jetzt das vorstellen?
2: Naja, es geht praktisch um eine Balance. Also man muss immer versuchen, dass der Körper, also wie gesagt, diese Yin und Yang, die Energien in einer Balance sind, dass kein Ungleichgewicht entsteht. Das heißt, sobald irgendwo ein Ungleichgewicht da ist, entsteht Krankheit. Und deshalb sind bestimmte, also es gibt ja die fünf Elementen, sozusagen Theorie auch für die Ernährung. Und wenn eben irgendwo eine bestimmte, ein bestimmter Mangel ist oder kein Gleichgewicht vorhanden, dann wird geguckt, ist es jetzt eher, was fehlt? Muss ich jetzt eher Nahrungsmittel essen, die sozusagen welchem Element zugeordnet sind? Weil jedes Element hat sozusagen dann auch wieder eine Zuordnung, auch zu welchem Organ und so weiter. Das ist also ganz interessant. Und basierend darauf, und dann gibt es natürlich eine ganze Liste auch von Medikamenten, von eben Gemüse und eben Nahrungsmitteln. Da ist genau zugeordnet, welche Konsistenz die haben. Beispielsweise, ob das jetzt eher warme Nahrungsmittel sind oder kalte, aber nicht hinsichtlich ihrer tatsächlichen Konsistenz, sondern es ist einfach zugeordnet. Zum Beispiel eine Banane ist tatsächlich den kalten Nahrungsmitteln zugeordnet. Und genau, also und dementsprechend wird dann auch sozusagen Ernährungstherapie empfohlen. Also sprich, man erhält seine eigene Gesundheit, indem man praktisch diese Balance, im Grunde ist es tägliche Arbeit, aufrecht erhält durch Ernährung, durch zum Beispiel Tai Chi, Bewegung und so weiter.
3: Ein besonders wichtiger Bestandteil der traditionellen chinesischen Medizin ist die Ernährung. Sie soll helfen, das Gleichgewicht im Körper zu erhalten und Krankheiten vorzubeugen.
2: Nach der chinesischen Medizin sollte man sich basierend auf den fünf Elementen ernähren. Das ist einmal Erde, das ist Metall, das ist Wasser, das ist Holz und Feuer. Und was bedeutet das jetzt zum Beispiel? Also ich fange mal mit dem Wasserelement an. Und zwar, das ist beispielsweise die Niere und die Blase sind eben dem Wasserelement zugeordnet. Was heißt das? Also das heißt, wenn ich also Nahrungsmittel wie eine Wassermelone esse, wo recht viel Wasser an sich drin ist, dann hilft mir das auch sozusagen, dass der Körper ein bisschen entgiftet wird. Und zudem ist eine Wassermelone auch noch den kühlen, also hat sozusagen die kühle Konsistenz. Das hilft uns also wie zum Beispiel in den heißen Tagen im Sommer ein bisschen Abhilfe zu schaffen. Dann haben wir beispielsweise neben Wasser, haben wir dann das Erd-, also beziehungsweise Holzelement, fangen wir mit Holz noch an. Holz ist dem Frühling zugeordnet und der Leber und beispielsweise Gallenblase. Und die Leber und die Gallenblase, wie gesagt, die sind insbesondere auch dafür verantwortlich, Fett auch abzubauen im Körper. Und da haben wir beispielsweise Nahrungsmittel, die da dazugehören, die sozusagen dem kühlen Teil zugeordnet sind, sind zum Beispiel Sellerie, Salat oder auch Brokkoli oder auch Sprossen. Also sprich, wenn Sie zum Beispiel ein bisschen in Imbalance sind und vom Wood, also vom Holzelement fehlt etwas, muss man gucken, dass man das beispielsweise mit diesen Nahrungsmitteln auch ergänzen kann. Was ich noch ganz wichtig finde, wenn wir von Leber und auch Gallenblase sprechen und dann vielleicht auch gleich zur Frauengesundheit das anschließen, dass also sozusagen auch hier ganz wichtig ist, dass die Leber ist ja auch für Hormone und Balance von Hormonen mit zuständig. Und es gibt auch eine Organuhr in der chinesischen Medizin und da ist die Leber nachts, also von nachts 1 Uhr bis 3 Uhr zugeordnet. Daher wird empfohlen, dass die Frauen so abends um 11 ins Bett gehen, nicht irgendwie nachts um 12, sondern um 11. Wenn sie zum Beispiel auch Periodenschmerzen haben, dass der Körper erstmal zur Ruhe kommt und dass dann erst so weit in der Ruhe ist, dass dann in der Leberzeit adäquat sozusagen bestimmte Prozesse dann auch angestoßen werden können.
3: Gerade im Bereich der Frauengesundheit beschreibt die traditionelle chinesische Medizin eigene Ansätze, etwa im Zusammenspiel mit dem Menstruationszyklus, der Menopause und der Ernährung.
2: Ich habe jetzt diese Elemente erwähnt, aber auch der Geschmack ist ganz wichtig. Und wenn wir jetzt gerade auch bei Frauengesundheit sind und uns zum Beispiel den Geschmack sauer anschauen, da ist es ganz spannend, dass zum Beispiel Zitronenwasser, also Wasser mit etwas Zitronensaft, wirklich Frauen auch in der Menopause bzw. nach der Menopause empfohlen wird und es also sozusagen abmildernd ist gegen eben Hitzewallungen und so weiter. Das finde ich eigentlich einen ganz spannenden Ansatz. Und Granatäpfel beispielsweise helfen auch gegen, wenn Durchfall ist, insgesamt für alle. Ja, aber wie gesagt, für Frauen in den Wechseljahren, Menopause, so also saure Nahrungsmittel, die eben diese Konsistenz haben, helfen, also sind tatsächlich dazu da, die Schweißproduktion etwas zu reduzieren. Also ich finde, das ist mal ein ganz wichtiger Punkt. Und auch was noch wichtig ist hinsichtlich, wenn wir jetzt bei Geschmack bleiben, auch Süße, also so der süße Geschmack. Da ist es ganz wichtig, dass also auch Nahrungsmittel, die dem Süßen sozusagen zugeordnet werden, dass die eben helfen, auch die Verdauung mit anzustoßen. Und eben möglichst auch sozusagen verarbeitete Zuckerstoffe eben hier nicht konsumieren, weil das ist tatsächlich auch ein Grund, was zu Übergewicht oder auch Diabetes führen kann. Und hinsichtlich der reproduktiven Gesundheit, und zwar, es ist immer ganz wichtig, dass sozusagen der ganze Bauchraum warm gehalten wird. Und da sagen einige Praktizierende der chinesischen Medizin, dass viele der Frauen auch insbesondere im westlichen Raum sehr viel rohe Nahrungsmittel essen, also sprich Salat oder eben Früchte. Und dass das eher auch dazu führt, dass dann sozusagen ihr Bauchraum insgesamt etwas zu kalt ist, nicht warm genug, um dann wirklich zum Beispiel auch zu empfangen und schwanger zu werden. Also ich fand es ein ganz interessanter Ansatz. Und wenn wir jetzt gleich mal auch noch den Bogen zur Hitze schlagen, es wird ja im asiatischen Raum, also auch in China, recht selten, also beziehungsweise die Mahlzeiten bestehen in der Regel aus gekochtem Gemüse oder Reis, also im Grunde warme Nahrungsmittel. Und es wird auch empfohlen an heißen Tagen, dass man sozusagen leicht gekochtes Gemüse oder Reis isst, da das im Grunde besser verdaulich ist als ein Salat. Im Grunde braucht der Körper mehr Energie, um es diesen Salat zu verdauen, als beispielsweise das leicht gekochte Gemüse. Und für die Frauen ist es richtig, also dass sie zum Beispiel zu viele Saunagänge führen dazu, dass die Frauen zu viel sozusagen Flüssigkeit dann auch verlieren und brauchen aber Flüssigkeit, insbesondere wenn sie dann ihre Periode haben. Also insofern auch darauf achten, habe ich genug Flüssigkeit genau. Also das sind einige Aspekte, die man da mitdenken kann. Und auch da sind, wie gesagt, auch Organe zugeordnet. Insgesamt noch neben auch den warmen Nahrungsmitteln wird gesagt, dass wirklich selten auch nur kalte Getränke konsumiert werden sollten, insbesondere in der Schwangerschaft und wenn man die Periode hat, eigentlich immer. Das heißt, selbst auch in heißen Perioden wird in China oder in Asien halt Tee getrunken, ja. Und also das sind solche Aspekte, was auch nochmal wichtig ist, wenn man und zwar das regelmäßig gegessen werden sollte und möglichst auch beispielsweise abends auch keine rohen Früchte oder Gemüse. Ne? Das kann tatsächlich auch die Verdauung sozusagen beeinträchtigen.
3: Doch wie passt ein jahrtausendaltes Medizinsystem in die moderne Medizin? Forschung und evidenzbasierte Medizin spielen dabei eine immer größere Rolle. Sie haben erwähnt, dass die Weltgesundheitsorganisation misst traditionelle chinesische Medizin inzwischen auch mehr Bedeutung zu. Gab es da einen ausschlaggebenden Punkt, wann die Weltgesundheitsorganisation beschlossen hat, dieser Ansatz ist extrem wichtig? Und wie lässt sich die traditionelle chinesische Medizin auch mit modernen, evidenzbasierender Medizin verbinden?
2: Also es gibt eigentlich schon recht, also mehr und mehr Forschung auch zu den Themen. Zum Beispiel an der Charité gibt es ja auch Professuren zum Thema Naturheilkunde, gibt auch eine Ambulanz beispielsweise dazu und werden auch Forschungsprojekte gemacht. Also und auch, wie gesagt, in China, es gibt mehr und mehr Studien, um halt wirklich diese Evidenz zu schaffen. Und die Weltgesundheitsorganisation eigentlich gibt es schon recht lange sozusagen eine Abteilung, die sich mit traditioneller Medizin beschäftigt. Aber dass es wirklich jetzt diese Strategie, die recht aktuell ist, implementiert werden soll bis dahin, hat, denke ich, schon auch mal den Ansatz, dass wir in unserem Gesundheitssystem Prävention eine viel bedeutendere Rolle zukommen lassen möchten und auch eigentlich müssen, weil mit der demografischen Entwicklung, ich meine, wir wissen alle, unsere Gesundheitskosten steigen und wir wissen, dass eigentlich wir eher präventiv vorgehen sollten. Und eine adäquate Ernährung nach bestimmten Prinzipien oder zum Beispiel eine Therapie jetzt mit Massage oder Akupunktur kann auch schon vorher präventiv wirken und wirkt auch präventiv und kann auch recht kostengünstig angesetzt werden. Und zudem ist es wirklich, also es sind ja es sind 3000 Jahre altes System. Es ist ja auch ein Erbe, was wir da mitbekommen haben. So. Und wird auch diskutiert, ob man vielleicht nicht mehr von Traditional Medicine spricht, weil dann denkt man immer, ach, das ist was Uraltes. Aber im Grunde ist es ja ein Erbe, was wir mitbekommen haben. Und ich meine, auch in unserem Kulturkreis hat sicherlich jeder schon mal gehört, vielleicht von der Oma oder der eigenen Mutter, bitte Socken anziehen, weil es ist wichtig, keine kalten Füße, vor allem für die Frauen, und die Nieren immer schön bedecken, weil die Nieren ist dann das, also sozusagen auch das Organ, was mit Fruchtbarkeit und Menstruation auch in Verbindung gebracht wird. Also sprich, bei Menstruationsbeschwerden oder unregelmäßiger Menstruation wird tatsächlich dann auch dieses Organ in der chinesischen Medizin fokussiert.
3: Sie sprechen ja vor allem auch diese kulturelle Vielfalt an. Und warum sollten jetzt Ärzte und Ärztinnen den kulturellen Hintergrund ihrer Patientinnen und Patienten auch stärker mitdenken?
2: Wir sehen also tatsächlich, dass es erstmal Unterschiede gibt. Teilweise je nachdem, woher die Person auch kommt, wie bestimmte Medikamente teilweise auch vertragen werden. Also beziehungsweise, also es gibt einmal die biologische und auch hier die soziokulturelle Komponente. Vielleicht bleibe ich erstmal noch auch bei der soziokulturellen, bei Schmerz. Wie wird Schmerz auch ausgedrückt? Und wenn man dann guckt, zum Beispiel, das ist ja auch ein linguistischer Aspekt, wie wird zum Beispiel, oh, mein Schmerz ist pochend, was heißt es auf Englisch, was heißt es auf Französisch, was heißt es auf Arabisch, beziehungsweise heißt es da, hat es vielleicht eine ganz andere Bedeutung, also sprich A, erstmal, wie wird Schmerz artikuliert, tue ich sozusagen den Schmerz richtig einordnen, da muss ich wissen, wie das in den Kulturen zumindest ist. Und da gibt es teilweise auch schon ein bisschen Bias. Also auch hier gibt es nicht nur einen Geschlechterbias, sondern auch da ein Bias. Dann sehen wir, dass Personen mit unterschiedlichem Hintergrund oder auch Migrationserfahrung Barrieren zum Gesundheitssystem berichten. Aber da kommt oft auch mit dazu, dass einfach die Informationen nicht verstanden werden aufgrund eben der Sprache, weil es ja einfach noch nicht adäquat die Sprachkenntnisse vorhanden sind. Also sprich, es ist einfach wichtig zu verstehen, in welchem kulturellen Hintergrund sind die Personen eingebettet oder dass sie vielleicht bestimmte auch Medizin oder halt Praktiken schon anwenden, die zu ihrem Kulturkreis gehören, dass man da schon das ein bisschen auch einordnen kann. Und die Patienten und Patientinnen auch, wenn es zum Beispiel die Familie oder so mitkommt, einfach bestimmte Entscheidungen auch eher nachvollziehen können, die ja auch häufig kulturell bedingt sind. Und unsere Gesellschaft wird nun mal diverser. Wir haben immer mehr Menschen aus unterschiedlichen Regionen. Deshalb müssen wir einfach gucken, dass wir alle adäquat mit abholen.
3: Traditionelle chinesische Medizin versteht sich nicht als Ersatz moderner Medizin. Professorin Sabine Ludwig sieht ihren Wert vor allem in der Prävention, Ernährung und einem gesamtheitlichen Blick auf den Menschen. Wo sehen Sie jetzt die Grenzen der traditionellen chinesischen Medizin? Wann sollte sie jetzt ergänzend eingesetzt werden oder wann nicht?
2: Also man muss natürlich ganz klar sagen, da gab es auch ein Beispiel, also jetzt bei onkologischen Erkrankungen kann sicherlich zur Stärkung, zum Immunsystem, Stärkung beitragen. Aber man muss natürlich aufpassen, dass, ne, mein Tumor muss dann, also wird halt dann rausoperiert. Also da muss man schon ein bisschen vorsichtig sein und da die Grenze ziehen, dass eben, wie gesagt, bei manchen Erkrankungen braucht man einfach die westliche Medizin. Also das ist ganz wichtig und deshalb ist ja das in den Krankenhäusern in China auch ganz gut mit aufgegriffen, dass sozusagen immer eine Säule gibt, auch der westlichen Medizin, immer auch eine Säule der traditionellen chinesischen Medizin, um das auch gegenseitig abzudecken. Mit Schwangerschaft, also es ist ja tatsächlich möglich, eine Schwangerschaft über die Pulsdiagnose zu erkennen, ja. Und das fände ich auch mal ganz spannend. Und es wird sich anscheinend so anfühlen, als wenn man mit einer Glaskugel über so ein Seitentuch fährt. Und da sind aber die Ärztinnen der chinesischen Medizin eigentlich sehr aufmerksam diesbezüglich, wenn dann wirklich dann bestimmte Grenze gibt und dann auch in die westliche Medizin dann gewechselt werden muss, in Anführungszeichen.
3: Professorin Sabine Ludwig betont auch, die Grenzen der traditionellen chinesischen Medizin. Für sie ersetzt sie die moderne Medizin nicht, sondern kann sie sinnvoll ergänzen. Was wünschen Sie sich, dass die Zuhörerinnen und Zuhörer mitnehmen oder auch vielleicht sogar in den Alltag integrieren können?
2: Also ich finde gerade einige Ansätze zur Ernährung sind wirklich wichtig. Also wenn man merkt, also nochmal, ich fange bei den Frauen an, dass die Frauen wirklich nochmal überlegen, aha, das ist jetzt sozusagen dieser Teil meines Zyklus, vielleicht mache ich jetzt doch mal ein bisschen weniger Sport in diesem Zyklus oder ernähre mich halt, ne, oder ich habe hier eine gewisse Imbalance, also sollte ich bitte Nahrungsmittel essen, die eben sozusagen der warmen oder der kalten Konsistenz zugeordnet sind. Und auch hinsichtlich dem Geschmack, also bei sehr scharfem Essen. Scharfes Essen kann einerseits dazu führen, also es bringt praktisch die Energie nach außen. Das kann gut sein, zum Beispiel bei einer Erkältung oder so. Und Ingwer ist ja zum Beispiel auch scharf zugeordnet. Das heißt, daher wird auch empfohlen, also gerne eben einen Ginger-Tee trinken. Und der zweite Aspekt auch zur Massage. Es gibt einige, ja, ganz zum Beispiel die Ohren massieren. Das ist eigentlich ein Teil auch vom chinesischen Alltag, weil im Ohr sind, wie auch bei der Fußmassage, unterschiedliche Organe dann repräsentiert. Das heißt, man kann durch die Massage des Ohrs seine Vitalität erhöhen, wenn man mal ein bisschen müde ist, auch im Alltag. Und es gibt einige Punkte hinsichtlich Schmerz. Der eine befindet sich zum Beispiel überm Daumen, den muss man dann drücken mit dem anderen Daumen und mit dem Zeigefinger auf der anderen Seite. Das nennt sich dann der Hirgu-Point zum Beispiel, der dann gegen Schmerz wirkt. Und also das sind so einige Punkte. Es gibt auch noch die Gesichtsmassage, kann ich auch jemand ans Herz legen. Muss gar nicht kompliziert sein, einfach nur mit dem Finger unter die Akupunkturpunkte unterm Auge, überm Auge, vor dem Ohr und hinter dem Ohr mal massieren und sonst insgesamt eben auf sich achten, also genau, einfach da so ein bisschen eher auf sich dann hören.
3: In diesem Beitrag machte Professorin Sabine Ludwig deutlich, dass die traditionelle chinesische Medizin Gesundheit als Zusammenspiel verschiedener körperlicher und kultureller Faktoren versteht. Themen wie Ernährung, Prävention, Geschlecht, Gender spielen dabei eine zentrale Rolle. Gleichzeitig wird betont, dass traditionelle Medizin wissenschaftliche Evidenz benötigt und die moderne Medizin nicht ersetzen kann, sondern je nach Anwendungsbereich sinnvoll ergänzen. Sie hörten einen Beitrag für den Kulturturner Freirat im Rahmen der Ringvorlesungen Geschlecht und Diversität in der Medizin an der Medizinischen Universität Innsbruck. Alle Kulturtöne könnt ihr nachhören in der Radiothek der Freien Radios unter www.freie-radios.online oder im Cultural Broadcasting Archive unter www.cba.media. Am Mikrofon verabschiedet sich Stefanie Part-Lara. Vielen Dank fürs Zuhören und bis zum nächsten Mal.
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0: Es folgen die Nachrichten des BBC World Service.
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1: 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Marina Gollner begrüßt Sie ganz herzlich. Gemeinsam mit Achtung Kultur präsentieren wir Ihnen heute den Mitschnitt einer Lesung und eines Gesprächs mit dem österreichischen Schriftsteller Antonio Fian. Folgen Sie nun Robert Renk, der gemeinsam mit dem Autor eine kleine akustische Zeitreise durch Fians literarische Arbeit unternommen hat. Ich wünsche Ihnen amüsante 50 Minuten und sage Bühne frei für schwarzen Humor vom Feinsten.
7: Antonio Fian zählt zu den vielseitigsten und wichtigsten Stimmen der großen österreichischen Literatur. In einem Essay in der recht aktuellen Kolik Nummer 103 vergleicht der Standardkritiker und Poet Ronald Pohl Antonio Fian gar mit Karl Kraus und Nestroy, und nicht nur deswegen, weil du auch eine Nestroy-Ausgabe herausgegeben hast. Und bezogen auf die Gemeinsamkeiten ist es gar nicht so weit hergeholt, denn alle drei schreiben bzw. schrieben im Geiste ihrer Zeit und ihrer Gegenwart und nicht, ich nenne zwei Beispiele, wie zum Beispiel Max Frisch oder Thomas Mann, wie Pohl es charmant ausdrückt, mit Rücksicht auf die Nachwelt. Ohne Rücksicht auf die Nachwelt, aber mit erhellendem Gespür für das Hier und Jetzt hat Antonio Fian jetzt schon ein beispielloses Werk mit an die 20 Publikationen, Erzählungen, Dramalettbände, zwei Romane, darunter der verfilmte Roman Das Polykrates-Syndrom vorgelegt. Dazu kommen noch Theaterstücke, Hörspiele, Lyrikbände und seine wöchentlichen Dramolette.
8: 14-tägig.
7: Zuerst im Falter und seit 2005 regelmäßig im Standard zu lesen. Aber vielleicht zum Anfang mal eine Frage, lieber Antonio. Wie behagt dir der Vergleich zu Karl Kraus und Nestroy?
8: Ja, das sind so große Namen, also dass man natürlich Schwierigkeiten hat, also zu sagen, ja, stimmt.
7: Das sage ja ich. Ja, es stimmt.
8: Aber es ist also schon diese Tradition der Satire und Kraus hat immer gesagt, die anderen haben die größeren Themas. Also bei mir ist das auch so. Ich widme mich auch eher den kleinen Themas.
7: Aber es sind jetzt zwei, die du auch schon selber sehr schätzt.
8: Ja,
7: kann
8: absolut,
7: man, glaube ich, herauslesen. Und wie gesagt, du hast auch einen, als Nicht-Germanist einen Werkband von Nestroy herausgegeben.
8: Ja, als Aufforderung, also es gibt bei Jung und Jung eine Reihe über österreichische Literatur und weiß jetzt nicht, wie die heißt, genau. Und da wurde ich gebeten, also einen Nestroy-Leseband zusammenzustellen. Und also ich habe das getan und wollte, also es gibt Briefe von Nestroy, eine Briefauswahl, aber sonst nur komplette Stücke, weil die Nestroy-Auswahlen sonst oft berühmte Szenen aus Stücken. Und das wollte ich nicht. Ich wollte also wirklich die kompletten Stücke haben. Ja, das habe ich halt gemacht. Die Nestor-Germanisten waren, glaube ich, nicht so begeistert. Ich weiß jetzt nicht warum, aber ich bin ja kein Germanist. Ich habe vielleicht aus verschiedenen, also die Orthographie etwas angepasst, aus verschiedenen Ausgaben übernommen zum Teil. Also ich wollte ihn gut lesbar haben. Und nicht für Wissenschaftler lesbar haben, nur, sondern für ein breiteres Publikum, damit man sieht, wie großartig also diese Stücke sind.
9: Kann man übrigens, ich glaube, es läuft noch, auch am Tiroler Landestheater sehen, Talisman wird dort gespielt, glaube ich noch. Es ist eine Riesenempfehlung, sollte man sich unbedingt anschauen. Es gibt AutorInnen oder Autoren, wir reden jetzt gleich von zwei, dreien, denen du, glaube ich, noch näher bist, zumindest im freundschaftlichen Kontakt, als Kraus und Nestra, bei denen wäre es schwierig. Das ist nicht nur Alois Hotschnik, den ich auch im Publikum begrüßen darf, sondern das ist auch Werner Kofler und, um einen Tiroler noch zu nennen, Otto Grünmantl. Mit Werner Kofler hast du ja doch einiges zusammen erlebt, nebst Wandern und Tischtennis spielen, und ist auch einer der ganz großen österreichischen Autoren, die aus Kärnten kommen. Willst du uns ein bisschen teilhaben lassen, noch in Reminiszenz auf Werner Kofler, was das Besondere an ihm und an eurer auch Zusammenarbeit war, wenn man das so nennen darf?
8: In aller Kürze, also ich bin, es ist 1976 herausgekommen, Kugele vom Bravsein und vom Schweinigel. Eine Materialsammlung aus der Provinz, und ich war völlig hingerissen. Also die handelt von, ist eine, er sagt es, die totale Autobiografie. Alles ist wahrheitsgemäß erstunken und erlogen. Und das ist eine Kaufmannskindheit in Villach. Und ich bin ein Kaufmannskind aus Spital an der Drau. Also es war mir so nahe, und was da beschrieben wurde, ist zwar 10 Jahre älter, 9 Jahre als ich, aber es war so ähnlich meinem Erleben, und ich habe mir damals gedacht, also so muss man das schreiben. Und habe ich dann kennengelernt, und es hat sich eine Freundschaft entwickelt. Und Werner Kofler hat sich vor Abgabe seines zweiten Buchs bei Wagenbach Ida H. bei dem Sturz den Ellbogen gebrochen und konnte nicht tippen. Ich aber bin ein Jahr auf die Handelsakademie gegangen und habe das Zehnfingersystem beherrscht, und so bin ich avanciert zum unbezahlten Sekretär bei Werner Kofler. Ich habe da sehr viel gelernt, was meinem Schreiben nützlich war in dieser Zeit. Und muss mich wohl auch geschätzt haben, weil wir haben dann gemeinsam mehrere Hörspiele geschrieben, und das war eigentlich immer sehr lustige Arbeit.
9: Und den wunderbaren Otto Grünmantl, vor dessen Nachlass wir ja hier praktisch sitzen. Hast du den auch persönlich kennengelernt?
8: Nicht wirklich, leider. Also ich habe eine Zeit lang Volkswirtschaft studiert und musste dort ein Proseminar in Soziologie besuchen beim Professor Knoll. Und einmal hat der Professor Knoll zu den versammelten Studenten gesagt, wir lassen das heute ausfallen. Otto Grünmantl spielt in Wien, mein Name ist nicht Oblomov, glaube ich. Da gehen wir alle hin, er hat uns alle eingeladen zu dieser Veranstaltung, weil er gemeint hat, da kann man viel mehr über Soziologie lernen, als er da jetzt. Also da habe ich ihn zumindest live gesehen, und wir sind dann schon gesessen, aber leider war es mir nicht vergönnt, ihn näher kennenzulernen.
9: Aber du hast auch ein bisschen als Hommage an ihn diese alpenländischen Interviews auf Fianche Art und Weise weitergeführt. Es ist schon ein sehr bekanntes, das in Tirol schon des Öfteren zu hören war. Und im neuen Dramalettband kommt jetzt ein ganz neues alpenländisches Interview. Und vielleicht, weil wir sozusagen in Tirol sind, starten wir mit einem Fian Grünmantl-Text. Darf ich dich bitten um das erste Dramalett?
8: Bitte. Ja, Sie müssen mein Tirolerisch mit Kärntner Akzent entschuldigen. Ich bemühe mich. Interviewen. Herr Tschuiderer, Sie sind Leiter des Alpenländischen Instituts für Sprachentwicklung und bereiten als solcher ein Volksbegehren vor zur Entmannung des generischen Maskulinums. Tschuiderer, es ist richtig. Erste Sondierungen im Delfer Raum stimmen uns zuversichtlich, dass wir die nötigen Unterschriften bald beisammen haben. Was müssen wir uns unter diesem Projekt vorstellen? Eine Art Kastration? Nein, natürlich nicht. Uns geht es ausschließlich um eine positive Sprachentwicklung. In den letzten Jahren ist ja, nicht nur im alpenländischen Raum, sondern bis hinauf an die Strände der Nord- und der Ostsee, durch die berechtigte Forderung nach Geschlechtergerechtigkeit in der Sprache das ursprünglich geschlechtsneutrale generische Maskulinum in Verruf geraten als Unterdrückungsvehikel des Patriarchats. Und man hat daher versucht, etwas daran zu verändern. Aber alle diese Versuche haben nur zu einer heillosen orthografischen Verirrung geführt. Unser Ziel ist daher, dieser Verirrung ein Ende zu setzen, indem wir das generische Maskulinum im übertragenen Sinn entmannen und ihm seine Geschlechtsneutralität zurückgeben. Wie wollen Sie das bewerkstelligen? Schade, der Fehler der Sprachreformer, Sie bemerken, ich verwende es bereits wieder und spreche nicht mehr von Reformerinnen und Reformen. Der Fehler der Sprachreformer war, sich auf den Plural zu konzentrieren, statt auf den Singular. Ich verstehe nicht ganz. Ja, ist ganz einfach. Im Singular wird die weibliche Form kenntlich gemacht durch das Suffix in, Delferin, Lehrerin und so weiter. Wir fordern nun im Sinn der Geschlechtergerechtigkeit die Kenntlichmachung auch der männlichen Form. Und zwar durch die Nachsilbe R, Delferer, Lehrerer. Dadurch wird die Pluralform in ihrer ursprünglichen Form sofort als geschlechtsneutral wahrgenommen und kann bedenkenlos verwendet werden für Männer und Frauen und diverse andere Geschlechter. Also in Hinkunft Sängerer, Pfarrerer, Tirolerer. Das ist richtig, sofern es sich um Männer handelt. Und im Plural weiterhin Sänger, Pfarrer, Tiroler, aber nun geschlechtlich entlastet. Das wird nicht bei allen funktionieren. Gott zum Beispiel. Gott steht über den Geschlechtern. Ausnahmen wird es immer geben. Wilderer klingt auch nicht schön. Der Wilderer ist von vornherein eine Ausnahmeerscheinung und bleibt daher, wie er war. Wie ist es mit ihrem Namen oder dem ihrer Gattin, Tschuiderin? Nein, auch Eigennamen bleiben selbstverständlich unangetastet. Meine Gattin ist und bleibt dem Tschuiderer seine Alte und ich der Tschuiderer ihr Alter, so wie das immer gewesen ist im alpenländischen Raum. Herr Tschuiderer, ich danke für das Gespräch. Das ist richtig.
9: Seit 1976 lebst du jetzt in Wien, hast aber natürlich, wie jeder intelligente Kärntner, ein wachsames Auge auf dein Geburtsland noch immer. Und in deinen Dramoletten, das ist fast so eine Art, wie es früher in den Zeitungen auch war, so eine Art Fortsetzungsroman, trifft man immer wieder auf zwei Gestalten, die sich meistens in einem Strandbad treffen, zwei ehemalige Beachvolleyball-Nachwuchsstars, die es jetzt nicht mehr sind. Du führst uns wunderbar seit Jahren durch die Höhen und mehr Tiefen dieser zwei Leben und damit der Kärntner Politiklandschaft, auch der Weltpolitik zum einen und anderen und eben auch zum, wie es Flann O'Brien vielleicht nennen würde, zum einfachen Kärntner Volk. Manchmal ist es realistisch plakativ, wie zum Beispiel beim gibt ein Dramolett, wo Günter Grass im Strandbad auftaucht und
8: da spielen aber die zwei nicht mit.
9: Naja, aber da geht es zum Beispiel eben auch wieder um diese in allen acht anderen Bundesländern recht unverständliche Jörg-Haider-Verehrung. Manchmal sind sie nachdenklich poetisch, manchmal wird sogar gedichtet und zitiert, Rilke etc. Darf ich dich kurz fragen, wie du ursprünglich auf diese zwei, die ja so, schon so geheime Stars deiner Dramolett-Literatur inzwischen sind, wie du auf diese zwei Figuren gekommen bist?
8: Naja, man muss wissen, der Beachvolleyballsport war in der Ära Haider sehr beliebt in Kärnten. Also Haider hat das gern gesehen und die Kärntner haben sich immer gut angepasst an alles und die beiden waren damals, als sie zum ersten Mal vorkamen in einem Dramolett, das war 2004, ungefähr 16 und waren große, glaube ich, wirklich große Talente, es hätte etwas werden können aus ihnen, aber sie waren faule Trainierer und deswegen ist nichts geworden aus ihnen, also es ist eigentlich ein typisches Kärntner Schicksal, ich weiß das. Und ich habe die so nach und nach lieb gewonnen. Es hat sich herausgestellt, dass man mit diesen beiden Figuren viel machen kann, dass man da viel über das Bundesland sagen kann und viel über die Befindlichkeit der Menschen dort. Und bin also bei ihnen geblieben. Ich begleite sie jetzt also seit über 20 Jahren. Sie mussten dann, weil eben Beachvolleyball, erstens ist nichts geworden aus ihnen, zweitens ist dann Beachvolleyball nach Wien abgewandert. Sie sind dann Securities im Strandbad in Klagenfurt geworden, das sind sie bis heute, fürchten immer um ihren Job, weil in Klagenfurt so eingespart wird. Einer ist verheiratet inzwischen mit Burgi und hat zwei Kinder, also der hat auch einen Namen, der heißt Immanuel. Das habe ich nämlich einmal gehört, in Klagenfurt, glaube ich, den Ruf einer Mutter in die Stille hinein. Immanuel, komm aus dem Wasser. Deswegen heißt er Immanuel. Seine Kinder heißen Jesaja und Mechthild. Der andere hat seinen Namen vergessen, der weiß nicht mehr, wer heißt. Und umschifft das auch immer sehr geschickt, wenn er sagen soll, wie er heißt. Hat kein Glück mit Beziehungen, ist aber ein talentierter Lyriker.
9: Findest du?
8: Finde ich.
9: Okay. Es kommen natürlich wieder ein paar Dramolette von diesen zwei Securities auch im neuen Band vor. Ein, zwei werden wir daraus hören, aber vielleicht... Ich habe dich einfach gebeten, so drei Dramolette zu lesen, wo man so ein bisschen auch eventuell, die lass sich in drei schwer machen, ist klar, aber auch, ich glaube, ein älteres ist dabei und zwei neue, oder?
8: Ich weiß jetzt gar nicht mehr, was wir genau ausgemacht haben, ja.
9: Also,
8: hast du es noch?
9: Nein, habe ich
8: einfach... Nämlich das ältere.
9: Ich meine, im Prinzip wissen wir ja schon...
8: Das ist im Grunde... nicht so heiklich. Aber damit man sieht, zum Beispiel, also ein etwas älteres, damit man sieht, dass der sehr bemüht und sehr, also wo auch seine Lyrik herkommt, er bemüht sich zu lesen, er versucht auch die Matura nachzumachen.
9: Du hast dich schon wirklich hineingegroovt in diese zwei Bücher.
8: Natürlich, ich kenne sie in- und auswendig, also meine Kinder. Das Strandbad in Klagenfurt an einem heißen Juliabend 2017, menschenleer bis auf am Ende des Steges, die beiden ehemaligen Beachvolleyball-Nachwuchsspieler. Sie tragen Schirmkappen, schwarze Stiefel, schwarze Hosen und schwarze T-Shirts mit der Aufschrift Security. Während der erste in einem Taschenbuch liest, wirft der zweite Kieselsteine ins Wasser. Der zweite, echt, du oben, Schulabherbst. Der erste nickt, ja, in 3 Jahren Matura. Zweite, und wie wär's tun? Wann musst du arbeiten abends? Erste, gib für Vormittag auch abends Schule. Zweite, zeigt auf das Buch. Und warum lernst du jetzt schon? Er ist nicht lernen, lesen. Worte großer Philosophen. Der Sokrates zum Beispiel sagt, ich weiß, dass ich nichts weiß. Dogma. Zweite, verschwind. Stimmt ja gar nicht. Weil wenn weiß, dass er nichts weiß, weiß er ja was, oder? Ich kann nicht sagen, weiß nichts. Mir ist halt sagen, ich weiß, dass ich fast nichts weiß. Oder so gut wie nichts. Das stimmt. Oder ich könnte sagen, ich weiß, dass ich nichts weiß, außer dass ich nichts weiß. Ja, mir sollte aber immer weitergehen. Ich weiß, dass ich nichts weiß, außer dass ich nichts weiß, außer dass ich nichts weiß, außer dass ich nichts weiß, und so weiter, bis in alle Ewigkeit. Genau, deswegen wird darum abgekürzt. Ich weiß, dass ich nichts weiß. Das kann sein. Der Erste blättert. Da, Heraklit, Dagmar, alles fließt. Der Zweite Trudel. Soll er mal rausgehen, Lendkanal, wird er schon sehen, wie alles fließt. Ja. Lange Pause, Kieselsteine. Zweite, von Liesmann auch was drin. Erste, von Liesmann. Zweite, ja, auch Philosoph, oder? Gute Sprich. Der Erste blättert zum Namensregister. Nein, nix. Na, schade, hätte unbedingt reingekehrt, Liesmann. Was denn zum Beispiel? Was läuft, läuft's. Und das, dann zwei spätere. Es ist diesmal ein Augustabend 2024. Strandbad ist wieder menschenleer, die beiden am Ende des Steges, in ihrem üblichen Outfit, starren aufs Wasser. Längere Zeit schweigen, dann der Erste, Imme, keine Reaktion. Immanuel, hey, was ist denn los? Der Zweite, nix, leil. Die grausige Tramt heute Nacht, von Strandbad. War total heißer Tag, noch heißer wie eh schon ist. Die Leute sind in einer Tour ohnmächtig geworden, Kreislauf, weißt du. Die Bademeister schon nicht mehr füreinander kommen wegen dauernd erste Hilfe. Viele sind ins Wasser gegangen, abkühlen, eh klar, aber das Wasser war auch viel zu warm, fast heiß, verstehst? So heiß, dass die Fische am Anfang schwitzen und dadurch, erste Blödsinn, Fische können nicht schwitzen. Ich werde sicher kennen. Alle Lebewesen können schwitzen. Bei den Fischen sieht man es nicht, weil sie im Wasser sind. Normal ist ja das Wasser nicht so warm, dass sie überhaupt schwitzen, aber diesmal trotzdem Blödsinn. Hund zum Beispiel können nicht schwitzen. Deswegen tun sie hecheln, wenn sie heiß haben. Aha. Und hast du schon einmal einen Fisch hecheln sehen? Na. Wurscht, hör zu. Weil die Fische so geschwitzt haben, hat sich das Wasser verändert und es wurde wie Gelee. Und die Leute, die eingegangen sind, haben nicht mehr drin können schwimmen und haben geschrien. Weil sie sind untergegangen und da stickt, nicht der Sofen, verstehst du, da stickt, sind sie im Gelee. Und ich war auf einmal auch einer von den Bademeister und bin auch eine helfen, aber habe nichts können machen und die Kinder, verstehst du, so geschrien. Und auf einmal ist die Burgi auch da gewesen im Wasser mit der Mechthülle am Arm und hat auch geschrien und war so grausig. Verstummt und schlägt sich die Hände vor das Gesicht. Pause. Der Erste legt ihm vorsichtig den Arm um die Schultern. Komm immer. Beruhig dich, weil er traum. Fisch können nicht schwitzen, glaub mir. Bist sicher? Ganz sicher. Komm schon, Imme. Immanuel Hasi. Vorhang. Und eines als Beispiel für die Dichtkunst des Namenlosen. Es ist Oktober 24. Dasselbe Szenario. Nach einiger Zeit entnimmt der Erste seiner Gesäßtasche ein zusammengefaltetes Blatt Papier und reicht es dem Zweiten. Der Zweite faltet das Blatt auseinander und liest vor. Am Pyramidenkogel. Der Werthersee liegt still und bleilich im Tal, weil noch die Sonne drauf scheint. Göttlicher Anblick. Aber freilich, wenn jetzt gleich bald vorüber seint des Sommers wundervolle Tage und herein der Winter bricht, stellt sich mir manche bange Frage und finster erscheint mir schon das Licht. Noch deckt das grüne Moos die Steine, doch bald schon liegt drauf schwarzer Schnee. Ein Wild verblutet sanft am Rheine, ein Jager schoss das stolze Reh. Ich blicke an es und ich weine, fernab liegt der Globeiner See. Falte das Blatt zusammen und gibt es zurück. Gut, hörst du wohl? Wohl, wohl, gut. Ich meine, schwarzer Schnee, klar, eine Metapher, gell? Aber der Schluss, ich weiß nicht. Weil man bist oben Pyramidenkugel und schaust oben. Müsstest du eigentlich singen, Keitscher See, oder? Aber geht nicht wegen Versmaß. Wegen Versmaß. Ich habe alles Mögliche probiert, aber Keitscher See geht nicht. Globeiner See ist der einzige, was passt. Verstehe. Trotzdem, der Globeiner See. Schaß, oder? Erste E. Aber Keitscher See auch.
9: Ich habe mal gelesen, dass du den Peter Pixel zitiert hast, dass du die meiste Zeit also nicht mit Schreiben verbringst, nicht vor dem Laptop, sondern am liebsten im Kaffeehaus. Und Pixel, glaube ich, zitierst du ihn,
8: sagt... Der Pixel hat, glaube ich, gesagt, ja, man muss schauen.
9: Nicht beobachten,
8: sondern schauen.
9: Und du verbringst also schon viel recht. Zeit mit Schauen.
8: Schauen ist gut und oft springt dann was an. Ja.
9: Aber viel kommt ja schon auch von Zeitungstexten, Zeitungsinterviews, die du liest, wo sich dann mir die Frage stellt, wie viele Zeitungsabos hast du eigentlich zu Hause?
8: Zugegebenermaßen lese ich immer weniger, weil so anfangs habe ich schon relativ viel gelesen und auch ein bisschen gesucht. Aber es ist eigentlich immer dasselbe. Und also, das interessiert mich nicht mehr so wirklich. Also einerseits leisten die Journalisten gute Arbeit. Also früher waren die Schriftsteller oft noch mehr gefordert, irgendwelche Missstände auf irgendwo den Finger drauf zu legen. Das machen die Journalisten inzwischen ganz, ganz gut. Also das braucht man eigentlich nicht mehr machen. Man müsste sich jetzt mehr mit den Journalisten befassen, also wie das ja auch Kraus getan hat. Wenn man liest, also wie kriegsgeil zum Teil manche Zeitungen sind, ist das schon bestürzend. Mhm. Also das interessiert mich dann eher und andererseits kriegt man dann schon ein bisschen ein Ekel vor den Zeitungen, wenn man viel Zeitung gelesen hat. Mhm. Und liest lieber was anderes.
9: Aber du hast auch sozusagen neben deinen zwei wunderbaren Beachvolleyball-Talenten andere Lieblingsfiguren, mit denen du arbeitest, an denen du dich abarbeitest. Einer davon, das ist kein großes Geheimnis und das werden wir auch gleich hören, ist André Heller. Wie kam es dazu?
8: Also mir sind immer verdächtig die Gesamtkunstwerke. Also, und André Heller ist einer der Groß-Gesamtkunstwerke, der also die diverse Kulturen, nicht? Also begnadete Körper, der hat er sozusagen China für sich. Also ist immer, er steht über allem und er erschafft diese ganze Kunst. Ich habe also versucht, das in einem längeren Essay darzulegen, früh schon, wo habe ich eigentlich alles gesagt also es ist so eine Machtfantasie meiner Ansicht nach, ne? Der ist ein Machtmensch. Ich glaube, dass vielleicht, weil er mit seiner Poesie nicht wirklich realisiert hat, dass vielleicht daher kommt, dass er die Poesie anderer, also er hat Unmengen von kostbaren Freunden, mein kostbarer Freund Qualtinger, mein kostbarer Freund Andy Warhol, oder also er ist eigentlich der Ermöglicher von aller Kunst und das finde ich
9: verdächtig.
8: Nicht besonders sympathisch. Also, und ja, das steht ungefähr in dem Essay etwas. Man kann also Canettis Masse und Macht kann man gut anwenden auf André Hellers Kunst.
9: Okay. Wir halten es jetzt nicht mit Masse und Macht, sondern gehen zurück zu den Tramoletten und beides sind schon, na, Der Heller ist jung. Ist gar nicht so alt.
8: Der ist nicht alt.
9: Der Beimann ist eigentlich schon ein Klassiker. Der ist, glaube ich, der einzige Text, den Sie heute hören werden, den Sie nicht am Büchertisch finden werden. Dennoch wollte ich auf den Text, was wirklich ein Klassiker ist, nicht verzichten.
8: Also ich muss dazu sagen, der Text ist von 1990. Und das ist ein sogar längeres Stück, ein Dreiakter, der auch aufgeführt wurde mit Josef Hader als Klaus Beimann und Franz Schuh als Beamter des Amtes für Sprachpflege. Die Aufführung hat, glaube ich, 15 Minuten gedauert. Der Ausgangspunkt für das Stück war, dass Beimann hat damals versucht, österreichischer Staatsbürger, er wollte eine Doppelstaatsbürgerschaft haben, weil er schon so lange Burgtheaterdirektor war. Das ist ihm aber immer verweigert worden. Wahrscheinlich, glaube ich, deswegen, weil der damals noch am Leben weilende Hans Weigel gesagt hat, wer das Wort Chance nicht korrekt aussprechen kann, kann nie Österreicher werden. Ich lese den Schluss des ersten Akts. Büro des Burgtheaterdirektors Peimann. Es klopft. Peimann. Herein. Der Beamte des Amtes für Sprachpflege, ein von Schwermut gezeichneter Mann, tritt ein. Sie haben mich rufen lassen. Peimann. Ja, ich möchte wieder antreten und diesmal werde ich es schaffen. Haben es geübt. Tag und Nacht. Sie sind wirklich ein fanatischer Arbeiter. So was braucht die Austria. Wollen Sie nicht wechseln? In dem Fall wäre die Einbürgerung kein Problem. Sie sind unverbesserlicher Scherzkeks, Herr Amtsrat. Oberkommissär. Aus Ihnen wird nie ein Österreicher, Herr Direktor. Dann warten Sie es ab. Können wir anfangen? Der Beamte nimmt umständlich verschiedene Akten aus seiner Tasche, legt sie auf den Schreibtisch, setzt sich und sitzt vornüber gebeugt ganz Ohr. Bitte? Peimann konzentriert sich. Schaas. Nein, aufhören. Niemals, ich schaffe das wirklich, warten Sie. Besser? Machen Sie weiter. Weiter auf den Schluss kommt es an. Chance. Das hat doch alles keinen Sinn, Herr Direktor. Ihre Sprechwerkzeuge sind einfach nicht dafür gemacht. Warum geben Sie es nicht auf? Nee, mein Lieber. Wenn ich immer gleich aufgegeben hätte, wäre ich nicht Burgtheaterdirektor. Also Österreicher wären auch nicht. Hätten Sie es längst aufgeben. Ich bitte Sie, was Sie aushalten, das hütet ein Österreicher ja nie aus. Ich durchschaue Sie, Herr Oberkommissär. Sie wollen mir eine Falle stellen. Sie wollen mich dazu bringen, dass ich mich abfällig über Österreich äußere. Keine Chance. Ich liebe Österreich und ich will Österreicher werden und damit basta. Also ich gebe es auf. Er zieht einen Taschenkalender hervor und blättert. Also dann zeigen wir heute in 14 Tagen, 15 Uhr am Lusterboden, das ist der 16., das ist leicht zu merken. Und zwar bitte mit dem vollständigen und fehlerlosen Mustersatz. Das ist aber dann bitte eine kommissionelle Prüfung. Das ist wirklich das Letzte, was ich für Sie tun kann, Herr Direktor. Ihre letzte Chance gewesen. Mann, was kaprizieren Sie sich denn so auf diese dämliche Vokabel? Das ist doch eine glatte Schikane. Gebe ich mir vielleicht keine Mühe? Ich habe mir doch eh an österreichischen Dialekt angewöhnt. Er legt dem Beamten den Arm um die Schulter. Schauen Sie, mein Lieber, nächster, das geht vielleicht bei einer Beef gerne, aber nicht bei mir. Hören Sie, was soll ich denn noch machen für dieses schöne Land? Ich bin wirklich weit genug gegangen in meiner Konzilianz. Don Carlos in der Regie von Mulia mit Mulia in der Titelrolle, ist doch Wahnsinn. Hat doch keine Ahnung von Schiller, der Mann. Der verböhmakelt mir doch die deutsche Klassik. Aber die Freunde des Burgtheaters haben es seit Jahren gefordert, also habe ich gesagt, bonkt, machen wir, stehe ich gerade für. Mulia will nicht, dass ich beim Probieren zugucke, gut, gucke ich nicht zu. Mehr kann man doch wirklich nicht verlangen. Der Beamte ist aufgestanden und hat seine Akten eingesammelt. Mein lieber Herr Direktor, schauen Sie, die Freunde des Burgtheaters sind mir wurscht. Ich tue hier nur meine Pflicht und die Lex Weigel sagt klipp und klar, dass ich sie nicht darf für Österreicher werden lassen, bis dass sie nicht das Wort Chance korrekt aussprechen können. Ich bin Ihnen entgegengekommen. Ich hätte Ihnen sogar den Mustersatz erlassen, aber ich werde es schaffen. Glauben Sie mir, ich schaffe das. Sie lernen es nie. Und das ist auch gut so. Lassen Sie sich das von mir sagen. Sie machen sich keine Vorstellung, was das heißt, Österreicher sein. Bitte, das Amt hat Ihnen die qualifiziertesten Lehrer gestellt, was uns alleinig der Happel gekostet hat, wenn der Steuerzahler wüsst. Nein, Sie können noch so lang probieren. Er wendet sich zum Gehen. Halt, warten Sie, Sekündchen noch, warten Sie. Ich glaube, ich kann es jetzt. Er glaubt, er kann es jetzt. Also bitte, ich höre. Peimann konzentriert sich. Die Trainer sind übereingekommen, dass die besteht, dass der morgige Tag stattfinden kann, wann das Wetter mitspielt und indem das die Chance in gutem Zustand ist. Und wir werden sicher wieder unser Bestes geben, wedel mir das diesem großartigen Publikum schuldig sind und wedel mir wissen, die Chance lebt. Wo ist in 14 Tagen da? Den Heller. Das ist, also ich bin sicher sehr ungerecht, was andere Heller anlangt. Das gebe ich schon zu.
9: Wobei du lobst ihn ja, weil er ja dieses Kasperl-Theater gerettet hat.
8: Eben, ja, er hat auch gute Taten getan. Er hat den Urania-Kasperl vor dem Konkurs gerettet. Der einzige Wermutstropfen ist das. Er hat im Interview mit der Kronenzeitung auf die Frage, werden wir sie als Kasperl erleben, geantwortet, in seltenen Fällen und wenn alle Stricke reißen, überlege ich mir, ob ich einspringe. Die Bühne ein Zuschauerraum, bis auf den letzten Platz gefüllt mit Kindern. Im Bühnenhintergrund eine Puppenbühne, ihr Vorhang geht auf. Auf der Bühne Kasperl und Pezi, sie unterhalten sich flüsternd. Kasperl mit der Stimme André Hellers, was muss ich tun? Pezi begrüßen. Kasperl zum Publikum, seid gegrüßt, ihr wundervollen Kinder, ihr kostbaren Geschöpfe, die unsere Zukunft, das reicht schon, reicht schon. Jetzt fragen, ob alle da sind. Also, wozu? Das sieht man doch. Es ist egal, es ist wichtig, dass man fragt, ob alle da sind. Blödsinn. Da sein wird extrem überschätzt, das weiß doch jeder. Oder? Habe ich nicht recht, Kinder? Was ist schon da sein? Nicht mehr.

0: Wer dieses Krokodil tritt auf und nähert sich Kasperl. Betsy, Achtung Kasperl, das Krokodil. Die Kinder, Krokodil, Krokodil. Kasperl unbeirrt. Ein weiser Zwerg ist das Dasein, der mit einem schwarzen Loch im Andromedanebel den Donauwalzer tanzt. Ein Karamellzuckerl mit einer Füllung aus Fleischextrakt. Ein kostbarer Kieselstein auf dem Grund eines Ozeans von Kristall. Krokodil mit aufgerissenem Maul kommt näher, stößt Betsy, der sich ihm in den Weg stellt, zur Seite. Die Kinder, Krokodil, Krokodil. Kasperl unbeirrt. Das Dasein, liebe Kinder, ist ein Artist, der mitten im Sprung das Salterschlagen verlernt. Es ist das verzweifelte Peitschenknäuen eines Fiakers, der glaubt, dass er den Pegasus vor seine Kutsche. Krokodil stürzt sich auf Kasperl und verschlingt ihn. Die Kinder, Krokodil, Krokodil. Strandcafé an der italienischen Adria. Ein Ehepaar um die 40 bei Aperol Spritz. Er, also du kannst machen, was du willst, aber morgen fahren wir heim. Für ein so dreckiges Meer zahle ich keine 200 Euro pro Nacht. Sie, ich bin ganz bei dir. Unglaublich, dieser Schleim, der da herumschwimmt. Am besten, wir fahren heute noch. Ein älterer Herr, der mit einer Frau um die 30 am Nebentisch sitzt, wendet sich ihnen zu. Pardon, ich will Sie nicht stören, aber ich habe Ihr Gespräch mitgehört und die Frau Vater, lass doch die Herrschaften in Ruhe. Der Herr unbeirrt. Und ich muss Ihnen sagen, Sie sind da völlig falsch informiert. Was Sie da im Wasser sehen, ist kein Schleim oder Dreck, das ist im Gegenteil ein sehr seltenes Phänomen, die sogenannte Meeresblüte, Flos maritimus. Es müssen sehr spezielle Bedingungen herrschen, damit sie zustande kommt. So ähnlich wie bei einer Sonnenfinsternis, nicht wahr? Nur, dass man eine Sonnenfinsternis vorausberechnen kann, die Meeresblüte aber nicht. Vor einigen Jahren zum Beispiel ist ganz plötzlich an der istrischen Küste eine aufgetreten. 1729 hingegen hat es eine gegeben in der Gegend von Triest. Die meisten Menschen hier sind ja, Vater, bitte, lass uns gehen. Sie setzt ihm seinen Strohhut auf. Der Herr, sind ja nur deswegen hergekommen, um einmal im Leben eine Meeresblüte mit eigenen Augen zu sehen. Vermutlich hat man ihnen auch deswegen falsche Informationen gegeben, damit sie ihr Zimmer räumen und man es um den doppelten Preis weitervermieten kann. Der Ansturm ist enorm. Flos maritimus wirkt nämlich wie eine Art Heilbad, müssen Sie wissen. Es ist unglaublich gesund. Fast so, wie wenn Sie Karlsbad mit Bad Gastein kreuzen würden. Die Fischerboote haben in der Zeit der Meeresblüte absolutes Ausfahrverbot, damit die Gäste ungestört baden können. Und vor allem für die Kinder ist es immer ein großer Spaß. Die Frau zieht ihn hoch und schiebt ihn Richtung Ausgang. So, komm jetzt, wir gehen. Der Herr lässt es geschehen, zieht vor dem Ehepaar grüßend den Hut dann ab. Die Frau ist ein wenig zurückgeblieben zum Ehepaar. Sie dürfen ihm das nicht übel nehmen. Er war jahrelang Tourismuslandesrat in Tirol. Wie viel ist gerade klar? Drei?
1: Noch zwei, ja.
0: Noch zwei.
1: Wir haben schon noch. Die Elite wollten wir.
0: Die Elite kommt. Die Elite machen wir. Ja, machen wir die Elite. Oder vielleicht, wenn darauf in der Ankündigung der Tiroler Tageszeitung hingewiesen wurde, zuerst die zwei Damen vielleicht. Ja. Kaffeehaus am alten Platz in Klagenfurt. Zwei elegant gekleidete Damen um die 70 bei Kaffee und Kuchen. Die erste, na was sagst? 8 Jahre hat er gekriegt, dein Grasser. Zweite, was heißt mein Grasser? Ich habe ihn nie besonders mögen, den Grasser. Die erste, ich bitte dich, kann mich noch erinnern, wie deine Augen geleuchtet haben jedes Mal, wenn er da hereinkommen ist, früher, wie er noch im Landtag war. Zweite, naja, fesch war er halt. Und damals war er noch voll Energie, da hat er noch eine politische Vision gehabt, da war er noch nicht unter dem Einfluss von dieser Hex, dieser Tirolerischen. Ja, ja, so eine kann schon was anrichten mit einem Mann. Die zweite, na, für deinen Kurz hat sie nicht einmal das gebraucht.

0: das ganz allein erledigt. Das mag vielleicht so ausschauen, Ihrem Traut, aber ich sage dir eins, wenn du einen Schmied zum Freund hast, brauchst du keine Feinde mehr. Dann bist du verloren. Außerdem ist er nicht mein Kurz. Ach nein? Und du hast nicht andauernd gesagt, das ist einmal ein Kanzler, dem du voll und ganz vertraust, ihm und dem Blümel? Nein, ich habe halt gedacht, ist gut, wenn einmal zwei Jüngere, ach Sigrid, machen wir uns doch nichts vor. Das waren Blender. Und wir waren blöd genug, dass wir ihnen auf den Leim gegangen sind. Leider. Ja, leider. Wir Frauen sind leider immer zu vertrauensselig den Männern gegenüber. Aber weißt du, was ich dir sage? Wenn der Haider noch lebend hätte, wäre das alles nie passiert. Der hätte von Anfang an durchschaut. Deswegen ist er ja ermordet worden. Ja, und zum Abschluss. Erste Klasse eines Privatgymnasiums in Wien, Mathematik-Schularbeit. Licht auf die Schüler Claudio, blond, und Tristan, schwarz gelockt. Beide haben ihre Arbeiten bereits beendet und spielen gelangweilt mit verschiedenen auf der Bank liegenden Utensilien. Pause. Claudio, Tristan betrachtend: Ist dein Vater eigentlich ein N-Wort, weil du so komische Haare hast? Tristan schüttelt den Kopf. Claudio: Dann ist aber sicher deine Mutter eine N-Wortin. Weil dass du ein halber N-Wort bist, sieht man mit freiem Auge. Tristan zeigt auf: Frau Professorin, der Claudio sagt dauernd das N-Wort. Lehrerin: Ist das wahr, Claudio? Claudio: Gar nicht. Ich habe überhaupt nicht das N-Wort gesagt. N-Wort habe ich gesagt, aber nie das N-Wort. Naja, Tristan, also N-Wort darf er natürlich schon sagen. Du hast es ja selber auch gerade gesagt, nicht? Das geht gar nicht anders. Wenn man nicht N-Wort sagen dürfte, könnte man ja nie anzeigen, dass jemand das N-Wort gesagt hat. Und jetzt bitte um Ruhe, manche arbeiten noch und wollen nicht gestört werden. Pause. Sie beschäftigen sich mit den herumliegenden Utensilien. Claudio leise vor sich hin: 10 kleine N-Wörtlein danken roten Wein. Tristan hat zu viel erwischt, da waren es nur noch 9. 9 kleine N-Wörtlein kauften eine Jagd. Tristan, halt's Maul, Arschloch. Claudio: Frau Professorin, der Tristan hat das A-Wort zu mir. Lehrerin: Ich habe es gehört. Und es macht mich sehr traurig. Ihr solltet euch immer vor Augen halten, dass ihr die Elite von morgen sein werdet. Deshalb kann ich eine solche Sprache nicht dulden. Wenn man eine Meinungsverschiedenheit hat, Tristan, dann kann man das auch anders ausdiskutieren. Richte also deinen Eltern bitte aus, dass ich sie morgen in meiner Sprechstunde sehen will. Pause. Claudio zu Tristan: Da sehen endlich alle, dass du ein N-Wort-Kind bist. Tristan betrachtet verächtlich seinen Sitznachbarn, greift nach seinem Zirkel und Vorhang.
1: Nachdem wir so gut in der Zeit sind, wir hätten noch ein Gedicht vorbereitet, und zwar ein spezielles. Es ist eine Shakespeare-Übersetzung, kann man sagen. Ein Sonett zum Schluss. Ja. Kommst du mal auf?
0: Nee, ich höre gern mit dem auf, weil das ist definitiv erwiesenermaßen über Jahrhunderte ein wertvoller Text. Ich habe ihn nur ins Kärntnerische übertragen. William Shakespeare, Sonett 18. Soll ich dich mit einem Sumadog vergleichen? Du bist viel superer, viel fescher. Der Wind macht Mode in die Blattlein von der Eichen und oft beendet so ein Tag am Wurzdrum Gläscher. Schau, gar einmal da ist es damisch heiß. Dann wird es der Himmel schwarz vor lauter Wolken. Das Schöne, weißt, verwahrt oft schneller als ein Schaß und schmilzt dahin wie Butter auf die Dolken. Dass es bei dir nicht anders sein kann, finde ich arg. Dass du genauso sterben musst, finde ich echt zum Speiben. Doch sage ich dir, liegst einstens du im Sorg, in meinem Lied wirst du am Leben bleiben. Solange Menschen atmen, Augen schauen, solange er klingt und wird den Leuten taugen. Danke.
2: Sie hörten den Mitschnitt einer Lesung mit dem österreichischen Autor Antonio Fian, dessen Dramolette alle im Droschl Verlag erschienen sind. Robert Renk hat den Abend moderiert und Verena Goldner bedankt sich für ihre Aufmerksamkeit und wünscht noch eine gute Zeit.
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1: Die globale Rechte. In dieser Sendung hören Sie eine nüchterne Analyse, was Trumps MAGA-Bewegung, die deutsche AfD und die österreichische FPÖ zusammenhält und wo die gravierenden Unterschiede liegen. Im Falterradio begrüßt Sie Raimund Löw. Parteien der radikalen Rechten befinden sich auf Erfolgskurs. Sie gewinnen Wahlen, bilden Regierungen. International beeinflussen sie die öffentliche Debatte. Populisten, die vordergründig die Demokratie bejahen, ebnen Themen und Akteuren der äußersten Rechten den Weg. Dort, wo sie an der Macht sind, wird die Demokratie beschädigt. In seinen Büchern zeichnet der deutsche Politikwissenschaftler Marcel Lewandowski fundiert die Geschichte der Rechten bis heute nach. Kritikern gelten viele einfach als Faschisten. Im Bruno-Kreisky-Forum für internationalen Dialog setzt Lewandowski im Gespräch mit dem Journalisten Robert Miesig auseinander, warum er findet, den Faschismusbegriff sollte man nicht überstrapazieren.
2: Warum benutze ich den Begriff Faschismus nicht oder zumindest sehr vorsichtig? Das hängt mit der Frage zusammen, was glaube ich denn oder was würde ich denn als Faschismus bezeichnen? Und der Begriff des Faschismus, auch hier gibt es unterschiedliche Ansichten, die ich nicht alle referieren kann. Es gibt gute Gegenpositionen zu meiner, das muss ich dazu sagen, ist einer, der historisch gewachsen ist, wie alle Begriffe, das ist trivial, aber der letztlich eine aus meiner Sicht bestimmte Staats- und Regierungsform bezeichnet, die sich auszeichnet durch Ultranationalismus, einen Führerkult mit einem Führer, der eine bestimmte Ideologie verkörpert und der zugleich für sich selbst eine Form des plebiszitären Mandats beansprucht, also fast wie bei Carl Schmitt. Hinzu kommt aber, dass die Ideologie dieser Führungspersönlichkeit die Gesellschaft vollständig durchdringt und dies organisiert wird durch Massenorganisationen, die bis ins Private hinein wirken. Das ist ein sehr historisch angelegter Faschismusbegriff. Darunter würde dann etwa, so argumentiere ich auch hier im Buch Die globale Rechte, das Regime unter Mussolini gehören, dazu würde der Nationalsozialismus gehören, aber dazu würden etwa nicht die autoritären Regime der Zwischenkriegszeit gehören, etwa im Baltikum oder in Polen.
3: Kleinen Einwand, wenn ich gleich machen darf. Das ist alles sehr schlüssig, hat aber natürlich einen analytisches Problematik, nämlich sind Faschisten erst dann Faschisten, wenn sie an der Macht sind?
2: Nein, also ich glaube, ähnlich wie beim Populismus auch, muss man unterscheiden zwischen Herrschaftstechnik, Regime und Ideologie. Ich kann also durchaus sagen, der Begriff des Faschismus bezeichnet eine bestimmte Idee, die noch nicht an der Macht ist. Aber oftmals, und das ist mein sozusagen Problem an der Debatte, wird ja der Begriff des Faschismus schon dort angewendet, wo es etwa um das jetzige Regime oder den Status des Regimes in den USA geht. Und das halte ich für problematisch, weil wir sozusagen damit auch verschleiern, dass es eben auch Nuancen gibt mit Blick auf, was ist bereits von der Ideologie durchdrungen? Wo haben sich bereits die Netzwerke, die diese Machthaber umgeben, festgesetzt und so weiter? Wenn wir also einfach sagen, die USA, und das habe ich bereits gehört, das sind jetzt sozusagen, das ist faschistisch, dann nehme ich mir die analytische Kraft, den ein anderer Begriff hat oder den eine begriffliche Vorsicht hat. Beim Populismus den ich immer noch benutzen würde, geht es, glaube ich, aus meiner Sicht um etwas ganz Spezifisches in zweierlei Richtung. Das eine ist die Ideologie der Parteien und Bewegungen, die wir uns anschauen. Das andere sind die Einstellungen derer, die sie wählen. Wenn ich jetzt fragen würde, was ist für Sie Populismus, dann würden viele von Ihnen sagen, das ist eine Form der Volkstümelei, das ist eine Form des Opportunismus und das gehört schon auch dazu. Aber im Grunde genommen ist Populismus eine im weitesten Sinne Form der politischen Ideologie, die auf zwei Säulen basiert, nämlich dem Rekurs auf ein Volk, dessen angenommene Mehrheit als absolut gesetzt wird, also die einfachen Leute, die schweigende Mehrheit, der einfache Arbeiter und diese Mehrheit, dieses wahre Volk, das ist zugleich politisch unschuldig und moralisch rein und es hat einen einheitlich politischen Willen, von dem nur die Populisten wissen, wie er aussieht. Und die andere Säule, das ist das politische Establishment, also die da oben, gegen die man sich zu wenden hat und die werden so gezeichnet, dass sie das Volk nicht repräsentieren können, nicht wie das Volk sind und es auch nicht repräsentieren wollen. Das ist ein insofern wichtiger Bestandteil der Ideologie solcher Parteien, weil das Ganze nicht einfach Negativwahlkampf ist oder Parteienkritik, sondern darin steckt die Aussage, dass die Demokratie, wie wir sie vorfinden, bereits in einer tiefen Krise stecke, verursacht von den politischen Parteien und den politischen Eliten, weil die sich diese Strukturen der Demokratie zu eigen gemacht haben. So, das sehen wir beispielsweise im Grundsatzprogramm der AfD seit 2016. Da spricht die AfD, dass, ich paraphrasiere jetzt, die Demokratie ausgehöhlt sei und dieser illegitime Zustand durch das Staatsvolk der Bundesrepublik Deutschland beendet werden müsse. Herbert Kickl hat beim Neujahrsempfang 2024 gesagt, dass man die Rückkehr zur echten Demokratie brauche. Warum ist das wichtig? Weil so Faschisten klassischerweise, so wie ich sie definiert habe, nicht sprechen. Für die Faschisten ist die Demokratie dekadent. Für die Populisten ist sie sakrosankt. Sie sagen nicht, wir wollen die Demokratie überwinden für das völlig andere System, sondern sie sagen, wir wollen die Demokratie wiederherstellen, die euch genommen ist. Und das ist aus meiner Sicht entscheidend, weil auf der Einstellungsebene derjenigen, die diese Parteien wählen, finden wir exakt dasselbe vor. Ein Großteil der Menschen, die die FPÖ wählen, die die AfD wählen, die Trump wählen, halten sich selbst für die wahren Demokraten und sich für positiv der Demokratie gegenüber eingestellt, glauben aber nicht mehr in einer Demokratie zu leben. Und ich glaube, dass wir, wenn wir mit dem Populismusbegriff an diesem auch Erfolgskern dieser Bewegungen näher dran sind als mit dem Faschismus.
3: Inwiefern ist dann dieser Populismusbegriff, so wie Sie ihn benutzen, gleichzeitig eine Bezeichnung für eine Ideologie? So wie Sie es geschildert haben, kann das in Wirklichkeit, unterschreiben Sie auch in Ihrem Buch, eine linkspopulistische Partei wie Syriza ähnlich machen. Ich würde hinzufügen, es kann auch ein einigermaßen polternder Sozialdemokrat so machen. Das ist ja eigentlich mal eine Art der Technik des Sprechens und relativ unabhängig von Links-Rechts-Einstellungen, oder?
2: Auch. Ja. Auch. A, Populismus kann in verschiedenen Formen auftreten. Er kann eine Strategie sein. Er kann eine Einstellung sein von Menschen, aber er kann auch ein Parteiprogramm prägen. Ja? Und ich bin Empiriker. Das bedeutet, ich tue mich ohnehin sehr schwer damit zu sagen, etwas ist jetzt eindeutig populistisch, denn im Grunde genommen oder anders politisch geortet, weil sich im Grunde genommen das alles auf einem Spektrum abspielt. Okay. Das andere ist, Populismus kann an verschiedene, so nennen wir das, Wirtsideologien andocken. Er kann in der Tat links sein, er kann religiös sein, wenn wir nach Indien schauen oder auch in die Magerbewegung. Er kann rechts sein. Ja? Und man sieht schon, dass bestimmte, dieser Kern des Populismus, diese Idee, dass wir hier unten gegen die da oben, den finden wir in leicht veränderter Sprache, aber doch ähnlich bei linken wie bei rechten Populisten in Europa. Beispielsweise sprach die spanische Podemos, eine linkspopulistische Bewegung, von La Casta, also der Kaste, und meinte damit die politischen Eliten. Syriza in Griechenland ähnlich. Und das finde ich sehr wichtig, weil wir dann den Populismus ernst nehmen müssen als ein, so wie Carsten Mudde das genannt hat, als einen Zeitgeist, der eben Parteien across the board prägt.
3: Sie schreiben auch in einem dieser Bücher, ich glaube es war in diesem, Populisten haftet etwas Clowneskes an, dem Faschisten das Dämonische. Da habe ich nachdenken müssen, ob ich das so richtig unterschreibe. Tatsächlich wissen wir natürlich, fällt einem sofort ein, das Clowneske an Berlusconi und sogar das Clowneske, das wir bei Jörg Haider alle empfunden haben an manchen Stellen, und auf der anderen Seite das Dämonische von Hitler oder so. Gleichzeitig gibt es, glaube ich, viele Beispiele in der Geschichte, wo die Dämonen, und wo man nicht so ganz sicher ist, sind die zum Fürchten oder zum Lachen. Alleine, wenn ich mir durchlese, Siegfried Krakauer über die totalitäre Propaganda, heißt dieses Buch, wo es sehr über weite Strecken über Mussolini geht, der war halt clownesk und dämonisch zugleich.
4: Ja, also es geht so ein bisschen um die Rezeption. Mir ging es darum zu kritisieren, dass wir, wenn wir den Populismusbegriff verwenden, oftmals damit einhergeht, dass wir die Akteure mit Blick auf das, wie sie sich zur Demokratie positionieren, nicht so richtig ernst nehmen. Ja, im Grunde genommen haben Sie aber einen Punkt, den ich auch teilen würde. Das Clowneske ist eigentlich jedem männlichen Führerkult inne. Ja? Also denken wir an Hitler, der schon damals karikiert wurde, aber denken wir auch an Milei. Also Javier Milei in Argentinien, der das im Grunde genommen ja auch ausspielt, ja, wenn er da im Wahlkampf mit der Kettensäge rumhantiert. Übrigens später nicht weniger Clownesk, kopiert von Elon Musk. Mir ging es um diese Rezeption, die auf die Verharmlosung des Populismus abstellt.
3: Das neue Buch heißt die globale Rechte, und da stellt sich natürlich auch schon mal die Frage, gibt es die überhaupt? Oder gibt es nicht nur Rechte, dort Rechte, da Rechte, dort Rechte? Dass es eine globale Rechte ist, unterstellt ja schon mal einen Zusammenhang und dass es Ähnlichkeit gibt.
4: Ich habe das im Buch mit dem Bild des Mosaiks beschrieben. Ja? Also es sind einzelne Teile, und wenn man sozusagen mehrere Schritte zurückgeht, dann ergibt sich das Gesamtbild. Und ich glaube nach wie vor, dass das zu globalen Rechten auch passt. Ich glaube, man überschätzt den Aspekt der Vernetzung durchaus gerne deshalb, weil bestimmte prominente Figuren öffentlich zusammen auftreten. Ne? Also das Twitter-Gespräch zwischen Alice Weidel, der Vorsitzende der AfD, und Elon Musk. Trotzdem ist es eher ein loses Netzwerk. Auf Online-Mobilisierung kommen wir vielleicht noch zu sprechen, das würde ich mal außen vor lassen, aber wenn es sozusagen um die politischen Eliten innerhalb dieses Netzwerks geht, dann sehen wir schon den Versuch, miteinander aufzutreten, also sichtbar zu sein, etwa Akteure, die zu den amerikanischen CPACs kommen, oder auch Treffen mit Abgeordneten, die der MAGA-Bewegung nachstehen, von Personen aus der AfD und dergleichen. Es gibt Kongresse, die in Europa zusammen abgehalten werden. Das ist auf der einen Seite punktuell, und man darf solche strategischen Absprachen auch nicht überschätzen. Die lernen voneinander, aber dass es da jetzt sozusagen den großen Masterplan gäbe, das darf man so aus meiner Sicht nicht verstehen. Was es aber gibt, ist, es gibt einige regionale und nationale Bewegungen, die Vorbildcharakter haben. Und das, was den größten Vorbildcharakter immer innerhalb der anderen rechten Bewegungen hatte, das war Fidesz und die illiberale Demokratie, die Viktor Orban ausgerufen hat. Die ist gar nicht so stark definiert. Also in seiner Rede, die er da in Rumänien gehalten hat, reiht er im Prinzip so eine sehr vage Demokratiekritik mit einer Kapitalismuskritik aneinander. Das kennt man auch aus den osteuropäischen Parteiensystem. Das ist gar nicht so originell. Aber der Begriff der illiberalen Demokratie, das scheint mir doch eine starke Projektionsschwäche gewesen zu sein, sodass er auch von anderen benutzt wurde, etwa innerhalb der MAGA-Bewegung. Tucker Carlson, als er noch nicht geschasst war, ja, hatte sich auch zu Ungarn bekannt, sich auch, glaube ich, mit dort getroffen. Das sind schon so einige Figuren, die Vorbildcharakter haben. Aber dann finden wir sozusagen immer eine nationale Übersetzung, ja, in bestimmte Strategien.
3: Auf der anderen Seite kann es ja natürlich auch heute so sein, wäre ja auch nicht wahnsinnig verwunderlich in unserer globalisierten Welt mit globalisierten Kommunikationsformen, die sich natürlich von den 20er Jahren unterscheiden, dass Konzepte, Begrifflichkeiten, um nicht zu sagen Theorien, ganz schnell Vorbildcharakter entwickeln. Und wenn man jetzt so überlegt, früher gab es ja amerikanische Rechte, und man kann sich circa vorstellen, können wir auch da noch später noch im Detail, was die ausgezeichnet hat. Und dann gab es auch französische Rechte und die war wieder ganz anders als die deutsche Rechte. Aber dass heute unter den Bedingungen von Globalisierung schon so etwas entsteht wie ein globaler Stil des Rechtsextremismus. Kann man das so sagen?
4: Das auf jeden Fall, aber ich würde immer betonen, er hat eigentlich zwei Ursprünge. Der eine Ursprung ist die neue Rechte in den späten 60er Jahren in Frankreich mit der Strategie der Metapolitik, die sozusagen am Diskurs ansetzt und dann später erst an der Macht. Das ist etwas, was die Strategie der neuen Rechten bis heute prägt. Und das andere ist die Alt-Right in den Vereinigten Staaten. Und dadurch, dass Donald Trump so erfolgreich ist, schwappt das wiederum, so würde ich das deuten, auf die Strategie auch der Rechten in Europa zurück. Und dann findet dann, wenn man so will, die Vermählung dieser beiden Stränge statt.
3: Es gibt natürlich auch eine deutsche Tradition des Rechtsextremismus, also ich meine, kein Wunder, und nicht nur die Nazis, sondern das, was in den 20er Jahren war mit der konservativen Revolution, Möller van den Broek, aber auch bis zu Carl Schmitt. Auch diese Tradition wird ja, wenn ich das recht sehe, jetzt in den USA viel stärker rezipiert, als das wahrscheinlich noch vor 30, 40, 50 oder 60 Jahren war oder vor 100.
4: Vielleicht finden wir tatsächlich eine Globalisierung der Rechten vor. Ich glaube schon, dass da was dran ist. Die Menschen, die an der Spitze solcher Bewegungen stehen, die lesen, ja, die informieren sich. Das sind, das mag einem widerstreben, das zu sagen, aber das sind kluge Menschen. Ja. Und die versuchen von anderen zu lernen, ob das nun aus Ungarn ist oder ob das umgekehrt die Rechte in Europa von Trump ist. Und ich habe das Gefühl, es gibt dann so einige Leuchtturmbewegungen, die man sich genauer anschaut. Dazu gehört dann auch der Rassemblement National. Dazu gehört jetzt auch wiederum die AfD. Dazu gehört die FPÖ. Dazu gehört die SVP in der Schweiz, die allerdings keine starken Kontakte in den Rechtsextremismus hat, den organisierten Rechtsextremismus. Der anderen Seite darf man auch nicht vergessen, unter diesem gemeinsamen Begriff der globalen Rechten, den ich auch bewusst so vage gewählt habe, weil jede Präzisierung wiederum ausschließen würde, finden wir schon ein Stück weit Heterogenität vor. Ne? Wir finden eher die Staatsorientierten, wir finden die Libertären, wir finden die christlichen Nationalisten, vor allem in den Vereinigten Staaten. Wir finden eine Ausformung auch des katholischen Rechtsradikalismus etwa in Frankreich vor. Das sind nochmal Unterschiede, die, glaube ich, schon bedeutsam sind und die man nicht nivellieren sollte.
3: Treffen wir da zu wenig Unterscheidungen oder müssen wir sie nicht treffen, weil es doch irgendwie ineinander kollabiert?
4: Für mich ist diese Unterscheidung wichtig. Ja? Auch für jemanden, der vielleicht danach fragen will, was gibt es denn innerhalb solcher Bewegungen für mögliche Friktionen? Wie wir das jetzt gerade etwa bei der Bewegung um Donald Trump sehen. Ja? Also die kann es geben. Auch da ist es wichtig, eben nicht einfach von einer einheitlichen Ideologie zu sprechen, der jetzt da alle angehören. Das ist nicht richtig. Wenn man es ganz genau nimmt, war es das aber auch nie, wenn wir etwa in die Richtung Streit innerhalb der faschistischen Bewegung etwa in Deutschland in der Zwischenkriegszeit denken. Wenn wir aber in politischen Kampagnen denken, wenn wir im öffentlichen Diskurs denken, wenn wir über die Frage nachdenken, wie verdeutlichen wir auch mit bestimmten Begriffen die Signifikanz dessen, was wir da sehen und auch dass die Andersartigkeit gegenüber dem, was demokratisch ist, dann ist es vielleicht tatsächlich so, dass aus einer solchen Perspektive A, der harte Begriff der richtige ist und auch B, weniger Differenzierung. Denn Differenzierung darf natürlich dann auch nicht missverstanden werden im politischen Raum als der Versuch.
3: Ist eh nicht so schlimm.
4: Was verbindet dann die verschiedenen Strömungen? Bleiben wir jetzt bei diesen, was wir in Europa und in den USA, also in unseren Weltgegenden, darunter verstehen könnten.
3: Was ich glaube, meiner Meinung nach zum Beispiel auf eindeutig verbindet, ist so eine Art Kult der Härte. Die habe ich bei den Libertären, da ist halt die Härte gegenüber den Schwachen. Bei den sozusagen Faschisten ist halt die Härte gegen die Feinde des Volkes, wer immer die sind. Was sind die verbindenden Elemente über solche Sachen hinaus?
4: Kult der Härte, den würde ich auch nennen. Es ist ein Männlichkeitskult. Also wir finden eine fast in allen Bewegungen dieser Art vorgelebte, auch bei den Libertären übrigens, vorgelebte Idee klassischer Rollenbilder und eine ganz starke Form des Antifeminismus. Wir finden sehr starke gemeinsame Feindbilder vor. Das sind letztlich der Islam, die Linke in Anführungszeichen oder Woke, wie auch immer, die Woken, ja. Also das ändert sich natürlich auch immer der Begriff, ne? Also früher war das Political Correctness, heute ist es Woke, aber es ist immer dasselbe gemeint. Dann letztlich die Klimapolitik. Es gibt ein wunderbares Papier in einer ökonomischen Fachzeitschrift erschienen. Die haben gezeigt, dass in den letzten 100 Jahren in Demokratien Rechtsradikale immer dann erfolgreich waren, nicht wenn die Migration hochging, sondern wenn die Wirtschaft strauchelte. Die Migration ist deshalb ein Trigger, weil sich Migration übersetzen lässt in einen Verteilungskampf. Und zwar in zweierlei Hinsicht. Ökonomisch, dann ist es Xenophobie, und kulturell, dann gehen wir teilweise in Richtung klassischen Rassismus. Die Übersetzung von Migration in Verteilungskampf, das ist etwas, das betreiben die Rechten nicht allein. Auch in Japan übrigens nicht. Auch in Japan ist das Migrationsthema eines, das im politischen Mainstream aufgegriffen wird. Etwa von Nippon Kaigi. Das ist eine große Bewegung, sehr konservativ. Ich habe sie hier, meinte mit der Forschung, auch als rechtsradikal klassifiziert. Die ist aber angedockt an eine der großen Parteien. Meine Behauptung wäre, dass diese Parteien auch deshalb erfolgreich sind, weil dieses Thema Migration auch ständig politisch bespielt wird. Es geht mir nicht darum zu sagen, dass Migrationspolitik etwas sei, über das nicht gesprochen werden dürfte oder was nicht gelöst werden müsse. Das will ich damit nicht sagen. Wir wissen aber aus anderen Arbeiten eben auch, dadurch, dass es ständig bespielt wird, profitieren die Rechtspopulisten in Deutschland, in Japan, in anderen Ländern.
3: Also auch in Japan ist das Migrationsthema groß, auch wenn, also in der Debatte und als Trigger, auch wenn es gar keine so eine große Grundlage gibt. Ähnlich war es ja auch zumindest lange Zeit in Mittel- und Osteuropa, wo es dann eher um kulturelle Werte ging oder von nationalen Minderheiten, wie Sie beschreiben, Roma, Sinti, sind halt dann dort der Ersatz für gewissermaßen in der Propaganda für die Migranten hier. Gibt es so etwas wie eine Wirtschaftspolitik der globalen Rechten, die sich irgendwie auf einen Nenner bringen lässt?
4: Es gab lange die Auffassung, dass die alle eher marktliberal sind. Das lag aber, glaube ich, auch daran, dass viele der Großen es eben auch tatsächlich waren, wie die Schweizerische Volkspartei, die sehr liberal ist in der Wirtschaftspolitik. Aber die FPÖ beispielsweise, da erinnere ich mich an ein Plakat von vor einigen Jahren, soziale Sicherheit für unsere Leute, vom Strache, das finden wir dann teilweise auch in der AfD vor.
3: Aber von der realen Politik war es ja nicht getragen. Also wenn die das Erste, was gemacht haben in der Regierung, ist, Unternehmenssteuern senken und so weiter. Ja. Also man kann dann ja natürlich, man könnte die These noch aufstellen, dass sie zwar anders reden, aber alle dann eigentlich so quasi eine Politik, eine neoliberale Wirtschaftspolitik machen.
4: Mein Fazit wäre das folgende. Wenn Sie an der Regierung sind, betreiben Sie keine linke Wirtschaftspolitik. Ja, dann betreiben Sie eher marktorientierte Wirtschaftspolitik. Wenn Sie in der Opposition sind, wenn Sie Wahlkampf machen, generell, dann werben Sie sozusagen für das, was wir Wohlstandschauvinismus nennen, ja, in der Forschung. Das bedeutet, dass sozusagen ein Ja zum Wohlfahrtsstaat, zum Sozialstaat, aber nur für die Autochtonen. Ja? Aber was ich würde noch hinzufügen, das ist innerhalb dieser Parteien eben auch nicht ganz unumstritten. Es gibt in der Magerbewegung die Protektionisten und es gibt die Libertären. Und es gibt in der AfD in Deutschland also vor einigen Jahren eine große Rentendebatte, wo sich die AfD, soweit ich weiß, auch nicht einigen konnte, zwischen den Wirtschaftsliberalen und den eher Staatsorientierten. Und ich glaube, dass man nicht unterschätzen sollte, dass es in diesen Parteien wirtschaftspolitisch beides gibt. An der Regierung allerdings handeln sie eher mal.
3: Wer ist Ihre Wählerbasis?
4: Rechte Parteien, rechtsextreme Parteien auch, etwa die NSDAP, waren nie die Arbeiterparteien, die sie vorgegeben haben. Ja, also auch das organisierte Proletariat hat die NSDAP viel weniger gewählt als sozusagen andere Arbeiter. Und hier in der heutigen Zeit ist es auch so, dass man sagen muss, in den USA, in Frankreich, in Deutschland, in Österreich werden, wenn man sich sozusagen nur die Zahlen anschaut für die jeweilige Wahl, solche Parteien innerhalb der Arbeiterschicht, müssen wir darüber reden, was ist, haben Sie schon gesagt, aber das nehmen wir jetzt einfach mal so hin, in der Arbeiterschicht relativ stark gewählt. Nun ist es aber folgendermaßen. In Deutschland beispielsweise gibt es Studien, die zeigen, dass diejenigen Arbeiter, die die AfD wählen, früher gar nicht die SPD gewählt haben. Das sind also nicht die sozialdemokratischen Arbeiter, die da hingegangen sind, sondern diejenigen, die vorher im Nichtwählerlager waren oder aber die vielleicht ganz früher konservativ gewählt haben. Das ist das eine. Dann gibt es eine Studie von Brian Schaffner und anderen für die USA und die haben was ganz Interessantes gezeigt. Die haben sich mit der Frage auseinandergesetzt, sind es sozusagen die Arbeiter im Rust Belt, die Trump wählen? Und dann sagen die, ja, es sind die Arbeiter im Rust Belt, die Trump wählen, aber es sind die weißen Arbeiter mit besonders starken rassistischen und frauenfeindlichen Einstellungen, die Trump wählen. Und was können wir daraus mitnehmen? Wir können, glaube ich, daraus mitnehmen, dass man nicht die die materielle sozioökonomische Position einfach als Erklärung heranziehen darf, wer die wählt. Es sind nicht die, so nennen wir das, Modernisierungsverlierer in Anführungszeichen einfach, sondern es sind diejenigen, und das sind unter Arbeitern eben viele, die a, besonders große Statusängste haben, nicht unbedingt, weil sie bereits arbeitslos sind, nicht unbedingt, weil sie bereits an Status eingebüßt haben, sondern weil sie glauben, dass es so sein könnte, weil sie die Wahrnehmung haben, wir stecken in einer permanenten Krise und Menschen wie ich müssen es ausbaden. Für Menschen wie mich wird nichts mehr getan. Das kommt hinzu. Und das sind dann wiederum diejenigen oftmals, die gleichzeitig schon immer mindestens eher konservative Einstellungen hatten, etwa in der Gesellschaftspolitik oder in der Migrationspolitik. Für Menschen mit solchen Einstellungen, die diese Ängste haben, die ich gerade beschrieben habe, ist es viel einfacher, den Sprung zu machen von ich glaube, der Wirtschaft wird es schlechter gehen, zu ich weiß, wer es schuld ist, nämlich Migranten, die da oben, und warum reden wir eigentlich immer über Schwule und Lesben und nicht über meine Probleme?
3: Was können wir dann dagegen tun, bei dem, was wir da jetzt auch aufgemacht haben? Die Frage, wer sind Ihre Wähler und sind die durch Vernunft gewinnbar? Sind Teile davon durch Vernunft gewinnbar? Was wir ja auch erleben, das ist ja auch eine skurrile Eigenschaft von den ganzen Umfragen, ist, dass die Leute ja, dass man sich zumindest auf eines einigen kann in Gesellschaften, auf die man sich nichts mehr einigen kann, nämlich, dass die Polarisierung allen auf die Nerven geht, dass man das eine Belastung im Leben empfindet. Im Alltag, es ragt ja in den Alltag hinein, jeder hätte es weniger. Kann man damit, mit diesem Hebel was machen?
4: Meine Auffassung ist zunächst einmal die, dass ich auf Basis der Studien, die wir haben, also seit einiger Zeit gibt es auch in der Politikwissenschaft Studien, die sich damit befassen, welche Strategien funktionieren denn nicht, ja, oder funktionieren. Wir sagen müssen, die bisherigen Strategien, die darauf abzielen, diese Wählerschaft bei ihrem Thema abzuholen, nämlich der Migration, die funktioniert nicht. Eine schöne Studie von Werner Krause und anderen, die zeigt, wenn die konservativen Parteien in Europa in der Migrationsfrage eher in die restriktive Richtung rücken, dann führt das nicht dazu, dass die Wähler von den Rechtspopulisten zurückkommen, sondern im Zweifel eher dazu, dass noch mehr hingehen. Das ist gar nicht so überraschend, ja, wenn Friedrich Merz, ja, beispielsweise von den kleinen Paschas spricht und man hat selber eine Sympathie für die AfD, dann sagt man jetzt nicht, ach gut, ich wähle die AfD nicht mehr, sondern sagt man, ach, die AfD hat wohl recht. Und dann sagt man, ach, der Merz spricht wohl wegen der AfD so. Das stimmt übrigens auch, ja, das tut er, weil die AfD so stark ist. Das ist eine andere Studie, die sagt, also da, die konservativen, gerade konservativen Parteien, teilweise auch die Sozialdemokraten, denken wir an Dänemark, aber gerade die konservativen Parteien, die neigen schon dazu, in der Migrationspolitik nach rechts zu gehen, wenn die Rechtspopulisten stärker werden. Aber es funktioniert nicht. Es funktioniert nicht. Das könnte man jetzt lang und breit erklären, warum das so ist. Aber wir können auch sehen, die loyalste Wählerschaft, gemessen daran, ob sie noch bereit sind, eine andere Partei zu wählen, können Sie sich auch selber überlegen, Sie haben vielleicht eine Parteipräferenz, aber es gibt schon auch noch vielleicht eine andere Partei, bei der Sie sagen, die kann ich auch noch wählen, wenn mir jetzt der Babler nicht passt oder der Kandidat der anderen Partei, die ich präferiere, das wäre für mich vorstellbar. Ja, das ist in allen Parteien so, allen Wählerschaften von Parteien. Bei den Rechtspopulisten am allerwenigsten. Die sind am wenigsten bereit, eine andere Partei zu unterstützen, als die, die sie gerade wählen. Die gehen vielleicht zurück ins Nichtwählerlager, das wissen wir nicht. Aber die haben eine ganz hohe Parteiloyalität. Ich habe mal irgendwo gelesen, die AfD ist ja so ein Staubsauger. Also wenn man die einmal wählt, dann geht man auch nicht mehr zurück. Da ist das wie in so einer Wagenburg. Und ich glaube, was man machen kann, ist nichts Kurzfristiges. Kurzfristig stellt sich insbesondere in Deutschland, ich selbst lebe in Sachsen-Anhalt, wo die AfD bei 42% lag in der letzten Umfrage, stellt sich die Frage, regiert man mit ihnen, ja oder nein? Das ist eine andere Frage. Aber die Frage, die zuerst kommt, ist die, nämlich, wie schafft man es, nicht die Leute auf diesem Thema zurückzugewinnen, denn das wird nicht funktionieren, sondern wie schafft man es, dass der politische Diskurs einer ist, der sich nicht immer um das Hauptthema der Rechtspopulisten dreht? Das ist ja die eine Frage, in der Migrationspolitik progressive oder restriktive Politik zu betreiben? Das ist die eine Frage. Die andere Frage ist, muss man ständig über Migration sprechen? Und was wir feststellen können, ist, dass ständig über Migration gesprochen wird. Horst Seehofer, der ehemalige bayerische Ministerpräsident, sagte, Migration ist die Mutter aller Probleme. Das ist natürlich eine wunderbare Vorlage für rechtspopulistische Politik, die sagen kann, schaut her, deshalb kümmern wir uns drum. Das ist aber nichts, was kurzfristig geht, sondern ich glaube, dass es mittelfristig an den Parteien, an den politischen Parteien liegt, über andere Themen zu sprechen, in denen die Rechtspopulisten kein Unique Selling Point haben. Und dass das geht, hat sich beispielsweise, das ist keine harte Empirie, das ist jetzt auch eine Form der anekdotischen Evidenz, wenn Sie so wollen, oder meine Einschätzung, gezeigt in der Corona-Pandemie, und zwar ganz am Anfang. Ganz am Anfang war es in Deutschland so, dass es einen, wie wir das nennen, Rally Round the Flag-Effekt gab. Also die Leute haben sich eher um die Regierung versammelt, Regierungsparteien versammelt, und es gab eine hohe Unterstützung für deren Politik. Und ganz am Anfang hat die AfD da keine richtige Chance gehabt. Die gingen in Umfragen zurück. Auch deshalb, weil man über ein ganz anderes Thema gesprochen hat. Das hat die AfD sogar versucht, mit dem Thema Migration zu besetzen. Es war aber so lachhaft, dass das nicht funktioniert hat. Und ich glaube, auch meine Beobachtung aus dem, was ich so mitbekomme, wie sich politische Parteien so verhalten, ist, dass die Parteien das klingt jetzt vermessen, aber ich muss es so sagen, dass sie es nicht begriffen haben, sondern dass sie immer noch glauben, sie müssen die auf ihrem Spielfeld schlagen. Und jetzt gerade rücken sie aus meiner Sicht so ein bisschen davon ab, wissen aber gar nicht, wie das andere Spielfeld aussehen soll. Und das hat auch damit zu tun, das Problem kennen sie tatsächlich, dass die anderen Parteien dauernd in großen Koalitionen hängen.
3: Kann dann auf Sozialdemokratie, auf Vermögensteuern gehen und dann wird relativ wenig bringen, weil wir ja einen Koalitionspartner haben, mit dem wir es nicht durchsetzen können.
4: Exakt. Und das ist natürlich ein Dilemma. Übrigens, wenn ich jetzt beim konservativen Pendant sitzen würde, würden die mir das Gleiche sagen mit ihren Themen und in Deutschland auch. Ne? Und das ist eine Problematik. Das hat aus meiner Sicht gar nicht unbedingt damit zu tun, dass es diese Form der großen Koalition gibt. Die kann auch sehr beliebt sein, etwa während der Euro-Krise in Deutschland war das so, sondern darum, wie die geführt werden. Man kann der Koalition auf zwei Arten führen. Man kann entweder sagen, wir suchen ständig einen Kompromiss und beide Seiten kommen mit völlig verwässerten Ergebnissen raus. Oder aber wir führen Koalitionen in Form von Formen des Tauschhandels. Auch das kennen wir aus der aus der Politik in anderen Ländern, indem man beispielsweise sagt, ihr bekommt einen Bereich, in dem ihr eure Position durchsetzen könnt, wir bekommen einen Bereich, in dem wir uns durchsetzen können. Und das Beispiel, was ich Ihnen jetzt bringe, ist die ungewöhnlichste aller Koalitionen, nämlich eine zwischen Rechts- und Linkspopulisten. Da gab es eine Arbeitsteilung, nämlich in Griechenland. Die Rechtspopulisten waren die kleinere Partei, die Linkspopulisten die größere. Die Linkspopulisten haben die Europolitik bearbeitet, die Rechtspopulisten die Migrationspolitik. Es ist keine Werbung dafür, sie einzubinden, aber es zeigt da...
3: Gut, die haben halt 3% gehabt oder 5 und die anderen haben 49% der Mandate gehabt. Eigentlich ein österreichisches Beispiel, nämlich die Koalition von Sebastian Kurz mit den Grünen. Die haben sie genannt, das Beste aus allen Welten. Damit haben sie gemeint, die einen dürfen die Migrationspolitik und die Wirtschaftspolitik und so weiter, nämlich die ÖVP, und die Grünen dürfen am Feld der Ökologie und der Klimapolitik tun, was sie wollen. War jetzt grundsätzlich gar nicht so blöd gedacht, es ist nur blöd ausgegangen.
1: Die Veranstaltung im Bruno-Kreisky-Forum fand am 11. Juni 2026 statt. Beim Kreisky-Forum bedanke ich mich sehr herzlich für die Zusammenarbeit. Ich verabschiede mich von allen, die uns in den freien Radios zuhören. Ursula Winterauer hat die Signation gestaltet. Im Kreisky-Forum betreut Milan Löwy die Audiotechnik. Im Falter tun dies Miriam Hübel, Jakob Levi-Tauchner und Sophie Aster. Ich darf mich verabschieden. Bis zur nächsten Sendung.

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1: Was bisher geschah?
3: Die Fliege Toni versorgt eine fleischfressende Pflanze mit vermeintlich lyrischer Neigung mit Gedichten.
1: Dafür flüstert sie den Menschen einige magische Worte ins Ohr, schon zücken sie den Stift und schreiben ihre Sorgen in Form von Gedichten auf, um sie in den Kelch der Pflanze zu werfen.
3: Wie lange kann das gut gehen?
1: Und kann die fleischfressende Pflanze so viele Gedichte überhaupt verdauen?
3: Die Fliege Toni sitzt am Hauptplatz und beobachtet die fleischfressende Pflanze.
1: Sie bemerkt, dass immer mehr Menschen, nicht nur aus der kleinen Stadt, sondern auch von fern angereist, sich der Pflanze nähern, um ihre Sorgen loszuwerden.
3: Da steht zum Beispiel Lucia Schupp-Maurer aus Bremen, um den Kelch mit einem Gedicht zu versorgen.
1: Ein klitzekleines Kitzelkätzchen
3: kotzte katzenhaft sein loses Haar
1: auf mein holdes Ruheplätzchen,
3: welches dieses nun einst war.
1: Und die Frage ganz verborgen stellt sich ein:
3: Musst du das gerade hier entsorgen?
1: Muss das sein?
3: Doch schweig ich still und seufze nur:
1: Mein liebes Katzilein.
3: Toni kichert. Immer diese Katzen.
1: Dann beobachtet Toni, wie Roger Sandjäger aus Wien den Platz erreicht und ein Gedicht in den Kelch wirft.
4: Sorgen! Los!
1: Wirf alles auf den Mist!
4: Komm, entsorge dich!
1: Brauchst die Probleme nicht zu trennen.
4: Nur dich selbst solltest du schon kennen.
1: Weil das nicht so einfach ist.
3: Während der Kelch noch am Verdauen ist, spaziert Annika Kamen-Schmidt aus Berlin vorbei, um ein Gedicht hinterherzuwerfen.
1: Morgens. Treffen an der Mülltonne. Von Mensch und Maus.
3: Dem Kelch wird keine Verschnaufpause gegönnt.
1: Schon springt Poet Pitt von seinem Fahrrad, der extra aus Karlsruhe angereist ist, und eilt zu der fleischfressenden Pflanze.
3: Meine Sorgen.
1: Entsorgen.
3: Vielleicht.
1: Verborgen.
3: Keiner will sie.
1: Sagt die KI.
3: Auch nicht ich.
1: Stören mich.
3: Anders denken.
1: Ansprüche senken.
3: Fällt mir schwer.
1: Stell mich quer.
3: Behalte ich sie halt.
1: Werd mit ihnen alt.
3: Man merkt, dass der Kelch in den letzten Tagen etwas zugenommen hat.
1: Woher all die Leute wissen, dass man ihn mit Sorgen füttern kann, fragt sich Toni.
3: Da kommt Tonio aus Wien und erzählt der Pflanze ein Gedicht.
5: Verloren. Die welken Blumen entsorgen. Doch sie erinnern mich an Bienen und an Sonnenlicht. Nicht denkend an morgen. Im Augenblick verloren liegen sie in meiner Hand. Ich lege sie hinauf zwischen Baum und Sand. Doch bevor ich gehe, verneige ich mich noch einmal für die Schönheit, die du mir gabst.
1: Keine 2 Minuten später schlendert Sabine Leibold um die Ecke und wirft ein Gedicht in den Kelch.
3: Ich baue dir ein Beet mit Komposterde.
1: Lass Alu fliegen am Bärenstrauch.
3: Ich baue dir ein Haus aus Pappkarton.
1: Und eine Tasche aus Fahrradschlauch.
3: Ich sammle dir Altglas für Himbeergelee
1: und liege mit dir im sattgrünen Klee.
3: Komm, lass uns recyceln, so viel es nur geht.
1: Für eine bessere Welt ist es nie zu spät.

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0: Inzwischen hat sich eine Schlange vor der Pflanze gebildet. Menschen von überall wollen ihre Sorgen an den Kelch verfüttern. Darunter auch Gerhard Schneider
1: aus Katzelsdorf an der Leiter, der sein Gedicht fein säuberlich in ein Kuvert verpackt in den Kelch fallen lässt.
0: Wünschenswert.
1: Probleme entsorgen.
0: Sich Lösungen borgen.
1: Keine Sorgen.
0: Alles und nichts.
1: Doch oft auch zu viel.
0: Verbrauchen.
1: Nicht gebrauchen.
0: Und dann entsorgen.
1: Ohne Rücksicht auf
0: morgen.
1: Immer weitergehen.
0: Nicht das Ende sehen.
1: Wenig
0: verstehen.
1: Als nächstes ist Oliver Meiser dran, der extra mit dem Zug aus Ungarn gekommen ist. Er wirft sein sorgsam niedergeschriebenes Gedicht in den Kelch.
0: Sorgen ums Entsorgen.
1: Plastik?
0: In den gelben Sack.
1: Okay.
0: Glas?
1: In den Container rein.
0: Ja, eh.
1: Kaffeesatz?
0: Zum Kompost.
1: Keine Frage.
0: Doch wohin mit
1: populistischen Politikern?
0: Oh weh.
1: Widerlichen Wirtschaftsbonzen?
0: Oh je.
1: Und bösen Bankern?
0: Dieser Plage.
1: Ob aus denen einmal irgendwann
0: überhaupt was Neues werden kann?
1: Ich zu bezweifeln wage.
0: Obwohl der Kelch schon ganz schön angefüllt ist, wird die Schlange immer länger. Jetzt ist Matej Vicic an der Reihe, der aus Klagenfurt angereist ist und erzählt der Pflanze von seinen Sorgen.
2: Wenn die Sommerferien kommen, muss ich nicht mehr lernen Mathe, Physik, deutsche Nomen. Dann habe ich endlich frei und ruhig esse ich mein Frühstücksbrei. Denn dann kommen die Sommerferien langsam an, so schön und elegant wie ein Schwan. Aber die sinnlose Sommerillusion hat eine Frist, das ist schon ein anderes Thema mit einem neuen Twist.
1: Zum Glück hat Martin A. Völker aus Berlin einen Hut auf, als er sein Gedicht in den Kelch wirft, denn inzwischen knallt die Sonne ganz schön runter.
0: Wir Menschen leben auf Verbrauch.
1: Manchmal in Richtung Liebe auch.
0: Doch dann stellen wir meistens fest,
1: es gibt keinen zu entsorgenden Rest.
0: Weil Liebe alles vereinigt in sich trägt.
1: Sie alles erneuert, mit Schönheit belegt.
0: Das Schöne innen wie außen, es bleibt.
1: Wenn anderes längst schon rostig reibt.
0: Würde im Lieben verbraucht sich nicht.
1: Auf dieses schöne Leben bin ich erpicht.
0: Nun tritt Sonja Kolliger aus Graz zum Kelch und wirft ihr Gedicht hinein.
1: Los.
0: Lassen.
1: Fallen.
0: Lassen.
1: Entlassen.
0: Weiter.
1: Geben.
0: Weiter.
1: Reichen.
0: Weiter.
1: Entwickeln.
0: Verschenken.
1: Um.
0: Wandeln.
1: Aus.
0: Lassen.
1: Frei.
0: Lassen.
1: Der Kelch scheint zum Bersten voll zu sein. Da erhebt sich Ingo Frühwirt aus Wien von der Parkbank und wirft ein letztes Gedicht in den Kelch.
0: Wiederkehrend entsorgen.
1: Der Sog der Zeit entsorgt sich selbst.
0: Auch wenn du ihn am Leben hältst.
1: Flüchtig schleicht der Tag dahin.
0: Egal ob mit oder ohne Sinn.
1: Drum lach noch laut, solange es geht.
0: Bevor der Wind dich davon weht.
1: Denn eines, das ist doch gewiss.
0: Am Ende bleibt vom Ernst nur Witz.
3: Ich bin satt,
0: ruft die fleischfressende Pflanze.
3: Ich kann nicht mehr.
0: Dann rülpst sie und entlässt einen Zweizeiler aus ihrem Kelch.
3: Danke für hunderte Gedichte. Mein Hunger ist Geschichte.
0: Toni atmet auf und nascht von einem Schokocroissant, das einem Kind auf den Boden gefallen ist. So schön kann das Leben sein.
1: Nur was er den Menschen ins Ohr geflüstert hat, das will Toni niemandem verraten.
0: Stattdessen summt er.
3: Quack, quack!
0: Vielen Dank für eure Sorgen.
3: Und fürs Zuhören.
0: Wir haben echt sehr viel Spaß mit euren Gedichten gehabt.
3: Und wollen uns bei allen bedanken,
0: die seit paar Sendungen mit uns dabei sind.
3: Aber auch bei all denen, die seit fast 6 Jahren unsere Sendung verfolgen.
0: Wir gehen jetzt in die Sommerpause und wünschen euch schöne Ferien.
3: Habt es fein.
0: Bis irgendwann bald, vielleicht.
3: Tschüssi, schönen Sommer.
0: Tschüss.
3: Quack, quack.

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2: Und jetzt geht's los mit der Folge.
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2: Ahoi, ahoi, liebe ZuhörerInnen, willkommen bei der 13. Folge von Off the Beaten Page, dem Buchpodcast abseits der üblichen Seiten. Ich bin der Schorsch und bei mir aus dem Urlaub zurück die großartige, oft kopierte und selten erreichte Elisabeth. Hi!
1: Ja, es klingt ein bisschen so, als würdest du wieder gut machen wollen. Was ihr getan habt in der letzten Folge.
2: Was haben wir denn getan? Ich bin mir keiner Schuld bewusst.
1: Ja, schön wieder da zu sein, ihr Lieben. Ich war im Urlaub, wie ihr gehört habt. Ihr habt ja von mir eine kleine Aufnahme auch bekommen. Ich war positiv überrascht von der Qualität dieser Aufnahme, wenn man bedenkt, dass ich sie am Boden sitzend im Hotelzimmer aufgenommen habe. Ja, danke auch an die Laura, die mich so wundervoll vertreten hat.
2: Hast du dich würdig vertreten gefühlt?
1: Absolut.
2: Oder eher getreten gefühlt?
1: Nein. Also ich habe das sehr schön gefunden, wie sehr sich die Laura dafür eingesetzt hat, dass ich selbstverständlich sagen würde, wie gut es ist, dass Lucien erkennt, dass auch Frauen extravagante sein könnten. Also da habe ich mich sehr gut vertreten gefühlt.
2: Sehr schön.
1: Über gewisse andere Dinge reden wir jetzt nicht.
2: Weil ich jetzt so gern dein Gesicht gesehen, wie du die Folge angehört hast.
1: Ich muss auch sagen, es ist war für mich überraschend, und ich frage mich das jetzt, wo ich die Folge angehört habe, bin ich diejenige, die uns doch immer wieder so halbwegs in der Bahn hält?
2: Ja.
1: Dass wir nicht zu weit abkommen.
2: Ja.
1: Es war mir nicht so bewusst. Es war mir jetzt bewusst, wo ich euch zugehört habe und mir gedacht habe, oh, das ist der Georg, wenn man ihn nicht hin und
2: bändigt.
1: Wieder bändigt.
2: Du bist der Kompass in diesem Podcast.
1: Ach, wie schön. Der Leuchtturm in der, was die damit immer wieder heu wiederkommen. Ja, wir lesen immer noch Statt der Masken.
2: Ja. Ich muss aber jetzt
1: Folge
2: vorher
1: 13.
2: noch, ich muss das noch ein bisschen Gossip loswerden.
1: Okay.
2: Wir haben ja einen unserer Zuhörer der ersten Stunde, unser lieber Freund Bojan, der hat ja jetzt von uns das Buch bekommen und darf jetzt auch brav mitlesen. Also jetzt Kapitel für Kapitel, er wird natürlich nicht weiter vorauslesen, sondern...
1: Es ist mir jetzt schon echt schwer gefallen bei den letzten Kapiteln. Also ich habe mit Kapitel 12, ich habe gewartet, es zu lesen, bis ich eure Folge anhören kann. Aha. Und hab's deshalb im Flugzeug oder im Zug gelesen. Und es war jetzt schon echt schwierig, vor allem weil ich gewusst habe, dass es jetzt doch eine Weile dauert, bis wir Folge 13 aufnehmen.
2: Jetzt haben wir Langpause gehabt, außer Aufnahmepause.
1: Ja.
2: Ist echt lang jetzt gewesen, ja. Weißt du, ich kann mal gucken, wie der Anführungssatz geht.
1: Eines wollte ich noch sagen, ich bin sehr stolz, dass ich richtig erkannt habe, weil es ja, das Kapitel hieß ja Die zwei Brüder, und ich versuche immer zu erraten, worum es in dem Kapitel geht, und ich hatte recht, wir haben was gelernt über den Egidio und den Fiorentino.
2: Das stimmt.
1: Ja.
2: Irgendwas wollte ich dich noch fragen, was war denn das?
1: Das weiß ich nicht. Ob ich mich gedemütigt gefühlt habe von euch, gedisst, ungeliebt.
2: No.
1: Na, niemals.
2: Runde Mitleid für Lisi, Oh. Aber das war's nicht, ne? Ich wollte irgendwas anderes fragen. Aus der Folge davor? Nein. Das gibt's doch nicht.
1: Irgendwas ich lass dir ja voll hängen, gell? Also
2: Nein, ich weiß, mir ist zuerst der Gedanke gekommen, dass ich dir was fragen wollte, jetzt fällt's mir nicht mehr ein.
1: Es wird dir schon reichen.
2: Ja, wir fangen jetzt einfach mit dem Kapitel abbesprechen an und dann wird's mir schon wieder einfallen.
1: Das Kapitel heißt A Death Sentence.
2: Das Todesurteil.
1: Ja, und wir haben ja gelernt am Ende, also im letzten Kapitel, uiuiui, jetzt hat der Spion vom Dikimichi ja doch wieder was gegen die Duchessa in der Hand. Sogar mehr als er weiß.
2: Richtig.
1: Sogar mehr als er glaubt. Weil er glaubt ja, okay, der Luciano ist nicht aus Bellezza und war hier und das wird die Duchessa dazu bringen, ihn zu begnadigen wegen seiner Verbindung zum Rodolfo.
2: Ja.
1: Aber die Arianna weiß er ja noch gar nicht, was für eine Bedeutung die hat. Das wird spannend.
2: So ist es, Entschuldigung, ja, ich wollte noch zustimmen. Ich wollte dich auch nochmal hängen lassen, zum Beispiel, wie sich das anfühlt.
1: Ich bin viel in der Arbeit fürs Training zuständig und ich bin es gewohnt, dass ich dann oft einmal eine Frage stelle über das, was wir besprochen haben. Und leere Blicke.
2: Und Grillenzirpen.
1: Ja.
2: Na gut. Ja, wir starten in das Kapitel ein Todesurteil.
1: Mhm.
2: Und wir beginnen damit, dass wir eben mitbekommen, dass der Lucien, dass die Reisevorbereitungen im Gange sind, dass nur mal wenige Tage sind, bis es nach Venedig geht.
1: Oh, so schön.
2: Das ist schon
1: das
2: habe
1: ich
2: Idee.
1: So cool gefunden, dass seine Eltern da das so aufgreifen, seine Begeisterung für Venedig und mit ihm dahin fahren. Fliegen,
2: ja. Und naja. Ja gut, sie könnten mit dem Zug theoretisch fahren, aber...
1: Ja, nicht von London.
2: Es ist schon,
1: also schon aber...
2: Zach.
1: Ja.
2: Und wir lernen, dass der Lucien PTSD hat.
1: Ein bisschen schon, ja. Mhm. Also, ich verstehe das auch. Also, ich glaube, er hat da reflexartig gehandelt damals, wo er die Duchessa retten wollte. Und... Holt ihn jetzt langsam ein,
2: ja.
1: Ja.
2: Und es holt ihn auch ein, dass der jetzt gar nicht da seine Strafe bekommt, der Attentäter, sondern alles anders ist. Und irgendwie, wie war der Satz da, er hat irgendwie so das Gefühl, dass sich sein Ruhm schon wieder auflöst, noch bevor er ihn richtig genießen hat können, oder?
1: Ja, ja.
2: Aber der Rodolfo ist der Meinung, dass er trotzdem seine Strafe bekommt, der Guido, einfach dadurch, dass er mit diesem Verrat leben muss. Ne? Er war bereit, für Geld seine Stadt und seine Duchessa zu verraten.
1: Ich hoffe, er kommt drüber hinweg.
2: Ich meine, der Egidio und der Fiorentino haben ihn ja
1: adoptiert.
2: Gut adoptiert.
1: Ja. Ja.
2: Mhm.
1: Ich glaube, dass die viel, ich habe das eh auch gesagt in der letzten Folge, du und die Laura, ich glaube, dass die beiden einfach ständig irgendwo sitzen, sich ansäuseln und über alle lästern und herziehen. Und vielleicht würde ich einfach gerne ein Buch über die beiden lesen.
2: Ja, das wäre, glaube ich, auch
1: ich die cool.
2: Die Gossip Girls.
1: Und wahrscheinlich am meisten gossipen sie über ihren kleinen Bruder.
2: Ja, ja, wahrscheinlich.
1: Aha,
2: ja.
1: Der schon wieder gemacht hat.
2: Lisi Evita für die Kurzgeschichte.
1: Fanfiction nennt man das.
2: Ja.
1: Ja.
2: Ja. Na, ich habe jetzt, ja, klar, Fanfiction, ja. Aber es ist jetzt zu spät. NaNoWriMo ist schon mittendrin, ne?
1: Bin schon in den Zügen. Wenn die Folge herauskommt,
2: ach so, ist es schon fertig, ja,
1: wenn die
2: Monat,
1: Folge
2: ja
1: herauskommt, dann habe ich schon 50.000.
2: Cool.
1: Ein bisschen fehlt noch.
2: Kannst du kurz unseren ZuhörerInnen erklären, was der NaNoWriMo ist?
1: Also NaNoWriMo an sich gibt es nicht mehr. Das war früher eine Challenge, eine Schreib-Challenge, dass man im November, also im National Novel Writing Month, innerhalb von einem Monat 50.000 Wörter an einem Projekt schreibt. Und die Idee dahinter war, dass jeder, der schon mal selber versucht hat, was zu schreiben, ist, man tendiert dazu, dass man sehr viel überdenkt, an jedem Absatz ewig feilt und dann oft einmal nicht so richtig vorankommt. Und die Idee dahinter ist, dass man sagt, okay, 50.000 Wörter in einem Monat sind 1600 irgendwas pro Tag. Das kann man gut schaffen, aber man darf nicht zu pingelig sein. Da geht's einfach einmal darum, die Wörter aufs Papier zu bringen und einen ersten Draft zu schreiben, der dann wahrscheinlich noch überarbeitet werden muss, weil man hat ja doch nicht so viel Zeit, aber mal das, damit es mal geschrieben ist. Und das habe ich eigentlich jedes Jahr gemacht. Leider ist die Organisation an sich sehr implodiert durch verschiedene Gründe und jetzt, nachdem sie schon sehr viel aus anderen Gründen Kritik geerntet hat, haben sie sich jetzt auch noch vollends hinter Artificial Intelligence auch beim Schreiben gestellt und das hat vielen Leuten sauer aufgestoßen und damit...
2: Okay, was ist da passiert?
1: Ja, lange Geschichte, aber es ist so, dass so viele Leute, die früher dieses NaNoWriMo eben so wie ich gemacht haben, man hat sich auch in Gruppen gefunden, die Schreibgruppe, die trifft sich immer noch. Wir schreiben jetzt immer noch im November 50.000 Wörter, aber es ist jetzt, wir haben jetzt unsere eigene Tracking-Methode und wir nennen es jetzt nicht mehr NaNoWriMo. Ja. Aber ich habe fast schon 50.000 Wörter geschrieben diesen Monat. Es sind noch, heute muss ich nur 1.000 Wörter schreiben und dann sind es noch ein paar Tage.
2: Ja, dann machen wir weiter, sonst geht sie das halt nicht mehr aus. Ja.
1: Vielleicht könnt ihr dann irgendwann auch meinen Roman lesen.
2: Ja, hoffentlich.
1: Dann schauen wir mal.
2: Das finde ich cool.
1: Ja.
2: So völlig uneigennützig im eigenen Podcast das eigene Buch vorstellen.
1: Ach Gott, das wäre so awkward.
2: Aber schon auch ein bisschen cool.
1: Ja.
2: So, zurück zum Kapitel.
1: Der Lucien erzählt dem Rodolfo, dass er eben nach Venedig reist, also nach Bellezza. Und er ist sich nicht sicher, ob er überhaupt von dort aus nach Thalia gelangen wird. Weil bisher ist er ja immer von zu Hause aus nach Thalia gereist und wir lernen ja, dass Stravagante immer in einem bestimmten Ort eigentlich herauskommen. Also er könnte jetzt nicht nach Padova oder sowas stravagantieren, sondern er würde immer in Bellezza rauskommen. Und deshalb ist die Frage, sie sind sich alle irgendwie so ein bisschen unsicher, ob er jetzt von Venedig aus nach Bellezza kommen würde. Und gehen wir mal davon aus, kann gut sein, dass es nicht funktioniert.
2: Auf jeden Fall hatte auch der Lucien davor schon gemeint gehabt, dass er die Pause gut brauchen kann, weil das ja halt sehr kräftezehrend ist, tagsüber da zu sein und dann in der Nacht auch noch irgendwo zu sein und nicht die Ruhe zu bekommen. Ne? Und dann, wenn man mal sich die Ruhe gönnt, dann auch noch Albträume zu haben. Also ich glaube, der braucht die Pause auch ganz und kann sie ganz gut vertragen.
1: Ja. Und der Rodolfo scheint erleichtert zu sein darüber, dass halt, weil der Lucien hat ihm ja erzählt, dass er sehr krank ist, dass es ihm offenbar schon ein bisschen besser geht.
2: Mhm. Wenn wir einen Szenenwechsel. Wir sind beim Dr. Death, beim William Deathridge. Und der hat Hals über Kopf Monte Morato verlassen. Der hat Angst vor dieser potenziellen Hexenverbrennung, die sich dann in diesem Absatz, glaube ich auch schon, oder in diesem Abschnitt, upsi, das war der Georg, der hat vergessen sein Handy auf. Gibt es da irgendwo so ein Sparschweinchen, wo man was einwerfen muss, wenn einem das passiert eigentlich?
1: Könnte man jetzt aufstellen.
2: Ah, die Laura hat gerade eine Nachricht auf Instagram geschrieben.
1: Was hat sie geschrieben?
2: Weiß ich nicht, ich habe es gerade weggeklickt. Mal schnell schauen. Es wird jetzt live eingelesen. Da. Ich verstehe Instagram nicht. Wo ist jetzt die Nachricht?
1: Das weiß ich auch nie, weil sie das dauernd ändern.
2: Das ist so zum Kotzen. Wo? Da? Hä? Oder hat es nur ein Herzchen gegeben von ihr? Man weiß es nicht. Ich verstehe diese neue Technologie nicht. Ich bin zu alt für den Scheiß.
1: Wir kommen zum Dr. Deathridge.
2: Ja, gut, okay. So, zuerst drehe mein Handy noch auf lauter, damit es noch einmal passiert. Und außerdem schalte ich es in Flugmodus, damit wir die bip, bip, bip, bip, bip, wieder irgendwo drin haben. So, Ruhe jetzt da. Alles aus. So, jetzt muss ich wieder meinen Satz reinfinden. Wo war ich denn?
1: Szenenwechsel.
2: Ich fange einfach mit dem Szenenwechsel nochmal. Also wir haben einen Szenenwechsel, der William Deathridge, a.k.a. Dr. Death, a.k.a. Dr. Deathridge, verlässt Hals über Kopf Monte Morato, weil er Angst hat vor dieser Hexenverbrennung, die dort anscheinend stattfinden soll. Und er sinniert auch während dieser Reise so ein bisschen drüber nach, über die ehemalige politische Situation in seiner Heimat und dass er auch ein irrsinniges Problem oder halt auch Angst oder halt, dass er es nicht ertragen kann, an Frauen und Kinder zu denken, die er zurückgelassen hat und die er nie wieder sehen wird. Das ist schon auch zart. Da haben wir schon mal drüber geredet gehabt. Das ist schon hart. Ich meine, wir wissen, dass seine Kinder schon erwachsen sind zu dem Zeitpunkt, aber trotzdem.
1: Ja, ich glaube, so ganz einfach ist es nie, wenn, also so, die bleiben ja wahrscheinlich doch immer irgendwie deine Kinder.
2: Naja.
1: Also, ja.
2: Das, ja.
1: Ja.
2: Ja.
1: Und der Dr. Deathridge haltet den Rodolfo für einen der mächtigsten Stravagante.
2: Na, für überhaupt. Den mächtigsten Stravagante. Jetzt weiß ich wieder, was ich sagen wollte. Rodolfo, das war's. Ha, jetzt war er da. Hab's das gehört, wie es kracht hat. Der Geist ist plötzlich in meinem Kopf. Synapsenzündung.
1: Oder es war, dass du auf den Tisch geschlagen hast, wo die Mikrofone angebracht sind. Bitte tu das nicht.
2: Das kann natürlich auch sein. Das war Soundeffekt. Hallo?
1: Soundeffekt.
2: Okay. Der Rodolfo ist 40. Der ist älter als ich. So, jetzt können wir weiterlesen.
1: Ja, ich habe verfolgt, dass ihr sehr lang darüber diskutiert habt, wie alt der Rodolfo ist.
2: Ich habe extra im Fanwiki nachgeschaut. Er ist zum Zeitpunkt von Stadt der Masken ist er genau 40 Jahre alt.
1: Du meinst, jetzt habe ich noch mal zum Zeitpunkt des Buches, in dem er dann
2: weiteraltert,
1: genau.
2: Nicht stirbt. Er stirbt nicht, Lisi. Der stirbt, oder doch?
1: Ich weiß es nicht. War eine der ersten Predictions, die ich gemacht habe, weil der Mentor oft einmal stirbt. Ja, also der Rodolfo ist der King. Und
2: ich freue mich schon so auf die, also wenn wir mit dem ganzen Buch durch sind, machen wir am Schluss nochmal so eine Abschlussfolge und da gehen wir mal deine ganzen Theorien nochmal durch.
1: Ja, es kann sein, dass ich die eine oder andere revidiere.
2: Es kann aber auch sein, dass welche stimmen.
1: Ja.
2: Man weiß es nicht.
1: Wir lernen was eigentlich über den Dr. Deathridge. Der ist einfach...
2: Sein Charakter kriegt noch etwas mehr Gestalt.
1: Er ist einfach paranoid und das hat ihn einfach so schockiert, diese Verfolgung und dass man ihm da Hexerei unterstellt hat. Und jetzt glaubt er, dass das eben wieder passiert. Und ich verstehe, dass er sich jetzt an die einzige Person wendet, von der er das Gefühl hat, der könnte ihn beschützen, der Rodolfo.
2: Ja. Und man darf auch nicht vergessen, er hat ja auch wirklich... Er ist aus einem Land herausgekommen, wo er für das verfolgt worden ist, was er war, und für das hin, dass er den Urteilsspruch bekommen hat, sein Todesurteil, um in die Parallelwelt zu flüchten, wo er ein Jahr lang in permanenter Angst davor gelebt hat, entdeckt zu werden, obwohl es das völlig unnötig war.
1: Ja.
2: Dann kommt dieser Moment, wo sie auf einmal einen Scheiterhaufen errichten und irgendwas von Hexerei schreien. Und also ich verstehe die Panik schon.
1: Ich verstehe es auch.
2: Und insbesondere finde ich den letzten Absatz von diesem Abschnitt so schön. Jetzt, als sich die Morgendämmerung näherte und das Schiff der leuchtenden, silbernen Stadt näher kam, konnte er seit Tagen zum ersten Mal wieder aufatmen. Es war fast unmöglich zu glauben, dass ein so schöner Ort auch gefährlich sein konnte.
1: Ja. Ja.
2: Boy. Der hatte keine Ahnung.
1: Der Dr. Deathridge ist jetzt in Beletza angekommen,
2: ja.
1: Und wir kommen zu einem deiner absoluten Lieblingscharaktere, wo du mir immer sagst...
2: Nein, also der Charakter, wo ich immer sage, wie ich selten hasse, ist der Rinaldo Di Chimici.
1: Der Enrico ist ein interessanter Charakter.
2: Ein sehr, sehr spannender Charakter, ja, finde ich. Ja.
1: Also der Spion vom Di Chimici. Und der sitzt zusammen mit dem Giuseppe.
2: Dem Spion von der Duchessa.
1: Mhm. Ja, die sind sich anscheinend schon öfters begegnet.
2: Der Scheißspion von der Duchessa.
1: Ja,
2: also,
1: und...
2: Läuft, geht ja gar nicht.
1: Haben beide damals, also das war ja die Sache, wo der Luciano und die Arianna eben die Großmutter und die Eltern besucht haben. Da hat ja der Enrico hat den Luciano verfolgt und der Giuseppe ist ja auf Geheiß der Duchessa der Arianna gefolgt und da haben sie sich offenbar getroffen und jetzt
2: Basisinformationen ausgetauscht.
1: Jetzt Zwitschern sie sich einen an.
2: Trinkkumpane sind
1: ja,
2: das.
1: Ja, sie trinken Strega.
2: Aber der Enrico ist nicht so betrunken, wie er tut, denn er hat einen Plan. Er möchte nämlich Informationen vom Giuseppe und vom Wirt haben und die gleich festnageln drauf und sie dazu bringen, dass sie das vor dem Rat auch nochmal wiederholen würden. Und zwar bestätigen die ihm, dass die Arianna unter Luciano wirklich am verbotenen Tag
1: an der Piazza Maddalena waren.
2: An der Giornata Vietata.
1: Ja, achso. Ja,
2: dass sie da waren, genau. Und dass sie waren vor allem in der Taverne. Ne? Der Wirt
1: ja,
2: hat sie in der Taverne
1: hat
2: gesehen.
1: Sie erkannt. Und ist es hier auch, wo ihm der Giuseppe eben noch einmal bestätigt, dass es sich bei diesem Mädchen um die Arianna handelt, die hier in Bellezza jetzt wohnt,
2: aber
1: ihre Tante hier besucht und nicht aus Bellezza stammt. Mhm. Weil wenn die Arianna selbst aus Bellezza stammen würde, wäre das alles ja überhaupt kein Problem.
2: Dem ist aber leider nicht so.
1: Lasst er sich das noch einmal bestätigen. Und
2: der Wirt hadert ein bisschen. Ich habe so ein hübsches Mädchen, aber der Bruder kann man ruhig umbringen, aber Mädchen.
1: Eben, also scheint ihm schon leid zu tun, dass die Arianna damit verwickelt wird, aber er hat es ja jetzt nur noch mal ausgesprochen.
2: Ich find's auch so geil. Der Junge, war fast schon ein Mann, aber sein junges Mädchen, das noch so hübsch war, die sind gleich alt, ja?
1: Fast. Ja.
2: Sexismus wieder woanders, ne?
1: Das ist eine Doppelmoral, die eigentlich beide gleichermaßen beleidigt.
2: Ja, irgendwie schon.
1: Weil man infantilisiert die eine Person, weil sie eine Frau ist, und macht den anderen, ja, als wäre er viel älter und müsste viel mehr Verantwortung übernehmen, als er vielleicht kann. Ich meine, dazu kommt, dass der Lucy ja überhaupt nicht gewusst hat, was passiert. Ja, und der Enrico bezahlt
2: die,
1: sie.
2: Die Moral des Wirten verabschiedet sich mit dem Geldbeutel, der auf dem Tisch landet, ja.
1: Ja, und er sagt, die Hälfte kriegt er jetzt und die andere Hälfte kriegt er
2: nach
1: dann,
2: Aussage.
1: Wenn er die Aussage gemacht hat. Und nachdem der zustimmt, ruft er gleich Ancora, also weiter geht's. Und sie trinken weiter.
2: Und wir erfahren auch seinen Plan oder was halt seine geniale Gedanke eigentlich. Und der ist eigentlich wirklich schlau.
1: Es ist, wir wissen, dass mehr dahinter steckt, aber auch sein Plan mit dem, was er weiß, ist sehr smart.
2: Der ist sehr smart und vor allem, man merkt halt auch, dass da Rinaldo Di Chimici die Pappnase halt einfach, also jetzt, wenn man jetzt nur die Chimici-Seite drauf blickt, der hat halt von Anfang an den Enrico drauf ansetzen sollen, weil der halt einfach A, skrupellos, B, kriminelle Energie hat und die richtigen Leute kennt und wenn er sie nicht kennt, weiß er, wie er an sie rankommt. Das ist halt er ist halt wirklich schlau.
1: Weil er im Grunde sein Plan ist, wenn ihr das jetzt, ich hoffe, ihr werdet es richtig wiedergeben. Also, die Duchessa muss sie beide verurteilen, wenn die Aussage steht. Aber sein Plan ist, der Luciano würde vielleicht in seiner Ansicht nach selber noch den Kopf hinhalten. Aber wenn es um die Arianna geht, würde der Luciano sicher den Rodolfo bitten, dass der Rodolfo bei der Duchessa interveniert. Und wir wissen und alle wissen, dass der Rodolfo offenbar einer der wenigen Leute ist, der wirklich auch an Einfluss wirken kann auf die Duchessa. Mhm. Und die Duchessa kann aber dieses Gesetz nicht so einfach aushebeln. Und das Einzige, was sie tun könnte, seiner Meinung nach, ist, sich eben dieser Republik anschließen. Denn dann schlägt das Recht der Republik das lokale Recht in Bellezza und damit hat sich die Duchessa selbst ins Aus manövriert. Und wie viel genialer dieser Plan ja noch ist, und das, obwohl er gar nicht weiß, dass es eine Verbindung gibt von der Arianna zur Duchessa.
2: Ja.
1: Also er geht einen Umweg, den er im Grunde gar nicht bräuchte. Aber ich glaube auch, dass das nicht so, also aus seiner Sicht ist es total stichhaltig. Um die Arianna zu retten, wird der Luciano beim Rodolfo intervenieren, dass der Rodolfo bei der Duchessa interveniert.
2: Ja.
1: Ja, das ist der Plan. Und das ist echt kein schlechter Plan.
2: True story.
1: Ja.
2: Genau, und ganz zum Schluss vom Kapitel erfahren wir, oder von dem Absatz erfahren wir eben noch, dass der Giuliana jetzt, der Enrico jetzt der Giuliana sagen wird, dass sie die Aussteuer bestellen kann.
1: Ja, also jetzt haben sie wirklich ausgesorgt, die beiden. Sie mit ihrem Einsatz für die Duchessa und natürlich er mit seiner Arbeit für die Chimichis. Und dann kommen wir schon zu Arianna.
2: Die hat gerade einen Durchhänger im Mentalen.
1: Verstehe, ja.
2: Ich würde es auch verstehen, wenn sie nicht wie du drei Eisen im Feuer hat, die sie instant heiraten, nachdem sie 16 Jahre alt ist.
1: Wie ist meine Aussage von vor 5 Folgen so missinterpretiert worden?
2: Ich leg die so aus, wie sie unterhaltsam für dieses Format ist.
1: Jetzt habe ich nämlich erst drei Eisen im Feuer, da haben wir gedacht, aha, ja, sind diese Leute auch hier auf der Erde mit uns?
2: Das weiß ich doch nicht. Ich kenne deine Eisen doch nicht. Also ich, vielleicht schon, aber ich weiß zumindest nichts davon.
1: Okay.
2: Na gut.
1: Ja, also die Arianna ist traurig, weil sie natürlich weiß, dass der Luciano, der hat ihr natürlich auch gesagt, dass seine Weile nicht da ist. Und außerdem kommt der Sommer bald zu Ende. Und es war ja ausgemacht, dass sie für den Sommer bei ihrer Tante bleiben darf. Und jetzt heißt es für sie wieder zurück, also bald wieder zurück nach Torone. Und es ist nicht extra bitter, dass der Luciano jetzt dann auch noch nicht da ist. Ja. Da steht, she didn't know how she was going to bear it. Das ist einfach 16 Jahre alt. Es ist wunderschön.
2: Ich wollte jetzt gerade ganz cool mit dem Lied reinkontern. Der Anfangssong von Grease. Genau. Ja.
1: Ja.
2: Danke, Lisi.
1: Und sie beklagt auch, dass sie weiß, dass sie jetzt bald 16 ist. Und einerseits ist natürlich cool, weil dann kriegt sie ihre Merlino-Waffe. Aber natürlich bedeutet das, dass dann der Druck größer wird, dass sie heiratet.
2: Mhm.
1: Und sie sagt, und das finde ich auch, das finde ich einfach, ich finde einfach so nett, sie ist einfach 15, 16 Jahre alt und das finde ich einfach schön. Weil sie dann sagt, the pressure would begin to build up on her to marry once she was 16 and she didn't know who in Thalia could suit her after her friendship with the black-haired boy from another world. Junge Liebe.
2: Und dann sagt sie, ah, fuck it, let's go bowling. Na, sagt sie nicht, aber im Prinzip sagt sie das.
1: Im Grunde, ja.
2: Weil es ist nämlich die belizanische Art.
1: Sie holt sich dann ein bisschen raus aus ihrem Trotz.
2: Was ja eigentlich auch gut ist, dass man sowas kann, ne?
1: Ja.
2: Aber es ist halt nicht die belizanische Art. Hier wird nicht getrübsinnblasen, so. Na, auch nicht. Egal, trübsin geblasen, so wollte ich sagen. Und in dem Moment, wo der Julian dann, was ist denn heute los? Ey? In dem Moment, wo der Lucien am Brunnen eintrifft, ist sie schon wieder im Moment.
1: Und sie haben ja ein bisschen einen Fight gehabt, aber eigentlich, weil die Arianna ja eher, sie wollte halt jetzt ein bisschen grantig sein auf ihn und das ist aber schon sofort wieder vergessen.
2: Der Julian und der Andreas, sie zusammen. Andreas war ich noch mal ein Schnitzer, oder?
1: Was?
2: Das war vor 2 Folgen, glaube ich.
1: Wo du statt Arianna Andreas gesagt hast.
2: Nein, statt ein, wie heißt der Handlanger vom Rodolfo?
1: Alfredo.
2: Alfredo, genau.
1: Ja.
2: Also,
1: wie Andreas sagt. Andreas.
2: Der berühmte italienische Name, Andreas.
1: Er würde Andrea heißen.
2: Ja.
1: Okay.
2: Auch das habe ich korrigiert, ja, egal.
1: Ja, und sie bringt ihn, sie bringt ihn in einen Ort, wo er bisher noch nicht war, in Bellezza. Nämlich
2: auf den Square di Florio e Lauro.
1: Genau.
2: Mhm. 2 Heilige.
1: Mhm.
2: Katholisch oder nicht, wir wissen es nicht. Aber sie haben eine Kirche.
1: Mhm.
2: Und
1: kommen ihm nicht bekannt vor.
2: Die kommen ihm nicht bekannt vor. Ach, irgendein Zwillingspaar, sagt die Ariana, weil der ist ja sowieso alles Latte. Und der Lucien fragt dann, ob das die Schutzheiligen oder die Schutzgötter der Mandola sind. Sie sagt, sie glaubt nicht. Der Platz heißt einfach nur so, weil er in der Nähe von der Kirche liegt.
1: Ja, und an diesem Platz sind ganz viele Mandolas, ganz wunderschöne. Mhm. Und da sieht der Lucien auch, wie eine
2: repariert.
1: Neue gebaut
2: die
1: wird.
2: Die werden dort repariert
1: und repariert.
2: Und restauriert, ja.
1: Und das war die schönste Mandola, die er je gesehen hat. Irgendwie schwarz und besonders grazil.
2: Ich finde es so schön. Die Mandola war schwarz, wie alle anderen, aber in ihren Formen lag etwas Besonderes Anmutiges.
1: Ja.
2: Lucien wurde von dem Wunsch ergriffen, in ihrem Heck zu stehen und sie durch die Bellezanischen Wasserstraßen zu führen. Und auch die Ariana schaut mit demselben sehnsuchtsvollen Blick auf das Gefährt.
1: Ich finde es so lustig, dass der Lucien da irgendwie so eine Sehnsucht hat, diese Mandola zu steuern. Der im Gegensatz zu Ariana ja... Die Ariane hat sich ja schon sehr lang vorgestellt, wie es wohl sein würde, eine Mandola zu steuern. Während der Lucien davon erfahren hat, dann rekrutiert wurde, dann in ein Zimmer gebracht wurde und dann hat ihn der Rodolfo schon wieder rausgeholt.
2: Ja.
1: Der hat nicht einmal oh Gott, jetzt wollte ich sagen, ein Paddel, aber es ist kein Paddel.
2: Es ist ein Stab eigentlich, ja. Das finde ich, ja.
1: Genau, ja. Aber sie träumen beide davon, auf so einer Mandola, so einer wunderschönen...
2: Vielleicht besitzt er eines Tages eine.
1: Ja, ja. Und dann gibt es einen Zeitsprung, denn der Luciano taucht am letzten Tag auf.
2: Vor dem Urlaub?
1: Vor dem Urlaub, genau. Beim Rodolfo. Und wer sitzt dort?
2: Der William Deathridge.
1: Der William Deathridge.
2: Handshake, Handshake.
1: Mhm.
2: Ja. Und
1: ist ein bisschen awkward.
2: Ist ein bisschen awkward, ja. Euer Lehrling beträgt sich artig, sagt der betagte Mann zu Rodolfo. Mhm. Und der Rodolfo kann jetzt aber auch aufklären. Na, das kommt erst später, Entschuldigung.
1: Mhm.
2: Aber er erklärt dem Deathridge, dass er ja die Möglichkeit hätte, ihm in seine Welt zurückzukehren, weil er jetzt das Extravagante dieser Welt ist. Und,
1: das habe ich überhaupt nie bedacht, dass das möglich sein könnte.
2: Aber der Deathridge hat dann zuerst Angst und dann sagt der Rodolfo, nein, er braucht sich keine Sorgen machen, weil die Zeit hat sich ja verschoben. Und er kehrt dann in die Welt von Lucien zurück und nicht mehr in die Zeit, aus der er ursprünglich kam, als Besucher des 21. Jahrhunderts.
1: Boah.
2: Mhm.
1: Boah.
2: Und der Deathridge hat tatsächlich, das finde ich ganz spannend, das finde ich insbesondere spannend, weil ich mir denke, wenn der jetzt ein ganzes Jahr in Angst vor dem Ganzen gelebt hat, dass man ihn mit dem Ganzen in Verbindung bringt oder irgendwie der Hexerei bezichtigt, warum hat er denn einen Gegenstand behalten, der ihn mit dem in Verbindung bringt? Warum hat er den nicht weggeworfen oder zerstört?
1: Nostalgie.
2: Er trägt ihn bei sich.
1: Nostalgie.
2: Hm? Ja, aber es ist schon spannend.
1: Keine Ahnung.
2: Keine Theorie. Okay, na gut.
1: Ich muss jetzt ehrlich sagen, was denn Deathridge angeht, ich bin mir noch nicht so ganz sicher, was seine Rolle in der Geschichte sein wird. Also nicht in der Geschichte der Stravaganti, ich meine, er war da der Erste und es hat natürlich großen Einfluss, aber noch ist mir noch nicht so ganz klar, wie er jetzt in diesem ganzen Gefilde, diesem Machtkampf zwischen der Duchessa, zwischen den Kimichis und sowas, wie er da jetzt mit reinspielt. Der ist für mich so in seiner Rolle noch gar nicht so ganz greifbar.
2: Mhm.
1: Wie der, ich meine, dass der noch irgendwie eine große Bedeutung haben wird, davon gehe ich jetzt mal aus, weil sonst bräuchte man ihn nicht schreiben, weil alles, was wir über die Stravaganti bisher wissen, hat er jetzt noch nicht so viel dazu beigetragen in Person.
2: Das stimmt.
1: Eben. Und deshalb.
2: Außer, dass er sie quasi gegründet hat.
1: Ja, aber das würde für die Geschichte jetzt keinen Unterschied machen, ob er da ist oder nicht.
2: Oder ob das einfach so funktioniert, ne?
1: Ja, oder ob er jetzt in Person auftaucht oder ob er gestorben ist. Also im Moment ist mir noch nicht ganz klar, welche Rolle er spielen wird in dem Rest von der Geschichte. Also da blicke ich noch nicht so ganz durch.
2: Vielleicht findet man das noch raus.
1: Bin ich immer ganz gespannt, wenn er vorkommt, wenn ich denke,
2: jetzt kommt wieder Lord Rob.
1: Jetzt kommt was, ja. Ja, Lord Rob kommt da auch. Ja.
2: Der Rudolf hat herausgefunden über seine Spiegel, was denn die Befürchtungen vom Dr. Deathridge ausgelöst haben könnte. Und zwar gibt's dort ein witziges Ritual oder ein witziges Brauchtum, weil angeblich eben vor wann steht das irgendwo da?
1: Mal eine Hexe war. Ja.
2: Vor 100 Jahren war da eine Hexe, die über die Mauer geflogen kam und einen Fluch über die Stadt gebracht hat, woraufhin alle krank geworden sind. Und jetzt verbrennen sie einfach symbolisch jedes Jahr bei einer symbolischen Hexenverbrennung so eine Strohpuppe, damit die Stadt, damit das nicht nochmal passiert, so quasi.
1: Und das Erste, was dem Lucy
2: ja,
1: dazu einfällt,
2: ist wieder ein total hilfreicher Kommentar.
1: Ist Guy Fawkes. Ja. Guy Fawkes Night. Und nachdem dann der Deathridge schon so schaut, so, hä?
2: Ah, Moment, entschuldige, davor war noch was, das haben wir übersprungen, ich hab gewusst, es war auf der vorigen Seite noch irgendwo was. Es kommt nämlich zuerst so ein hilfreicher Kommentar von ihm. Und zwar, dass der Deathridge lässt sich bestätigen, dass in der Zeit von Lucien also keine Hexen mehr verbrannt werden. Nein, sagte Lucien, ich habe aber Leute gesehen, die sich Hexen nennen, im Vorabendprogramm im Fernsehen. Danke, Lucien, danke.
1: Ja. Man könnte auch sagen, es gibt Leute, die so tun, als wären sie Hexen und Gaukler eigentlich sind. Das würde man eher verstehen.
2: Ja.
1: Ja. Und dann kommt er mit Guy Fawkes. Mhm. Und dann, nachdem dann der Deathridge schon so ein bisschen schaut, zitiert er dann auch noch dieses Remember the 5th of November und...
2: Ah, das tut er bei dir?
1: Ja.
2: Alles macht, ist, das gibt, wo ist das bei dir drin?
1: Also, es steht, it's a guy, he said, also, über diese Puppe. Mhm. They are going to burn a guy, Dr. Deathridge, not a person. You know, just as we do in England on Guy Fawkes Night, remember the 5th of November, and then we have the fireworks, so they are nothing like as good as Rodolphus.
2: Okay, im Deutschen steht da was anderes. Im Deutschen steht da, also alles bis zum Guy Fawkes Tag, zur Erinnerung an das Komplott im Parlamentsgebäude. Ja. Also da haben sie auch den Satz, funktioniert halt nur im Englischen.
1: Also ich denke mal, wenn du im englischsprachigen Raum aufgewachsen bist, vor allem in England, und jemand sagt, remember the 5th of November, weiß sofort jeder, wovon du sprichst. Und ich bin mir nicht sicher, wie klar oder wie bekannt im deutschsprachigen Raum überhaupt Guy Fawkes und Guy Fawkes Night ist. Deshalb macht es für mich in dem Fall schon Sinn, ein bisschen an Background zu geben.
2: Ja, na, passt ja. Ist ja, ja okay. Macht in dem Fall Sinn.
1: Er sagt dann auch schon, I suppose Guy Fawkes hadn't happened when you left England, he said to Deathridge. He tried to blow up the Houses of Parliament. I think it was a Catholic plot.
2: Und das immer wieder... Aber diesmal rückt der Rodolfo gleich ab. Ach ja, die Katholiken. Über die wollte ich noch mit euch sprechen, Dottore. Aber um auf Montemorato zurückzukommen. Danke, Rodolfo, danke. Übergangs-Rodolfo, danke schön.
1: Kurz bin ich schon ein bisschen so, muss das jetzt wieder ein theologischer Traktat werden oder können wir mit der Fantasy-Story weitermachen?
2: Wir machen mit der Fantasy-Story weiter.
1: Ja, und er erklärt, dass das eben das Feste de la Strega ist und eben erklärt das mit dieser Hexe und sie verbrennen sie und ja.
2: Der Deathridge fragt dann eben nochmal nach, also es werden in Dalia also keine Menschen mehr wegen Zauberei verbrannt. Der Rodolfo antwortet aber nicht sofort und sagt so, ja, so früher schon, aber jetzt ist es besser und ja, es gibt also eben diese Grenze zwischen Magie und Wissenschaft und so, die ist da ja ein bisschen anders und so weiter. Und es wird auch das eine als das andere bezeichnet, wie auch immer. Aber die Kimichi schüren wieder den Angst und den Hass gegen das, was er da macht, also der Rodolfo da macht. Und es wird nicht lange mal dauern, bis sie die Stravaganti verfolgen werden. Und wenn es nur ist, um ihnen das Geheimnis zu entreißen. Aber bis dahin haben wir ja nichts zu befürchten. Foreshadowing? Fragezeichen?
1: Also ja. Die Kimichi, also meine Vermutung ist grundsätzlich, dass die Kimichi in der Buchreihe uns sicher noch länger begleiten werden. Weil meine Vermutung ist jetzt nicht, dass was auch immer am Ende vom Buch passiert, am Ende die Kimichi vollkommen entmachtet sind, sondern ich könnte mir vorstellen, dass das Buch jetzt sich mit Beletzer und vielleicht mit dem Rinaldo eher beschäftigt. Aber ich glaube eben, dass die Kimichi da noch als Antagonisten uns länger erhalten bleiben. Und wer weiß, was die noch so vorhaben.
2: Ja, mal schauen. Wir haben einen Szenenwechsel.
1: Und einen
2: Und einen Weltenwechsel, richtig. Es wird nämlich erklärt, dass, also wir sind jetzt quasi schon auf der Reise. Sie sind auf dem Weg zum Flughafen. Es wird so ein bisschen die Reise beschrieben, wie, was und wohin, und dass er eben mit den Meistern nochmal die Regeln der Stravaganza untersucht hat, jeder aus seiner Warte, und der dann den Nachmittag mit der Ariana verbracht hat, bevor dem Süden der Stadt zu erkunden, und ist dann ins Laboratorium zurückgekehrt, um in seine eigene Welt zu gelangen. Sie sind dann landen dann bei Venedig am Flughafen.
1: Und sie nehmen, der Lucien nimmt sein Buch mit.
2: Richtig, es nimmt
1: er
2: mit.
1: Überlegt lang, aber er möchte nicht ohne das Buch sein.
2: Und vielleicht ist es auch dasselbe Impuls, den auch der Dr. Deathridge gehabt hat, seinen Talisman zu behalten.
1: Ah ja, das kann gut sein. Ja, das war eine Verbindung, die ich nicht.
2: Vielleicht habe ich da jetzt einfach einen Wink gegeben, vielleicht führe die auf die völlig falsche Fährte. Man weiß es nicht.
1: Ja, sie kommen im Flughafen an, in Venedig. Ich war noch nie am Flughafen in Venedig. Ich war oft in Venedig, aber nie am Flughafen.
2: Ich auch nicht.
1: Und nehmen gleich das Vaporetto. Und wir lernen da ein bisschen, ich finde das sehr süß, auch das ganze Kapitel. Es ist die Mutter von Lucien, ist offenbar, die ist Feuer und Flamme.
2: Die ist voll durch vorbereitet. Ja.
1: Aber ich habe das Gefühl, also sie ist die, sie hat den Tourguide, das Guidebook in der Hand, und sie kennt sich voll aus. Die muss richtig, richtig viel recherchiert haben.
2: Ja.
1: Ich glaube, ich weiß jetzt nicht, ob sie schon mal in Venedig war. Ich glaube eher nicht. Es wird immer zumindest nicht erzählt, dass sie da schon mal war. Und ich glaube, dass sie einfach in dem Moment, wo sie gemerkt haben, es geht ihm besser und sie planen diesen Urlaub, dass die sich voll in die Vorbereitungen gestürzt hat.
2: Ja, das ist auch irgendwie schön, oder?
1: Ja, ich finde das nett. Ich mag grundsätzlich auch in dem Kapitel die ganze Beziehung zwischen dem Lucien und seinen Eltern. Das wirkt sehr authentisch für mich.
2: Ich finde auch schön, dass er eben merkt, dass es die Stadt ist, die er schon kennt, aber auch irgendwie doch wieder nicht.
1: Ja.
2: Dass er da diese Vaporetti, Barkassen, Motorbooten sind, aber dazwischen sind ja doch auch die Gondeln, und wenn er sich nur auf die konzentriert, dann könnte man wirklich meinen, man ist in Pelezza.
1: Das finde ich so.
2: Und dann
1: cool.
2: Finde ich den Satz so, außer dass die meisten Gondoliere viel zu alt und fett waren, um das Orchester zu gefallen, Lucien musste laut loslachen. Was ist denn so komisch, fragte Dad. Lucien grinst nur breit. Und da freuen sich halt auch die Eltern, weil die haben halt voll ins Schwarze getroffen mit der Idee.
1: Und er sieht seinen Schatten am Boden des Vaporetto. Mhm. Und das freut ihn. Alles, was mit der Venedig-Reise zu tun hat, macht mich
2: das ist super,
1: so
2: ja.
1: glücklich. Das ist so heartwarming.
2: Wirklich alles, was damit zu tun
1: hat? Nein, nicht alles, aber alles, was so mit der Family-Zeit zu tun hat. Ja.
2: Und dann haben wir einen Welten-Szenenwechsel und jetzt passiert's.
1: Ja.
2: Now shit hits the fan, wie man so schön sagt.
1: Ja, denn Es klopft an der Tür von der Leonora.
2: Und die Stadtwache kommt, um die Ariana festzunehmen. Sie haben einen Haftbefehl für Ariana Gasparini wegen Hochverrat.
1: Ja, und die Leonora weiß ja, dass das ja im Grunde, also ja, sie weiß, dass die Ariana da war und es ist trotzdem nicht einfach für sie, weil sie jetzt, was tut sie jetzt? Sie muss sich jetzt überlegen, wie sie
2: sie versucht es noch
1: kann.
2: Zu dodgen, indem sie so ein bisschen, sie ist ja noch keine 16, wie kann sie Gefahr fürs Herzogtum sein?
1: Ja,
2: aber die haben halt ganz genaue Informationsbeweise, dass sie an der Giornata Viadata in der Stadt war und dass sie keine Bürgerin von Pelezza ist.
1: Und im selben Moment klopft es auch. Also ich stelle mir vor, dass das.
2: Nein, Moment, ich finde zuerst noch den Satz eben, ich finde vor allem eben so gut, dass die Ariana bleibt bewegungslos sitzen, die nimmt das, also sie tragt diese Verhaftung mit Fassung, weil sie weiß, dass sie was angestellt hat oder dass sie was falsch gemacht hat, und jetzt muss sie die Folgen tragen. Und ja, jetzt genauso
1: genau, zeitgleich. Ich stelle mir vor, dass es zeitgleich ist.
2: Genau.
1: Klopft es auch beim Rodolfo an der Tür. Und die Wachen finden dort statt dem Rodolfo und einem jungen Mann, den Rodolfo und einen alten Mann, nämlich den Dr. Deathridge. Sie möchten wissen, wo der Luciano ist, und der Rodolfo sagt, ja, das ist zwar mein Lehrling, aber der ist nicht da, der ist irgendwo in der Stadt. Und ja, möchte den Haftbefehl sehen und leider haben die einen.
2: Aber auch er, cool Play. Ja. Er liest das Wort, Giornata Vietata, erschrickt innerlich, aber nach außen bleibt er richtig cool.
1: Ja.
2: Aber er weiß halt auch, oh shoot, das ist ein Problem.
1: Und das finde ich, da finde ich den Rodolfo einfach, er ist schon eine coole Socke, wie er dann reagiert auf das. Er sagt den Wachen, ja, der Luciano hat heute mit ihm keine Lektionen mehr, also
2: Putzzeug.
1: Geht's, er ist nicht da. Und sie sagen, ja,
2: na, wir dürfen da bleiben.
1: Wir dürfen da bleiben, wir haben das Recht, da zu bleiben und auf ihn zu warten. Und er sagt, ja, okay, aber ich
2: dann gehen halt wir. Ja.
1: Und,
2: das darf schon, ja, wieso? Ja. Habt ihr für mich jetzt auch schon einen Haftbefehl? Oder?
1: Ja. Yes. Und stellt den Dr. Deathridge als Crina Morte vor. Dottore Crina Morte. Schön.
2: Guglielmo, oder? Guglielmo Crina Morte.
1: Guglielmo. Ja, ist schwieriger, auszusprechen.
2: Ja.
1: Ja. Und er steht auf und der Deathridge steht auch auf und sie gehen. Und erst der Rodolfo sagt noch zum Alfredo,

0: Wir bekommen das Hotel beschrieben, kleines Hotel. Es gibt einen Prosecco aufs Haus, nachdem der Vater mit Geld um sich geschmissen hat.
1: Ich sage so überraschend. Und es stellt sich heraus, der Lucien kann ganz gut Italienisch.
0: Zumindest hat er so ein bisschen den Sinn der Sätze, so den Grobinhalt kann er scheinbar so irgendwie so raushören auch schon, ja.
1: Ja.
0: Und dann stoßen sie an mit Prosecco.
1: Und der Vater, der gesehen hat, dass der Lucien doch ganz eben so ein bisschen versteht, was da in Italien gesprochen wird, sagt dann auch noch, I can see you're going to be very useful here. Ja.
0: Und dann gibt es seinem Sohn, dem Alkoholiker, geht er dann noch ein Prosecco.
1: Ja, mei, ein Prosecco. Er weiß ja nicht, dass der Lucien das
0: eben, öfter der zwitschert das ja öfter. Ne? Das ist, ja. Und dann haben wir einen letzten Szenen- und Weltenwechsel und den Absatz werde ich vorlesen, weil er ist noch sehr kurz. In Thalia schlug die Tür in einem der Kerker der Duchessa zu. Ariana wartete, bis die dritte der Wachen verheilt waren. Dann warf sie sich auf einen Strohhaufen und brach in Tränen aus.
1: Also sie hat auch noch durchgehalten, bis man sie nicht mehr hören konnte. Und dann ist sie in Tränen ausgebrochen. Mhm. Ja, die Arme. Und dann heißt das nächste Kapitel auch noch The Bridge of Sighs, die Seufzerbrücke.
0: Ja.
1: Oh no.
0: Oh no's.
1: Oh no, no, no, no, no. Oi, oi.
0: Ja, ein sehr langes, inhaltsreiches Kapitel. Viel ist passiert. Wie hast du das denn gefunden, das Kapitel?
1: Mir hat's gut gefallen. Also, wie gesagt, die eine Sache ist, dass ich beim Dr. Deathridge immer noch nicht so ganz durchblicke. Ich finde ihn als Charakter sehr spannend, ich finde ihn sehr schlüssig. Nur seine Rolle im Kapitel, also im Buch an sich, ist mir noch nicht so ganz schlüssig. Aber ich bin gespannt, vor allem wenn er jetzt mit dem Rodolfo zusammen unterwegs ist, was die beiden alten Herren da noch. Nein, der Rodolfo ist ja nicht so.
0: Was ist denn dein Yay? Ganz konkret.
1: Mein Yay, ich habe geschwankt zwischen wieder Rodolfo mit den Wachen redet. Das war einfach so cool. Aber ich glaube, mein Yay grundsätzlich ist einfach die Interaktionen zwischen den Eltern und dem Lucien. Einfach wie die sich freuen, dass er sich freut. Und das habe ich sehr schön gefunden.
0: Mhm.
1: Was ist dein Yay?
0: Mein Yay ist, und das wird dir jetzt völlig überraschen, die Szene vom Enrico. Wie er mit den beiden da sich bebippelt und die Informationen aus denen rausholt. Und zwar nicht, weil ich das moralisch super toll finde, sondern weil ich das sehr gut geschrieben finde. Und ich finde diesen Charakter auch sehr gut geschrieben. Und der hat ein bisschen mehr als nur stumpfer Bösewicht, sondern da steckt halt ein bisschen mehr dahinter. Das gefällt mir ganz gut.
1: Ich war eigentlich überrascht, also der Enrico hat mich ein bisschen überrascht, weil ich hab den, der ist doch smarter und in gewisser Weise ein bisschen kaltblütiger, als ich ihn ursprünglich eingeschätzt habe.
0: Mhm.
1: Also er zeigt noch mehr Seiten von sich.
0: Mhm.
1: Ja. Was ist dein Nay?
0: Mein Nay ist schwierig, ich würde aber jetzt tatsächlich dann aus inhaltlichen Gründen auf den letzten Absatz zentieren, weil man die Ariane einfach leid tut. Weil unterm Strich, ja, sie hat das gemacht, aber ein am Himmel schwebendes Todesurteil ist halt vielleicht doch nicht die richtige Strafe für so einen Schwachsinn, ja.
1: Es ist halt auch ein dummes Gesetz.
0: Ja, es ist ein Scheißgesetz. Aber es ist halt ein Gesetz.
1: Ja, also ich finde, ja, wenn ein Gesetz moralisch dumm ist, dann.
0: Ja, so funktioniert das halt nicht.
1: Ja. Wenn ich was zu sagen hätte.
0: Wenn ich was zu sagen hätte. Ja, du darfst was sagen, und zwar dein Nee darfst du sagen.
1: Mein Nee ist der Spion von der Duchessa. Man sieht es jetzt nicht, weil es ist ein Audiomedium. Aber
0: man hört dein Genick krachen.
1: Ich schüttel den Kopf.
0: Ja, das ist schon eine Pfeife.
1: So ein kleiner Teil von mir hofft ja noch, dass sich herausstellt, dass das alles ein Doppelplan im Plan war und eigentlich man versucht hat, auf die Art dem Enrico und den Kimichi eine Falle zu stellen.

0: in dem der jetzt ausplaudert was, aber ich glaube, der ist einfach ein bisschen inkompetent. Sollte inkontinent sagen, das weiß ich nicht, das will ich mir jetzt nicht unterstellen. Inkompetent, ja. Na, also der hat mich, wo ich das gelesen habe, das.
1: Ja.
0: Sag ich nur.
1: Hast du irgendwelche wilden Theorien, die du noch zum Besten geben möchtest? Wir müssen ein bisschen anklotzen, weil wir sind schon, die Folge ist schon ganz lang.
0: Ja. Nein, eigentlich nicht. Also, wie gesagt, beim Dr. Deathwish bin ich mir noch nicht sicher, wie der da eine Rolle spielt. Ich denke auch, dass da vielleicht in Venedig noch irgendwas schief gehen wird. Ich frage mich auch, also ich könnte mir zum Beispiel vorstellen, dass vielleicht der Luciano doch aus irgendeinem Grund von Venedig aus versucht, nach Bellezza zu kommen, dass er irgendwie doch versucht, da sein Buch einzusetzen und in die andere Welt zu gehen und mit was auch immer das für Konsequenzen dann hat. Ja, ich bin gespannt. Weil wieso beschreiben wir sonst so genau, dass er das Buch mitnimmt? Ich weiß es nicht. Also das könnte ich mir vorstellen, dass da in Venedig noch irgendwas passieren wird. Vielleicht. Ja, wenn ich hoffe, er kommt nicht nach Bellezza, weil dass er jetzt nicht da ist, ist seine beste Verteidigung im Moment, weil die Wachen werden ihn jetzt nicht finden.
1: Tja.
0: Die Frage ist, wie viel Zeit vergeht, wenn er eine Woche weg ist in Bellezza.
1: Nach allem, was wir wissen, ist ja die Verbindung relativ stabil. Weil er hat ja auch seine Pausentage, wo er nicht reist und trotzdem
0: bleibt
1: der Abstand gleich.
0: Ja, genau. Also gut, dann ist er halt jetzt eine Woche nicht da. Ja. Aber ich kann mir vorstellen, dass irgendwas den Lucien dazu bringt, dass er versucht, nach Bellezza zu kommen. Von Venedig aus. Und wer weiß, was dann passiert.
1: Das werden wir dann in der nächsten oder vielleicht auch erst in der übernächsten Folge herausfinden. Lisi.
0: Ich habe noch eine Frage.
1: Du hast noch eine Frage?
0: Ich habe noch eine Frage an euch, weil ich habe die Folge angehört. Und da hast du und die Laura, ihr habt über was spekuliert, nämlich über den Werdegang vom Rodolfo und wie alt er ist und so weiter. Und da habt ihr auch erwähnt, dass der Rodolfo ein Mandolier war. Und ich bin da gesessen und mir gedacht, ich glaube nicht, dass der Rodolfo die Ausbildung zum Mandolier gemacht hat. Ich glaube doch, dass die Duquesa ihn gesehen hat und ihn dann gleich die besten Ausbildungen ermöglicht hat im Bereich der Wissenschaft.
1: Du hast recht, stimmt.
0: Und ihm ein Labor gegeben hat.
1: Aber ihr habt trotzdem, er hat es dann vielleicht von den Brüdern gelernt oder so.
0: Eben, aber ich glaube nicht, weil ihr darüber geredet habt, okay, wenn er bis 25 Mandolier war oder sowas. Ich glaube nicht, dass der
1: Gut, aber dann hat halt sein Studium so lange gedauert.
0: Genau,
1: ne?
0: Ich glaube, dass die Duquesa hat ihn gesehen bei der Vorauswahl und es war um sie geschehen. Ich glaube, dass sie ihn da dann sofort
1: auf die Uni geschickt hat, ja.
0: Das war jetzt nur eben, das vielleicht habe ich das falsch verstanden.
1: Nein,
0: das war jetzt meine Frage an euch.
1: Das klingt schon plausibel.
0: Ja. Vielleicht sollte ich es mal nachlesen. Keine Fragen mehr.
1: Ich leite jetzt heute mal ein in den Social Media Part, weil ich muss mal vorweg mich nochmal entschuldigen, ich habe es doch schon auf Instagram getan, aber ich habe während der Abwesenheit von Lisi schmählich Instagram vernachlässigt, vor allem gemein deswegen, weil Lisi extra sich davon noch die Arbeit angetan hat, die Audiogramme vorzubereiten, damit ich sie dann während ihrem Urlaub posten kann. Ich habe es verpeilt, ich habe es vergessen, ich habe Buße getan, indem ich alles auf einmal gepostet habe, wie es jetzt wieder zurück war, die dran gedacht habe.
0: Und ich tue Buße, weil ich war nach meinem Urlaub nicht so motiviert. Aber jetzt geht's wieder weiter.
1: Es geht wieder bergauf. Und ich habe dafür ein sehr lustiges AI-generiertes Bild gemacht, wo ich den Rodolfo und mich dargestellt habe. Und es ist schon sehr lustig. Das musst du zugeben, das ist ein sehr lustiges Bild.
0: Es ist ein sehr beeindruckendes Bild.
1: Also, ich wollte diese Imposter-Szene haben, weißt du?
0: Ja, aus
1: weil wir ja
0: Spider-Man.
1: Gleich alt sind. Also wir sind nicht gleich alt, der Rodolfo ist älter als ich. Aber, ja.
0: Okay.
1: Gut, jetzt darfst du deinen Social-Media-Satz machen.
0: Ihr findet uns auf Off the Beaten Page Pod auf Instagram. Off the Beaten Page Pod, weil Off the Beaten Page war schon vergeben. Ich sag das extra für die Laura. ja, ihr könnt uns dort folgen und wir freuen uns.
1: Genau. So ist es nämlich. Weil, wenn du nichts mehr hast, dann sag ich jetzt meinen Satz.
0: Okay.
1: Bist du bereit?
0: Ich bin bereit.
1: Hast du was vorbereitet?
0: Ja.
1: Okay, cool. Dann sage ich, das war's mit der heutigen Folge. Danke fürs Zuhören. Ihr hört uns bald wieder, wenn wir uns wieder abseits der üblichen Zeiten begeben. Ich sage tschüss, medü.
0: Ciao, matane. Das heißt auf bald.
1: Auf Japanisch.
0: Hi, so das.

0: Danke fürs Zuhören. Hier auf Freirad geht's jetzt weiter mit der nächsten Sendung. Danke, dass ihr dabei wart.
1: Tschüss mit Ü.
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7: Ja, herzlich willkommen bei Literadio. Ich darf heute wieder mal zu Gast sein und zwar freue ich mich zum ersten Mal bei mir zu Gast oder ich bei ihm zu Gast. Herzlich willkommen, Andreas Pavlic. Hallo.
8: Ja, hallo. Dankeschön fürs Kommen und für die Gelegenheit, mit dir zu sprechen.
7: Und ich sage schon mal danke für den Kaffee, der das Gespräch untermalen wird. Und zwar reden wir über deinen zweiten Roman, der jetzt erschienen ist in der Edition Atelier mit dem Titel Selige Unruhe.
8: Genau,
7: ja. Und ich glaube, mit dem Titel kann man ja gleich schon mal anfangen, weil eigentlich klingt das ja wie so ein Paradox in sich, die selige Unruhe. Aber vielleicht magst du einfach kurz erzählen, was verbirgt sich jetzt hinter dem Titel? Was ist so grob der Plot deines Romans?
8: Titelfindung war in dem Fall gar nicht so einfach. Ich tue mir normalerweise recht leicht, mit Titel zu finden. Und da gab es die Schwierigkeit, weil einerseits der Roman zwei Ebenen hat. Eine gegenwärtige und eine historische Ebene. Es geht um eine Gruppe von Frauen, die sehr unruhig sind, die unruhig im Sinne von politisch unruhig, die verhindern wollen, dass ein Kloster in ein Kongresszentrum umgewandelt wird. Die verhindern wollen, dass es, was ihr Kulturgut oder Gemeingüter privatisiert, kommerzialisiert werden. Und auf der anderen Ebene, auf der Ebene der historischen Ebene, die im Mittelalter oder im Hochmittelalter spielt, geht es auch wiederum um eine Gruppe von Frauen oder von Frauen, die eine Gruppe bilden, eine Gemeinschaft, eine religiöse Gemeinschaft. Und genau, und da kommt ein bisschen das Seele oder das Selige her. Das ist also diese religiöse Dimension, die da drinnen steckt in Bezug auf diese Beginen, Frauenleihenorden. Und auch die sind sehr unruhig, was in Bezug auf die gesellschaftliche Struktur damals, weil sie sich neue Räume und Orte schaffen.
7: Das war jetzt wirklich ein sehr grober Überblick, aber ich möchte, wie du schon gesagt hast, auf diese zwei Erzählebenen als erstes zu sprechen kommen. Das erste ist ja eigentlich die, und die trägt ja auch den Großteil des Romans, das sind diese fünf, eigentlich sechs Frauen, wenn man so will, die sich zusammengefunden haben, die in sich eigentlich recht unterschiedlich sind und die aber ein gemeinsames Ziel haben.
8: Genau, das gemeinsame Ziel ist Umwandlung oder Verwandlung des Klosters in ein Kongresszentrum. Plus allen Bibobo, was da dazugehören kann, wie eine Tiefgarage, eine Seilbahn und so weiter. Also auch so Dinge, die auch in der Gegenwart entstehen, wenn, in dem Fall ist es ein Kleinstadtbürgermeister, geniale Ideen haben oder wenn Investorinnen gute Ideen haben, was man nicht alles umsetzen kann, um eine Stadt attraktiver zu machen und so weiter. Das vordergründige Ziel ist einfach mal quasi zu verhindern, das Kloster zu Oder ist es Ziel, das Kloster zu bewahren? In welcher Form? Das wird sich dann im Laufe des Romans zeigen oder zeigt sich da ganz am Schluss. Es stimmt, du hast recht, es sind sehr unterschiedliche Frauen. Es ist auch ein bisschen eine Geschichte von Freundschaft, Auseinanderleben, Entfremdung und Wiederzusammenfinden. Die Unterschiede habe ich vor allem aus einer soziologischen Perspektive, heißt aus ihrer Herkunft, aus ihrer Biografie, aus ihren Positionen im Beruf oder quasi so Klassenverhältnisse, wenn man es so bezeichnen möchte, aus der Perspektive raus zu erzählen. Es gibt auch einen Unterschied zwischen Stadt und Land, also auch dieser Konflikt spielt damit rein.
7: Auch Generationen,
8: ja.
7: Aber warum sind es denn eigentlich wirklich nur Frauen geworden?
8: Auf diese Frage habe ich aber am Anfang immer so geantwortet, die Männer sind mitgemeint. Also es war schon der Wunsch und die Idee, mich mit patriarchalen Strukturen auch die mitzuverhandeln. Und auch in der Gegenwart sehe ich da vor allem von feministischen Frauen, jetzt quasi unterschiedlichen Frauenbewegungen, einfach auch eine, aus diesen Bewegungen, aus dieser Ecke kommen ganz viele emanzipatorische, wichtige politische Impulse und Bewegungen. Und da schreibt sich das Buch ein bisschen ein, weil ich auch glaube, dass das quasi gerade die patriarchalen Strukturen, die da nur so am Rande ja, weiß gar nicht, ob es so am Rande ist, aber recht also zentral
7: ich, sind. Ich muss jetzt verneinen, ja. Kopfnickend, weil ich finde, dass die patriarchalen Strukturen sehr deutlich zum Ausdruck kommen. Und ich freue mich auch so ein bisschen als Leserin, genau dieses feministische Unbehagen auch gespürt zu haben. Und auch so das Gefühl zu haben, dass du mit diesen eigentlich 5 Frauen, da zähle ich jetzt die Schwester Angelika weniger dazu, aber diese 5 Frauen zu einer sehr unterschiedliche Ausprägungen und Richtungen von feministischem Diskurs auch repräsentieren, ja. Die sich dann da irgendwie zusammenfinden oder auch nicht immer.
8: Genau. Ja. Danke und schön, dass du es so gelesen hast und diese Rückmeldung. Es freut mich, weil ich wollte es jetzt nicht zu plakativ machen, aber quasi, das wird miterzählt, ja.
7: Aber vielleicht nochmal, wer sind denn jetzt eigentlich diese 5, eigentlich 6 Frauen, die du da zusammentust in dieser Gruppe?
8: Eine der zentralen Figuren ist die Gerda, eine Elementarpädagogin, und die ist so ein bisschen die Checkerin, die schon sehr, sehr lang in dem Ort lebt, auch mit Unterbrechung, und die schon in ihren Jugendjahren politisch aktiv war, beziehungsweise mit einer guten Freundin damals, mit der Carla, die Historiker geworden ist, gegen den Bau eines Kraftwerks protestiert haben. Ist ja auch so ein Motiv, was auch in der realen Geschichte in Österreich existiert, dass sich Leute quasi gegen Kraftwerksbau und quasi auflehnen. Da gibt es diese gemeinsame Verbundenheit, und eine weitere Person ist die Amela, also eine jüngere Frau, vielleicht eine Generation jünger mit der Migrationserfahrung, oder zumindest die Eltern kommen auch quasi aus dem ehemaligen Jugoslawien. Nicht zu vergessen die Margit, quasi die vierte Frau, die so von meiner Warte her aus eher schwierigen Familienverhältnissen kommt, sich auch so quasi irgendwie durch das Leben gekämpft, gewurstelt hat und in einem Drogeriemarkt arbeitet. Und die fünfte Person, Bege, ist eine junge Frau, die türkisch-kurdischen Background hat und aus Deutschland in diesen Ort gekommen ist, um dort eine Ausbildung oder eine Weiterbildung zu machen. Genau, das sind so das Figurenensemble, die Frauen, die...
7: Die von außen quasi sind, oder? Und dann gibt es eben noch die sechste.
8: Dann gibt es die sechste, die Schwester Angelika, die eigentlich das Ganze ins Rollen bringt, ihr Anliegen über die Bande in diese Gruppe bringt. Und die ist eine Nonne, hat lange Zeit in diesem Kloster gewirkt und gearbeitet, als auch als Lehrerin. Und sie ist mehr oder weniger ein U-Boot in dem Kloster. Sie hat es geschafft dort, obwohl das Kloster schon vor ein paar Jahren stillgelegt wurde, beziehungsweise die Schule ist abgezogen worden zu einem Bildungscampus, und das Kloster ist eigentlich geschlossen, aber sie bleibt weiterhin dort oder hat sich dort irgendwie eingenistet als U-Boot und betreut dort noch die Bibliothek, sagt sie. Und, ja.
7: Dieser Teil, der sozusagen in der Gegenwart spielt, finde ich ja sehr szenenhaft abgehandelt. Also du hast sehr kurze Abschnitte geschrieben, die du sogar mit einer Art von Zusammenfassung oder Vorausschau übertitelst. Fast so ein bisschen wie ein Drehbuch kommt mir das vor. Und ich habe dann das Gefühl gehabt, es ist wirklich so eine Prozessbeschreibung. Der Prozess, wie so eine Bewegung entsteht, was so im Verlaufe passieren kann und wo sie, das wollen wir ja nicht verraten, hinführen könnte.
8: Also im Schreiben war mir immer wichtig, so die Überlegung, wie kann ich die Handlung vorantreiben, was passiert, wie kann ich, also anders als die Handlung vorantreiben, und auch immer wieder neue Ereignisse schaffen, mit denen sie dann umgehen müssen, also die Figuren oder die Personen. Die Überschriften waren am Anfang für mich auch einfach wirklich als Orientierung, Hilfe, was passiert in dem Kapitel oder dem Unterkapitel. Mit dem Lektor, mit dem Jorge Pohl von der Edition Atelier, haben wir dann einfach auch, dem hat das gefallen, und gesagt, ich wollte zum Schluss einfach alle rausnehmen und streichen und sie nur 1, 2, 3 oder wie auch immer. Und er hat es passend gefunden, und ich habe auch diese sprechenden Titel eigentlich recht gemocht, aber war mir nicht sicher, ob sie drinnen bleiben sollen oder nicht.
7: Ja. Es entwickelt eine eigene Dynamik, finde ich. Wirklich so dieser Prozess, und auch eine gewisse Geschwindigkeit kriegt das auch.
8: Genau, das war mir wichtig. Also das mag ich recht gerne, das habe ich am ersten auch schon dem experimentiert oder versucht zu spielen mit der Dynamik und die Geschwindigkeit, dass die Geschichte Gefahr und Geschwindigkeit aufnimmt, dann sich auch wieder mal Pausen sind und sich zieht. Aber
7: was für mich da auch drinnen steckt, genau in diesem Prozess? Weil im Grunde ist es ja so, wir haben zwar über die Frauen schon geredet, aber die Frauen bleiben an sich eigentlich, ich würde mal sagen, eher an der Oberfläche. Es geht gar nicht so sehr um diese Einzelschicksale.
8: Ja, ja.
7: Und ich fand darin auch diesen Verweis auf ein bestimmtes Dilemma, das, glaube ich, sehr oft in so sozialen Bewegungen, die sich vielleicht auf einer antikapitalistischen oder antiautoritären Ebene abspielen, nämlich wie und welche Methoden und Mittel setze ich ein, um wirksam zu sein, aber gleichzeitig nicht in dasselbe Fahrwasser zu kommen wie mein Gegenüber sozusagen.
8: Mhm. Ja. Was mir wichtig war, ich habe so bin auch ein bisschen geleitet, weil ich von einem Buch von der Bini Aramchak, das heißt Beziehungsweisen, und mir ging es um dieses Verhältnis, in welche Beziehung treten die Figuren zueinander. Das heißt nicht nur, es geht um Freundinnenschaft. Und ich glaube quasi, der Wunsch auch oder die Idee quasi, dass die Figuren im Roman, aber auch quasi in unserer Wirklichkeit, muss man sich die Frage quasi, in welchem Verhältnis, in welchen Beziehungen wollen wir zu den Mitmenschen, zu anderen Menschen stehen. Und das, ich glaube, ist auch ganz wichtig bei sozialen Bewegungen und politischen Bewegungen. Welchen Beziehungen wollen wir zueinander stehen? Mhm. Und welche Beziehungen wollen wir schaffen und kreieren? Und ich habe das versucht, quasi da ein bisschen durchzuspielen. Und gleichzeitig war es mir schon der Wunsch auch eine... Ich verwende eigentlich recht gerne den Begriff für mich, das ist so ein Abenteuerroman. Also schon etwas, wo was passiert, wo eine Konstellation, also ich bin ja davon Dilemma gestanden, dass sie, okay, die werden politisch aktiv, die machen eine Demo oder eine Kundgebung, die versuchen das Haus zu besetzen. Mhm. Okay, das sind so die klassischen Mittel, die halt soziale Bewegungen oder aktivistische Gruppe haben, man macht eine Kundgebung, man macht Flugblätter, man macht vielleicht eine Pressekonferenz. Mhm. Aber dann habe ich für den Schluss noch einen Knall gebraucht. Und wie kann ich das auflösen oder wie kann ich das lösen, dass sie es vielleicht schaffen oder auch nicht schaffen. Yeah. Aber genau, diese Zuspitzung und Konfrontation. Und mir war es wichtig, da nicht auch so klassische Erwartungshaltungen einfach noch ein bisschen auszutricksen und konterkarieren. Ja.
7: Für mich war auch spannend zu lesen, dass auch wieder aus einer feministischen Perspektive, dass ich das Gefühl hatte, die Frauen unter sich tun sich vielleicht manchmal schwerer in solchen Gruppen, in solchen, wenn es um zivilen Widerstand geht, wo ein gewisses Investment und ein gewisses auch die eigene Haut feilbieten hineinspielt. Sie tun sich da vielleicht schwerer, aber vielleicht auch deswegen, weil die Konsequenzen, das merkt man ja auch im Buch, für diese Frauen vielleicht schwerwiegender sind und sie sich mehr hinterfragen insgesamt, als es vielleicht eine männliche Gruppe tun würde oder eine männlich dominierte Gruppe.
8: Ja. Ja, das stimmt. Kann jetzt gar nicht so viel dazu sagen. War jetzt nicht, in meinen Gedanken nicht mit dabei, aber das kann durchaus rein sein. Drinnen sein. Ich wollte auch, was für mich wichtig auch zu erzählen war, eher von der anderen Perspektive, dass sowohl im mittelalterlichen Teil als auch im gegenwärtigen Teil führt. Und ich glaube, Leute, die in politischen Gruppen oder Bewegungen aktiv waren, so wie, sei es jetzt auch die Lobau-Besetzung zum Beispiel, oder die Klimabewegung, wenn man aktiv wird und wenn man was bewegt oder sich bewegt oder was bewegen will, man verspürt dann den Gegendruck, sei es jetzt politische Repression, polizeiliche Repression oder auch Konsequenzen. Oder auch die arbeiten nicht immer mit fairen Mitteln und quasi bauen einen Gegendruck auf. Und den spüren auch die Frauen. Und dieser Druck führt ja auch dazu, im Roman, aber auch bei sonstigen politischen Gruppierungen und Bewegungen zu Spannungen und kann auch dazu führen, dass die Gruppe zerfällt, sie sich intern zerstreitet und so weiter. Ja.
7: Aber nochmal zurück zu dem ursprünglichen Dilemma, das ich angesprochen habe, weil in Zeiten wie diesen, wo du Akteure wie jetzt im Großen gesehen, wie Trump hast, die einfach sich überhaupt keine Regeln mehr halten, weißt du? Also wie zivilen Widerstand leisten mit so einem Gegner oder einer Gegnerin?
8: Also meine Idee war schon, also ich glaube schon, dass der Widerstand in sich auch den Kern von meinem Gegenentwurf, wie es sein sollte, in sich tragen sollte, ich weiß nicht, wie absolut man da jetzt da sein soll. Die Idee ist schon, dass das, wofür sie eintreten, auch in der Auseinandersetzung, in dem in dieser politischen Auseinandersetzung auch leben wollen. Mhm. Und dass es das nicht einfach ist, dass es da zwischenmenschlich, persönlich zu Reibereien, Konflikten kommt, die vielleicht gar nicht ausgesprochen sind oder nicht aufgearbeitet worden sind. Also das kommt hinzu und das muss man aber trotzdem auch mitbearbeiten. Das ist in politischen Gruppierungen so oder Bewegungen so. Das versuche ich auch im Roman zu zeigen, beziehungsweise machen auch die Romanfiguren.
7: Ja, natürlich, ja. Die wachsen ja auch mit.
8: Genau. Die wachsen mit und man hat es ja nicht so unter Kontrolle, was da jetzt wirklich passiert und wie sie es dann lösen, sondern man schreibt es ja mit den Figuren dann, ja.
7: Aber glaubst du, dass so wie sich jetzt die politische Welt entwickelt, dass das auch bedeutet, dass sich die bisherigen und teils schon sehr gut etablierten Formen zivilen Widerstands mit verändern werden müssen?
8: Ja, das kann ich gar nicht so genau sagen, aber ich habe mich viel mit sozialen Bewegungen und politischen Bewegungen beschäftigt, so von feministischer Bewegung, Rätebewegung, anarchistischer Bewegung der 20er, 10er Jahre. Ich glaube, dass sich solche Formen immer wiederholen. Ich weiß nicht, ob sie die Sachen neu erfinden müssen. Ich glaube, dass sie ähnlich sind. Also ziviler Widerstand schaut oder ist ähnlich wie in den 20er oder 10er Jahren. Also ich glaube, die Prinzipien sind ähnlich. Mhm. Dass man sich zusammenfindet, dass man gemeinsam agiert, dass man versucht, den anderen Entwurf, das, was man machen möchte, an dem zu arbeiten. Das heißt, quasi wirklich sich mit seinem ganzen Person, mit seinem Leben quasi da dagegen hält und das Gemeinsame versucht zu verwirklichen. Sei es jetzt, dass man Siedlungen oder Kommunen baut, ist in den 20er, mit denen ich mich sehr stark beschäftigt habe. Sei es, dass man auf die Straße geht, dass man Zeitungen, Zeitschriften macht oder und so weiter. Also ich glaube, da gibt es nicht so viel Spielraum, weil man weil es ja auch quasi zu einem gewissen Teil mit dem eigenen Leben, Lebensweise integriert werden muss. Es ist ja nicht etwas außen, was man dort macht und sonst führe ich meinen.
7: Also kein Beruf in dem Sinn, meinst du?
8: Genau.
7: Aber soziale oder wie hast du gesagt, Kommunen ist ja auch schon so ein Stichwort, um jetzt auf die zweite Erzählebene noch zu sprechen zu kommen. Nämlich die Geschichte von Agnes Remkin, einer jungen, recht wohlhabenden Tochter eines Textilhändlers, die Clara, eine Begine, kennenlernt und dann selbst zu einer Begine wird. Und diese Beginen, die haben ja, glaube ich, der Ursprung liegt im 12. Jahrhundert, glaube ich, die sind ja eine sehr spannende soziale Bewegung. Erzähl mal von den Beginen.
8: Genau, also ihr habt irgendwo vor vielen Jahren entdeckt, ja, wahrscheinlich auch über die Uni, und sie gelten quasi auch als eine der ersten Frauenbewegungen. Yeah. Also quasi, glaube ich, in den 80ern wurden sie wiederentdeckt und die sind insofern spannend, weil diese Beginen für sich neue Räume geschaffen haben, die es für Frauen in der Zeit noch nicht gegeben hat. Also den Raum, den es für Frauen gab, waren als Tochter, als Ehefrau oder als Witwe. Und die haben einen Bereich für sich geschaffen, wo sie einerseits abseits von kirchlichen Orden und Klöster eine Laienbewegung, einen Laienorden geschaffen haben, wo sie in Konventen, in Beginenhöfen zusammen gelebt und gewirtschaftet und gearbeitet haben und aber auch ihre Spiritualität oder ihr religiöses Leben gelebt und geführt haben.
7: Weil das muss man ja schon sagen, sie waren immer in die Religion fix eingebettet, natürlich zu dieser Zeit jetzt nichts Ungewöhnliches ist, muss
8: man auch sagen. Genau, und das war für mich auch quasi wichtig, quasi, dass ich ihnen jetzt nicht die Religiosität nehme, sondern das war eine religiöse Bewegung. Wie das im Einzelnen historisch genau war, war es jetzt nicht, ob es da Abweichungen gegeben hat oder ob man es einfach auch genutzt hat, um anders zu leben. Aber ich glaube, das Verständnis. Also es ist mir ein bisschen fremd, das ist die mittelalterliche Welt, ich kann es nur bedingt nachvollziehen, aber soweit ich das weiß oder in Literatur gefunden habe oder nachgelesen habe und recherchiert habe, war das sehr, sehr wohl stark, also religiöse Frauen, die aber aus ihrer Religiosität heraus auch ganz viele soziale und religiöse Dienste angeboten haben. So Pflege, also Care-Arbeit würde man heute
7: genau.
8: sagen.
7: Ja, ja, genau. Oder Pflegearbeit.
8: Pflegearbeit, ja, genau. Care-Arbeit, mhm. ja. Und die in vielen Fällen einfach auch mit Religion, mit Glauben in Verbindung standen sind. Care-Arbeit oder Arbeit quasi mit Umgang mit Verstorbenen, Menschen da betreut auf den letzten, in den letzten Phasen ihres Lebens, aber auch danach Gebetsdienste verrichten und sind auch damals bezahlt worden für diese Dienste und haben, also sind dafür bezahlt worden, aber auch für andere Tätigkeiten, die sie gemacht haben. Also ich habe gefunden, dass eben es gibt Beginen oder Beginenhöfe, die haben Bier gebraut, die haben Stoffe in der Stoffproduktion tätig und haben über diese verschiedensten Dienste und Tätigkeiten, die sie verrichtet haben, quasi auch eine gewisse ökonomische Unabhängigkeit gehabt.
7: Aber sie haben sich schon aus, also wenn man jetzt den Blick auf die Frauen legt, weil es gab ja auch die Beganen, also die männliche Variante, aber die Beginen haben sich ja schon, und was, glaube ich, schon sehr wesentlich auch ist, so aus dieser häuslichen Care- und Reproduktionsarbeit Tätigkeit eigentlich rausgenommen. Genau, oder sie haben schon sehr streng christlich gelebt in dem Sinne.
8: Genau, und eigene Gemeinschaften gegründet. Also quasi eben, weil wir davon kurz von Kommunen oder Kollektiven geredet haben, die haben so eigene Gemeinschaften gegründet und in diesen Gemeinschaften gelebt. Also eben Beginenhöfe, das waren klosterartige Gemeinschaften, auch in sich geschlossen, mit eigenen Häusern und Kapellen und so weiter. Und wahrscheinlich eine Großküche in die Richtung. Und die Beginen kamen, die war, weiß ich nicht, ob, in welchem Verhältnis, aber mehrheitlich sicher von sogenannten bürgerlichen Familien, eher wohlhabenden, gebildeten Frauen, aber auch aus der sozialen Unterschicht, was ist hier von Handwerk, Tagelöhnerinnen und so weiter. Also auch diese konnten sich dazu melden und wurden dann auch aufgenommen. Aber ich glaube, mehrheitlich waren es eher so eine gehobenen Schicht. Und was ich auch immer wieder in der Literatur gefunden habe und im Roman deute ich es an, dass die auch herumgezogen sind, gewandert und gepredigt haben und auch so eine Art, also so herumgewandert, herumgezogen sind, gepredigt haben, auch gebettelt haben, um zu überleben. Also so eine
7: auch eine Art von Freiheit, die eine Frau zu dieser Zeit so nicht hatte, oder?
8: Genau, genau. Ja. Ja. Und auch nochmal quasi ein ganz anderes Lebensweise praktiziert haben, auch in Opposition zur katholischen Kirche und zu einer weltlichen Ordnung, beziehungsweise einen aufstrebenden Besitz und Denken und territorialen Denken, quasi dass die Stadt immer entwickelt oder das Land oder das Reich, sondern quasi eben herumgezogen sind, wie Bezug genommen haben wir ja auch viel, also gab es in diesem Zeitraum eine breite Bewegung gegen diese entstehende religiöse und weltliche Ordnung, die sich ja ganz stark quasi auf die apostolische Bewegung, auf die ersten Christen bezogen haben, die quasi im Urkommunismus gelebt haben und eine einfache und andere Lebensweise propagiert haben. Und da sind sie halt viel herumgezogen und haben gepredigt, gebettelt, um auch an Geschichten einer anderen Lebensweise zu erzählen. Und,
7: Also wir zwei reden ja jetzt recht sachlich darüber, aber im Buch erzählst du ja quasi die Geschichte von Agnes und lässt Agnes reden. Und dieser Teil hat ja schon einen sehr speziellen Ton. Wie war das für dich jetzt, eine Person zu beschreiben, eine junge Frau, die so tief religiös ist, wie es Agnes eigentlich ist. Wie war das?
8: Also beim Schreiben war es einfacher für mich, weil ich wirklich ein bisschen in die christliche Mystik eingetaucht bin und darüber gelesen habe und die Idee hatte, dann so eine Art Franz von Assisi-Geschichte zu erzählen, aber umgemünzt auf eine Frau, die einen Beginenkonvent mitbegründet. Also wie Franz von Assisi, haben wir mal Bruder, Sonne, Schwester, Mond, diesen Film aus den 70er Jahren nochmal angeschaut und haben mal versucht, dann nochmal in diese Welt einzutauchen. Ich habe davor gesagt, also ich habe versucht, dem gerecht zu werden und diese religiösen Frauen ernst zu nehmen. Und deswegen muss man auch in dieses Denken, in die Sprache eintauchen und da muss man über Gott reden und über von einem anderen Leben, weil Gott durch deine Seele Teil von Gottes, Teil Gottes bist. Also quasi, ich habe wirklich versucht, das zu verstehen und nachzuvollziehen und habe da Texte gelesen, um genau in diese Welt einzutauchen. Schwerer tue ich mir dann beim Vorlesen und dann drüber sprechen jetzt, weil es für mich auch befremdlich ist irgendwie. Und ich auch merke irgendwie bei Lesungen, oder ich glaube es zu merken, ich weiß es ja nicht genau, oder man spürt es zumindest einmal, dass es auch für andere befremdlich ist, wenn man dann so von so frei weg über Gott so redet und das... Wenn Gott die Welt erschaffen hat, dann hat das ja auch für dich eine Bedeutung und das heißt, du musst dein Leben anders gestalten und so weiter. Also diese Verbindung von Religion, Religiosität und wie will ich mein Leben leben. Mhm. Ja.
7: Was glaubst du, können wir jetzt von dem Beginnen lernen, übernehmen, weitertragen?
8: Was mich fasziniert, sind Bewegungen und darum erzähle ich auch die Geschichte Bewegungen oder Personen, die im Einsatz ihres, also ihr ganzes Leben quasi mit, wie soll man das sagen, mit ins Spiel bringen und gemeinschaftlich, kollektiv versuchen, an einer anderen Welt, sagen wir ganz groß, zu arbeiten. Yeah. Und das findet man immer wieder. Also das sind ja solche Gruppen, Perspektiven, Bewegungen gibt's. Also man findet sie immer wieder in der Geschichte, wenn man danach sucht. Die Beginnen ist eine davon und ist vielleicht eine der frühen. Aber man findet diese Bewegung in der Gegenwart. Es gibt sehr viele Kommunenprojekte, Siedlungsprojekte, die heute noch interessant, also die schon lang gibt. Ich habe mich auch letztes Jahr im Sommer mit der Longomai-Geschichte beschäftigt. Das ist ja auch so eine Kooperative, das ist halt über 30 Jahren existiert, mit ihren Auf und Abs und die auch bis in die Gegenwart versuchen, andere Strukturen, andere Zusammenhänge herzustellen. Und da gibt es aktuell viele und in der Geschichte findet man sie auch und unter anderem im Mittelalter bei den Beginen.
7: Dann darf ich jetzt sagen, danke Andreas. Bleiben wir also gemeinsam in sozusagen seliger Unruhe, damit sich was bewegt, damit sich was zum Positiven verändern kann, dass wir nicht resignieren vor dem, was gerade so rund um uns passiert. Vielen Dank Andreas Pawlitsch für das Gespräch zu Selige Unruhe, der den zweiten Roman, der jetzt aktuell bei der Edition Atelier erschienen ist. Ja, bis zum nächsten Mal und bis zur nächsten Bewegung, die du da für uns erzählst, mehr oder weniger.
8: Ja, danke. Hoffentlich. Ja. Dankeschön. Danke fürs Kommen und für die Einladung, hier zu sprechen.
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0: Willkommen im Kulturton, dem Kultur- und Bildungskanal auf Freirad. Zur heutigen Sendung zum Thema Bildung begrüßt Sie Matthias Martin Domanik. MINT, also Mathematik, Informatik, Naturwissenschaft, Technik, ist in aller Munde, hängt an diesen Kompetenzen, doch gerade in einer zunehmend globalisierten und digitalisierten Welt sehr viel von unserer wirtschaftlichen Konkurrenzfähigkeit ab. Doch wie kann man es schaffen, ausreichend Interesse und Begeisterung für MINT zu schaffen und bestehende Berührungsängste und damit auch den momentanen Fachkräftemangel in diesen Bereichen zu überwinden? Im Rahmen der Tiroler MINT-Strategie, Tirol möchte ja das erste MINT-Bundesland sein, wurde auch eine MINT-Koordinationsstelle Tirol geschaffen, kurz MKT, angesiedelt beim Verein Klasse Forschung als zentrale Umsetzungsstelle dieser Strategie. Die Mikrobiologin und Mutter dreier Kinder ist seit Jahren im Projekt- und Forschungsmanagement tätig und hat sich der Förderung naturwissenschaftlicher Bildung, Forschung und Innovation in Tirol verschrieben. Elisabeth Lukaser Vogel ist Geschäftsführerin des Vereins, gegründet, um Kindern und Jugendlichen naturwissenschaftliche Forschung greifbar zu machen und inspirierend zu vermitteln. Am 8. Oktober habe ich Elisabeth Lukaser Vogel für den Kulturton zum Interview getroffen. Wer oder was steckt genau hinter MINT Tirol? Wie und wann hat sich die MINT-Koordination entwickelt?
1: Also die MINT-Bewegung eigentlich in Tirol hat sich entwickelt aus der Herausforderung des akuten Fachkräftemangels in der Industrie. Und die Industriellen Vereinigung Tirol hat federführend bereits 2021 mit einem Schulterschluss mit der Wirtschaftskammer, mit der Arbeiterkammer, mit dem ÖGB und mit dem Land Tirol eine Bildungsstrategie, einen Prozess für eine Bildungsstrategie initiiert. Es sind über mehrere Monate verschiedene Workshops durchgeführt worden mit insgesamt ungefähr 65 Expertinnen aus allen Bereichen der Bildung. Und herausgekommen ist eine MINT-Bildungsstrategie, die dann veröffentlicht worden ist. Und so die erste Maßnahme, die dann getroffen worden ist, ist eine MINT-Koordinationsstelle einzurichten, die diese Maßnahmenvorschläge dann Zug um Zug abarbeitet. Und wir als Verein Klasse Forschung waren im Rahmen dieser Bildungsstrategie eigentlich schon sehr intensiv involviert, weil wir ein großes Netzwerk Wissenschaft, Wirtschaft, Bildung hinter uns haben, auch die Bedürfnisse von Schulen kennen, von Bildungseinrichtungen. Und auf uns ist dann die Wahl der MINT-Koordinationsstelle gefallen. Und seit 2022 gibt es eben diese Koordinationsstelle und arbeitet seit 3 Jahren. Und vielleicht nur ergänzend für alle, die nicht so in dem Bereich tätig sind: MINT steht für Mathematik, Informatik, Naturwissenschaft, Technik. Wir verbinden aber mit dem MINT-Begriff viel mehr als diese 4 Fächer. Es geht sehr stark um interdisziplinäres Lernen, um forschendes Lernen. Es geht sehr viel um diese Kompetenzen des 21. Jahrhunderts, die man über MINT vermitteln kann. Das heißt, Herausforderungen zu identifizieren, Lösungen für unsere aktuellen Herausforderungen zu finden, kritisches Denken zu etablieren und so weiter. Also man kann mit diesem MINT-Bildung sehr viel noch mehr transportieren und deswegen ist es uns auch so wichtig.
0: Was alles umfasst im Detail die Tätigkeit der MINT-Koordination Tirol und wie läuft es in der Praxis ab?
1: Genau, also die MINT-Koordination vielleicht noch ergänzend, finanziert und gesteuert wird diese MINT-Koordination durch eine MINT-Steuerungsgruppe. Da sitzen Vertreterinnen des Land Tirol, der Industriellen Vereinigung, der Wirtschaftskammer, der Arbeiterkammer und des ÖGB, der Bildungsdirektion, der Abteilung für Elementarpädagogik. In diesem Gremium werden mehr oder weniger die Maßnahmenvorschläge diskutiert und dann mehr oder weniger wir auch beauftragt. Das ist ein sehr breiter Schulterschluss, der uns eben sehr guten Rückhalt gibt. Und wie gesagt, wir beschäftigen uns eigentlich mit der MINT-Bildung von der Elementarbildung bis zum lebenslangen Lernen. Also decken wirklich alle Bildungsbereiche, alle Altersstufen ab. Und unsere Aufgabe ist vor allem, MINT in Tirol zu bündeln, das heißt Synergien herzustellen, Doppelgleisigkeiten zu vermeiden, dann auch das Sichtbarmachen von MINT. Wir sind in unserer Arbeit draufgekommen, es gibt wahnsinnig viele MINT-Initiativen, engagierte, gute MINT-Initiativen, die oft von den Zielgruppen nicht gefunden, gesehen werden. Deswegen haben wir auch in einem ersten Schritt gleich unsere MINT-Tirol-Plattform, also eine digitale Plattform, die möglichst alle MINT-Angebote bündelt, mehr oder weniger aufgebaut. Die ist zwar seit 2023 online. Und natürlich das Begleiten von MINT-Bildungsinitiativen. Das heißt, MINT-Initiativen inhaltlich zu begleiten, in der Entwicklung zu begleiten, in der strategischen Ausrichtung, aber auch in der Evaluierung, in der Qualitätssicherung zu beraten und auch in der Finanzierung. Wie kann ich solche MINT-Projekte oder MINT-Schwerpunkte finanzieren?
0: Oft bekommt man den Eindruck, dass es MINT bei uns in Tirol ein bisschen schwer hat. Täuscht dieser Eindruck? Und was ist hier die Rolle des Schulsystems?
1: MINT hat es eigentlich nicht so schwer in Tirol. Glaube ich, MINT steckt zu viel überall eigentlich drinnen in unserem Alltag. Vom Kochen angefangen bis zu unseren täglichen Arbeiten. Ich glaube, es wird nur oft nicht als MINT gesehen und wahrgenommen. Also das ist, glaube ich, es ist einfach sehr viel Bewusstseinsbildung. Wir beschäftigen uns jeden Tag mit MINT, nur wird es einfach nicht so wahrgenommen und vielleicht zu wenig auch mit Schulinhalten verknüpft. Die Schulen oder die Bildungseinrichtungen haben natürlich viele Herausforderungen, wenn man an die Kindergärten denkt, die Kinderschutzkonzepte, einfach viele Kinder, die Ganztagsbetreuung und so weiter. Also es gibt ja in den Bildungseinrichtungen sehr viele Herausforderungen und da ist MINT eben ein Teil davon. Und wirklich MINT attraktiv zu vermitteln, greifbar zu vermitteln, forschendes Lernen zu vermitteln, benötigt natürlich auch Ressourcen an den Schulen. Es braucht eine entsprechende Infrastruktur und es braucht eine gewisse Flexibilität, da organisatorisch vielleicht Projekte durchzuführen oder außerschulische Aktivitäten in Anspruch zu nehmen. Also das sind so die Herausforderungen, mit denen die Schulen konfrontiert sind. Aber die Schulen sind ein ganz wichtiger Partner in der MINT-Bildung, weil man über die Schulen einfach alle Kinder erreicht. Und insofern einen sehr barrierenfreien Zugang zu MINT für alle Kinder in Tirol anbieten kann.
0: MINT ist also überall und Teil unseres Alltags. Man denkt nur nicht immer daran. Österreichs Schulen decken im Unterricht auch einen ganz großen MINT-Bereich ab. Aber nicht alle entsprechenden Schulfächer scheinen gleichermaßen beliebt. Gibt es hier zugängliche Bereiche, Themen, wo die MINT-Begeisterung leichter zu vermitteln ist?
1: Also alle Bereiche sind leicht, das merken wir in unseren Workshops mit den Kindern, alle Bereiche sind leichter zu vermitteln, die sich sehr nah an den Lebensrealitäten der Kinder befinden. Also wenn ihr in der Thema habt, was Kinder persönlich berührt oder womit sie jeden Tag konfrontiert sind, dann kann ihr Thema oder auch ein Fach viel besser vermitteln, als wie wenn es abstrakt wäre. Ein ganz gutes Beispiel ist zum Beispiel, wir haben ein Projekt zum Beispiel gehabt, zur Abwasserreinigung von Gewässern und da haben wir sehr nach forschendem Lernen so ein Experimentierset und da hat sich herausgestellt, wie fasziniert die Kinder von dieser Technologie sind und wie sie das auch nach Hause tragen dann, wenn man dann auf der anderen Seite ein sehr abstraktes Thema hat oder einfach was lernt, wo man eigentlich den Bezug zum Alltag, zu seinem eigenen Nutznetz sieht, dann ist es oft ganz schwer zu vermitteln. Also man kann das nicht an Fächern festmachen, sondern ich glaube, es ist sehr viel die thematische Aufhängung.
0: Wie ist aus Sicht von Elisabeth Lukaser Vogel Tirol als Bundesland beim Thema MINT insgesamt aufgestellt?
1: Also Tirol ist sehr gut aufgestellt im Bereich MINT. Also wir haben inzwischen vier zertifizierte MINT-Regionen. Das ist die MINT-Region Kufstein, die MINT-Region Kitzbühel, Lienz, Landeck. Wir haben 62 MINT-Gütesiegeleinrichtungen inzwischen. Vor ein paar Jahren waren es, glaube ich, die Hälfte, also da haben wir großartig jetzt aufgeholt. Wir haben sehr viele Initiativen seitens der Wirtschaft, der Industrie, im Bereich der Berufsorientierung, im Bereich von Exkursionen in Unternehmen, Workshops und so weiter. Also wir haben jetzt seit 2023 über 500 Angebote auf unserer MINT-Plattform beworben, angeboten. Das ist ein ganz toller Fundus. Also ich glaube, es gibt sehr viel, es muss einfach nur besser vermittelt und sichtbar gemacht werden und an die Zielgruppen herangebracht werden.
0: Österreichs Wirtschaft ist seit einigen Jahren in der Krise. Dies gilt vor allem wegen hoher Energiekosten auch für die Industrie. Wie sieht es derzeit am Tiroler Arbeitsmarkt im MINT-Bereich bezüglich Angebot und Nachfrage aus?
1: Also wie gesagt, Österreich, Tirol leidet unter einem ganz massiven Fachkräftemangel. Also im MINT-Bereich ist es sicher sehr leicht, einen Arbeitsplatz zu finden. Also wie gesagt, es sind einfach zukunftsträchtige Berufsfelder. Wenn man sich anschaut, die Herausforderungen, sei es der Klimawandel, die Dekarbonisierung und so weiter, wenn man sich die ganzen Felder anschaut, da braucht es überall qualifizierte MINT-Fachkräfte. Also da mache ich mir überhaupt keine Sorgen.
0: MINT-Karrieren zahlen sich also auch weiterhin wirklich aus. Ein häufig beklagtes Thema ist freilich, dass noch immer zu wenige Mädchen und Frauen im MINT-Bereich zu finden sind. Was sind aus Sicht von Elisabeth Lukaser Vogel die Gründe dieser weiterhin bestehenden männlichen Überrepräsentation?
1: Einerseits sind es, glaube ich, immer noch einfach sehr starke Stereotype, rollentypische Vorstellungen von Kindern, wo sie in ihrer beruflichen Tätigkeit einmal landen sollen. die sehr stark von ihren Eltern einmal beeinflusst wird und natürlich auch vom Umfeld. Ist es auf der anderen Seite und auf der einen Seite. Und die andere Seite ist sicher die Arbeitsumfelder, die Berufsbedingungen von Frauen, Mädchen in MINT-Berufen, wo es einfach bezüglich der Arbeitsumgebung aufgrund des Geschlechts Diskriminierungen gibt, die einfach Mädchen oder Frauen abschrecken, in einem MINT-Berufsfeld zu bleiben oder überhaupt einzusteigen. Und ja, genau, ich glaube, dass die Eltern und einfach die Bedingungen im Beruf dann selber in der Ausbildung, Herausforderungen aufgrund ihres Geschlechts sind immer noch sehr starke Hemmschwellen.
0: Mehr über MINT in Tirol erfahren Sie im zweiten Teil der Sendung nach etwas Musik.

0: Sie hören den Kulturton auf Freirad, heute mit Elisabeth Lukaser Vogel von der MINT-Koordination Tirol. Gerade einen Tag vor meinem Interview mit Elisabeth Lukaser Vogel wurde eine neue Studie publiziert, die die Rolle der Familien in Bezug auf Mädchen und MINT untersucht. Was sind hier die Erkenntnisse?
1: Diese Studie ist von der MINT-Stiftung erst gestern veröffentlicht worden, heißt Wir denken Eltern MINT. Und die Studie hat über fast 1500 Eltern befragt zu den Karrieren ihrer Töchter. Und wohl 37% der Eltern einen Universitätsabschluss haben, also haben doch angegeben, dass fast 76% der Eltern Buben geeigneter als für den MINT-Bereich empfunden als Mädchen. Der Grund sind einfach sehr starke Stereotype, die in den Eltern verhaftet sind. Und es wurde da auch in der Studie mehr oder weniger wurden Videos den Eltern vorgespielt, um den Mehrwert von einem MINT-Beruf oder einer MINT-Karriere greifbar zu machen. Und da hat sich herausgestellt, dass die Eltern auf solche Informationsvideos sehr positiv reagieren und ein Umdenken einsetzt, aber dass das eben mehr oder weniger Zug um Zug immer wieder begleitet werden muss. Also so kurzzeitige, kurzfristige Informationen reichen nicht, um sie nachhaltig zum Umdenken mehr oder weniger zu initiieren. Wir denken, ganz wichtig wäre, dass einfach auch die Eltern so spannende Arbeitswelten kennenlernen, wie es jetzt auch die Kinder in Exkursionen und so weiter oder in Workshops erfahren. Viele Eltern fühlen sich ja nicht kompetent im MINT-Bereich, im Bereich der Berufsorientierung, glaube ich, zu beraten, weil sie selber diese Berufsfelder auch nicht kennen. Da tut sie wahnsinnig viel in der Technologie und ich glaube, das wäre ein Ansatz, dass Kinder mit ihren Eltern einfach so Berufsfelder kennenlernen und dann einfach so ein bisschen Umdenken einsetzt, gell? Weil ein MINT-Beruf wird gerade im technischen Bereich immer noch mit schwerer körperlicher Arbeit behaftet. Vereinbarkeit, Familie, Beruf ist immer noch ein Thema. Und wenn man sich auf die Berufsbilder jetzt anschaut, ist das in vielen auch technischen und naturwissenschaftlichen Berufen jetzt gar nicht mehr der Fall. Auch die Bezahlung, wenn man in der IT-Branche die Gehälter ansieht, also das sind einfach so Vorurteile, die einfach durch Besuche in Betrieben, durch Berufsorientierung, wo die Eltern mitgenommen werden, vielleicht ausgeräumt werden könnten.
0: Eine weitere aktuelle Studie, Watch Out for Dropout, durchgeführt vom österreichischen Fonds zur Stärkung und Förderung von Frauen und Mädchen, der L&R Sozialforschung und dem Institut für höhere Studien, hat festgestellt, dass viele Frauen technische Berufe relativ rasch wieder verlassen oder sogar schon entsprechende Ausbildungen öfters abbrechen. Was sind hier die Gründe?
1: Da gibt es ein bisschen einen Unterschied. Also beim Berufsausstieg ist es ganz interessant, dass weder individuelle Defizite oder mangelndes Defizit oder Zutrauen in die eigenen Fähigkeit ausschlaggebend ist, sondern wirklich die Arbeitsbedingungen, auch wirklich sexistische Belästigung, Andersbehandlung aufgrund des Geschlechtes und so weiter ein großer Grund ist. Und in der Ausbildung ist ganz interessant, dass besonders in den höheren Qualifikationsstufen mehr oder weniger, wo es eigentlich auch schon gutes Einkommen gibt, der Ausstieg aus dem Beruf eklatanter ist. Und was vor allem auch, das ist einfach diese Leaky Pipeline, dass einfach bei bestimmten Karriereschritten einfach Frauen immer noch benachteiligt werden. Also das sind alles Themen, die wir kennen, aber die einfach durch diese Studie jetzt auch wirklich nochmal wissenschaftlich aufgearbeitet worden sind.
0: Hier passiert also auch ein schmerzhafter Verlust von Wissensressourcen. Welche Rolle spielt die Förderung von Mädchen bei der Tiroler MINT-Strategie?
1: Die spielt bei uns eine sehr große Rolle. Also wir haben jetzt, wir machen schon jahrelang bei dem Girls Day mit. Wir haben auch kürzlich eine Mentoring-Plattform aufgebaut. Das ist eine Plattform auf der www.mint-tirol.at, Webseite, eigener Bereich, wo Mentorinnen aus technischen und naturwissenschaftlichen Disziplinen erstens einmal sichtbar gemacht werden und wir bieten auch sehr niederschwelliges Mentoring an. Das heißt,

0: sehr wenig Initiativen, wo wirklich nur Mädchen angesprochen werden, weil es uns auch ganz wichtig ist, dass die jungen Burschen sehen, wie erfolgreich Forscherinnen und Forscher sind, Forscherinnen in Wissenschaft, aber auch in der Technologie, in Unternehmen arbeiten. Also auch die Burschen sollen einfach sehen, dass eine Karriere für eine Frau in MINT möglich ist und sehr erfolgreich ist. Und insofern sprechen wir da eigentlich mit unseren Bildungsmaßnahmen meistens beide Geschlechter an.
1: Gibt es MINT-Bereiche, die für Frauen offener, zugänglicher sind als andere oder für sie a priori attraktiver sind? Wo gibt es umgekehrt die größten Berührungsängste?
0: Also ich kann jetzt nur von den Mädchen eigentlich reden, gell? Von den Frauen, erwachsenen Frauen kann ich weniger sprechen. Von den Mädchen sehen wir schon, dass, Themen, die sie berühren, wirklich sehr stark von Frauen angenommen werden. Also so Themen, medizinische Themen, Gesundheitsthemen, aber auch Umweltthematik, Klimathematik, Ernährungsthemen, das sind schon Themen, die von per se von Mädchen besser angenommen werden. Auf der anderen Seite werden oft technische Vorbehalte durch praktische Aktivitäten sehr schnell überwunden. Gell? Also wir gehen beide Ansätze, wir versuchen sie oft so einem Thema, wo wir wissen, das könnte sie ansprechen, zu erreichen und verpacken das mit technischen Aktivitäten und dann schaffen wir es eigentlich ganz gut, dass die Mädchen auch mehr oder weniger für technische Aktivitäten faszinieren und dann auch draufkommen, das kann ich eigentlich ganz gut oder das ist total spannend, also es sind eigentlich so Vorbehalte, die wir über das Thema dann auch mehr oder weniger entkräften können.
1: Generell, in welchen Altersstufen kann beim Thema MINT wie sinnvollerweise angesetzt werden?
0: Alle Studien weisen darauf hin, dass man möglichst früh zu beginnen hat. Also wir von der MINT-Strategie setzen daher sehr stark in der Elementarpädagogik an. Wir haben in einer ersten Linie einmal geschaut, dass wir in der Infrastruktur unterstützen. Wir haben sogenannte Spürnasenecken. Das sind so Experimentiermöbel für Kindergärten, für alle Außenfortbildungseinrichtungen in Tirol angeschafft, damit einfach alle Auszubildenden oder Fortzubildenden die Möglichkeit haben, mit dieser ausgezeichneten Infrastruktur zu arbeiten und diese Experimente dann auch in ihren Kindergartenalltag zu transferieren. Und gleichzeitig arbeiten wir gerade daran, mit der Steuerungsgruppe, mit der MINT-Steuerungsgruppe, diese Spürnasenecken in jedem Bezirk in Tirol zu verankern, dass neben der Außenfortbildung auch in jedem Bezirk Tirols der Zugang zu so einer Experimentiereinrichtung gegeben ist. Das ist ein ganz wichtiges Thema. Ja, also wie gesagt, möglichst früh, bereits in der Elementarpädagogik, natürlich geht es dann bis ins lebenslange Lernen. Also es ist, glaube ich, in allen Lebenslagen, in allen Altersgruppen wichtig, besonders früh zu beginnen. Ja.
1: Eine im pädagogischen Bereich ansetzende Initiative verdient besondere Erwähnung.
0: Ja, eine Initiative, die vielleicht noch wirklich ganz wichtig ist, ist die MINT-Check-Initiative. Also die Steuerungsgruppe hat mit uns gemeinsam eine Förderung für Pädagoginnen der Elementarpädagogik und der Schulen entwickelt. Und zwar sind diese sogenannten MINT-Checks, Tiroler MINT-Checks, wo Pädagoginnen eine Pauschalförderung von 500 bzw. 1000 Euro beantragen können und mit diesem Geld ein innovatives MINT-Projekt in ihrem Schulalltag durchführen können. Gefördert werden Materialkosten, Personalkosten für Referentinnen oder auch Reisekosten. Und das ist eben eine Förderschiene, die wirklich läuft heuer. Nächste Woche startet die dritte Ausschreibung und diese Förderaktion läuft ganz hervorragend ab. Wir haben damit schon über 7000 Kinder und Jugendliche erreicht in den letzten 3 Jahren. Und das ist immer ganz eine wichtige finanzielle Unterstützung für die Bildungseinrichtungen.
1: Von MINT im Kindergarten und an der Schule zum lebenslangen Lernen und der Erwachsenenbildung. Hier sind Haltungen und Karrieren ja oft schon verfestigt. Wie kann man hier aus Sicht von Elisabeth Lukaser Vogel am besten ansetzen?
0: Also bei der Erwachsenenbildung, das ist ein Riesenfeld. Da sind wir erst am Beginn unserer Tätigkeiten. Also wir haben die ersten 3 Jahre sehr stark mit der Elementarpädagogik und mit den Bildung bis 18 Jahre beschäftigt. Jetzt starten wir mit der Erwachsenenbildung. Aufgrund des großen Feldes haben wir da 3 Stufen einmal identifiziert. Die erste ist die nonformale Erwachsenenbildung, wo es darum geht, einfach die Öffentlichkeit, Erwachsene im Freizeitbereich mit MINT in Verbindung zu bringen, um einfach dieses Bewusstsein auch zu schaffen, wie spannend, wie zukunftsträchtig MINT ist und auch das auf ihre Kinder zu übertragen. Das nächste Stufe wäre die Berufsorientierung und dann wäre das die formale Erwachsenenbildung. Also bezüglich Berufsorientierung, Umorientierung natürlich ist auch ein Thema, da müssen wir uns erst in den nächsten Jahren beschäftigen, aber die nonformale Erwachsenenbildung

0: Das haben wir jetzt schwerpunktmäßig auch für dieses Jahr. Da geht es vor allem darum, auch Referentinnen für nonformale Erwachsenenbildungseinrichtungen zu finden, die MINT-Angebote anbieten. Es geht darum, auch auf unserer Website mehr oder weniger Angebote für Erwachsene sichtbar zu machen und zu bündeln. Das sind so die größten Schwerpunkte momentan.
1: Die MINT-Landschaft in Tirol ist reich und dynamisch. Was gibt es aktuell an speziellen Angeboten und Veranstaltungen?
0: Also wir planen jetzt gemeinsam diese Kooperationsveranstaltung mit der Pädagogischen Hochschule Tirol, mit der Bildungsdirektion. Und dort organisieren wir den ersten MINT Future Day an der Pädagogischen Hochschule Tirol. Das soll ein Lern-, Austausch- und Vernetzungstag sein für Pädagoginnen aller Altersstufen. Also wir starten wieder von der Elementarpädagogik bis zur Matura mehr oder weniger und bieten da ein buntes Programm aus Keynotes, spannenden Keynotes, Podiumsdiskussionen. Da geht es auch um Wissenschaftsvermittlung, wie kann ich am besten mit welchen Zielgruppen ansetzen. Dann gibt es eine ganze Reihe von Workshops, angefangen von Vernetzungsworkshops, aber auch Workshops zur strategischen Ausrichtung von Schulen, Bildungseinrichtungen in Richtung MINT. Wie kann ich mich da strategisch ausrichten? Und dann gibt es eine MINT-Messe, also MINT-Machstationen, wo außerschulische Anbieter Experimente, mobile Angebote anbieten oder Initiativenprojekte zum Mitmachen für die Pädagoginnen.
1: Sie hörten Elisabeth Lukaser Vogel im Kulturtan-Interview zum MINT Tirol. Gestaltung der Sendung Matthias Martin Domanik. Der Tiroler MINT Future Day findet am 24. November von 9 Uhr bis 16 Uhr an der Pädagogischen Hochschule Tirol in Innsbruck statt. Weitere Informationen zur MINT-Koordination Tirol finden Sie auf mint-tirol.at. Mehr über MINT in Tirol, speziell auch über die erwähnten Spürnasenecken, erfahren Sie voraussichtlich im Kulturton am 19. November.
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1: Sie hören den Kulturton immer von Montag bis Freitag von 18.30 Uhr bis 19 Uhr und in der Wiederholung am nächsten Werktag um 8 Uhr. 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Ich verabschiede mich nun noch mit etwas Musik.

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1: Hallo und herzlich willkommen auf Freirad, Freies Radio Innsbruck, zur Sendereihe Das politische Gespräch. Jeden zweiten Dienstag im Monat spreche ich mit politischen EntscheidungsträgerInnen von Stadt, Land und Bund sowie mit politischen AktivistInnen und InteressensvertreterInnen oder auch ExpertInnen. Dabei haben Sie die Chance, Ihnen gesellschaftspolitisch wichtige Themen ausführlich darzulegen. Heute darf ich bei uns im Freiradstudio Elisa Dörner begrüßen, bekannt unter anderem unter Eli, und wir sprechen vor allem über das Z6 und auch über die Extremismusberatung und überhaupt die Beratungsangebote des Z6. Eli, herzlich willkommen bei Freirad.
2: Danke, liebe Carmen, und danke für die Einladung.
1: Ja, ich würde gleich starten mit der ersten Frage. Möchtest du dich einfach kurz vorstellen?
2: Sehr gerne. Also mein Name ist Elisa Dörler, eher Eli, das stimmt, Eli Dörler aus dem Z6. Mein Alias-Name in der Jugendarbeit. Ich bin seit März 2014 im Z6, war da in verschiedensten Positionen tätig, in der offenen Jugendarbeit, in der Jugendkulturarbeit, vor allem in der Jugendberatung. Und wir haben im Jänner 2015 damals den Schwerpunkt Extremismusberatung etabliert, im Z6 als eigenen Beratungsschwerpunkt, wo es eigentlich damals darum gegangen ist, Radikalisierungsprävention mit Jugendlichen zu machen, als Reaktion auf eben damals viele Ausreisen von Jugendlichen nach Syrien und einer ziemlich rasanten Radikalisierung von ganz, ganz jungen Menschen. Und war jetzt in den letzten 4 Jahren als Leitung dort tätig und immer noch in der Extremismusberatung seit Jänner. Genau. Also ich bringe ein paar Jahre Erfahrung aus der Praxis mit.
1: Ja, jetzt habe ich davor zwar erwähnt, dass es heute auch ums Z6 gehen soll, aber für alle HörerInnen, die vielleicht gar nicht wissen, was ist denn das Z6?
2: Ja, das Z6 ist eigentlich eine sehr, sehr alte Institution im Tiroler Sozialbereich. Also es gibt es seit 1969 als Einrichtung der Jugendarbeit. Und wir haben uns natürlich diversifiziert und verbreitert. Das ist mittlerweile ein Verein, also es war immer ein Verein und es ist auch heute noch ein Verein mit 3 Schwerpunkten, mit 3 Standbeinen. Das ist einmal eben das Zentrum für Jugendarbeit mit der Jugendberatungsstelle und der Extremismusberatung. Zum zweiten ist es Streetwork Z6, die Straßensozialarbeit mit Jugendlichen machen. Und zum dritten ist es die Drogenarbeit Z6, die einen Schwerpunkt einfach auf Drogenberatung und Freizeitaktivitäten mit konsumierenden Jugendlichen legen. Genau. Wir sind im Herzen von Innsbruck angesiedelt, hinter den Bögen. Und sind in dem Haus, glaube ich, mittlerweile auch schon seit über 40 Jahren und sind Veranstaltungsort und, glaube ich, auch gewissermaßen fast schon ein bisschen ein kultiger Ort in der Soziallandschaft und in der Kulturlandschaft in Innsbruck.
1: Weißt du, warum das Z6 Z6 heißt?
2: Ja, weil das die ersten paar Jahre in der Zollerstraße 6 angesiedelt war in Wilten, bis sie dann umgezogen sind. Ich glaube, das war dann in den 70er Jahren, wo es den ersten Umzug gab, in die Andreas-Hofer-Straße. Und Anfang der 80er, also ich meine, es war 1984, so am Schneidepunkt 84, 85, wurde dann dieses Haus in der Dreiheiligenstraße dem Verein übertragen, beziehungsweise wurde frei. Es war nicht klar, wie es genutzt werden kann. Und der Verein Z6 hat dann gesagt, wir können da ein Jugendzentrum machen. Dann wurde es in Eigenregie zu einem Jugendzentrum umgebaut. Davor war es ein Kino. Das Forum-Kino.
1: Auch ein bisschen Innsbrucker Stadtgeschichte dabei.
2: Genau.
1: Ja, also wie du schon erwähnt hast, offensichtlich eine sehr lange Geschichte und vermutlich auch sehr gewachsene Strukturen mit den drei unterschiedlichen Standbeinen. Heute soll es ja unter anderem vor allem auch um das Thema Extremismusprävention gehen. Was genau kann man denn unter dem Begriff verstehen?
2: Naja, unser Schwerpunkt ist Radikalisierungsprävention mit Jugendlichen, was de facto bedeutet, dass wir eigentlich den Ansatz haben, mit freizeitpädagogischen und jugendkulturellen Mitteln die Jugendlichen, die wenig Perspektiven haben, die viel Ausschlusserfahrungen gemacht haben und um diese Tendenz, sich einer, sage jetzt mal, extremistischen Ideologie anzuschließen, ein bisschen abzuschwächen, sie dort abzuholen und Alternativen aufzuzeigen. Da geht es jetzt natürlich nicht nur um den Freizeitbereich, sondern da geht es auch um Perspektivenarbeit. Und da arbeitet man einfach mit verschiedensten Methoden, wo man sie abholen versucht, im momentan vor allem analogen Bereich. Der digitale Bereich in der Radikalisierungspräventionsarbeit ist, sage jetzt mal, neue, größere Herausforderung. Aber im analogen Bereich kann eine offene Jugendarbeit, vor allem in unserer Kombination mit Jugendberatung, einfach sehr, sehr viel bewirken, wo man den Jugendlichen einfach alternative Handlungsmuster aufzeigt, beziehungsweise mit ihnen das einfach auch macht und dranbleibt. Und der Kern des Ganzen ist de facto einfach die Beziehungsarbeit zu den Jugendlichen. Und wenn man wie mir davon ausgeht, dass eigentlich der erste Push-Faktor hin zu einer extremistischen Ideologie bei Jugendlichen eine Vereinsamung ist, ist es genau das, in der Gruppe aufgenommen zu werden und gemeinschaftliche Erfahrungen zu machen vor Aktivitäten, beziehungsweise es ist ein Mensch da, der dazuhört, dem du wichtig bist, der sich Sorgen macht um deine weitere Entwicklung und der mit dir Perspektiven entwickelt, ist eigentlich so der erste Schritt wieder weg davon.
1: Du hast jetzt davor erwähnt, das ist quasi in einer Zeit entstanden, wo das vor allem ein Thema war, 2015 hast du, glaube ich, gesagt?
2: Genau, das war so Ende 2014, 2015.
1: Und das hat man tatsächlich in Tirol auch gemerkt, dass es da Radikalisierungsthematiken gibt bei jungen Menschen?
2: Ja, das haben wir direkt im Jugendzentrum auch gemerkt. Also es war damals so ein bisschen, ich würde sagen, ein popkulturelles Kokettieren mit IS und mit allen Sujets und Geschichten, die halt die IS einfach so zur Verfügung gestellt hat. Es war hip und da haben sich die Jugendlichen einfach, also nicht alle natürlich, aber einige wenige haben sich da einfach sehr damit befasst und es war einfach was Neues und es war natürlich ein totales Provokationspotenzial. Und da haben wir uns dann eigentlich eingesetzt, dass wir Gelder akquirieren über den Bund, dass wir da unser Beratungsangebot für unsere Jugendberatungsstelle dementsprechend auch ausbauen können, weil wir da einfach auf zwei Beinen stehen wollten. Also zum einen diese gewaltpräventive Radikalisierungspräventionsarbeit innerhalb von der offenen Jugendarbeit mit diesem Freizeitbereich und der Jugendkultur einfach auch stützen durch ein Beratungsangebot, weil zum einen ist es einfach auch wichtig, dass die Jugendlichen einen Ort haben, wo sie mit ihren Themen auch hin können, aber auch das Umfeld der Jugendlichen. Also gerade wenn es um Jugendliche geht, die kokettieren mit extremistischen Ideologien, ist es sehr, sehr wichtig, auch deren Umfeld zu greifen und da die Ressourcen einfach ein bisschen abzugreifen. Also Eltern, ein Bezugssystem aus Lehrerinnen, die Peergruppe, vergrößerte Familienverbände und sowas, genau.
1: Und wie kann man sich jetzt das vorstellen, wie das sozusagen zustande gekommen ist? Hat es da dann eigene Teamworkshops geben, eigene Schulungen, hat da jemand eine Ausbildung besucht? Also wie geht man das Thema an?
2: Ja, das war spannend, da gab es damals nicht viel tatsächlich. Also das war alles im Entstehen. Es hat sich Ende 2014 die Extremismusberatungsstelle in Wien begründet und mehr oder weniger zeitgleich die Extremismusberatungsstelle im Z6. Und da war man auch die erste in Westösterreich, die, sag ich jetzt mal, ansatzweise ein ähnliches Angebot hatte, niemals in dem Ausmaß und auch niemals mit der, sag ich jetzt mal, fachlichen breiten Expertise, was natürlich eine Extremismusberatungsstelle in Wien mittlerweile hat. Aber wir waren einfach eine Stelle in Westösterreich, die dieses Angebot für Jugendliche und deren Bezugssystem einfach generiert hat. Und im Grunde war es viel Eigenrecherche tatsächlich. Also es gab damals weder großartige Fortbildungen, es gab Lehrgänge. Natürlich konnte man sich vor Gewaltpräventionsgeschichten was abschauen. Und der Fokus war damals tatsächlich ein anderer, als es heute ist. Also heute würde ich sagen, haben wir einen sehr breit definierten Extremismusbegriff. Damals war er schon sehr eingeschränkt auf islamistische Radikalisierung. Und da haben wir uns dann halt einfach alle extrem viel angelesen und geschaut, wie wir schwimmen.
1: Learning by doing.
2: Richtig.
1: Jetzt hast du gerade gesagt, es ist inzwischen ein viel breiterer Begriff oder bringt eine gewisse Breite mit. Was gibt's denn oder wie würde man denn Extremismus oder Radikalisierungstendenzen unterteilen?
2: Naja, ich sage jetzt einmal, die Push- und Pull-Faktoren sind die gleichen. Also was treibt einen Menschen dahin, dass er sich in eine Richtung radikalisiert? Es sind halt die Ausprägungsformen, was für Ideologie dahinter steht. Und das ist halt ganz spannend, dass sich da was verändert hat in den letzten Jahren. Also auch in der Praxis, was mir viel mehr befasst sind, ist Rechtsextremismus. Das war ehrlich gesagt in den ersten 5, 6 Jahren kaum ein Thema. Da ging es hauptsächlich um islamistischen Extremismus. Mittlerweile ist der Rechtsextremismus, der eigentlich so der Seller ist, total. Und es gibt mittlerweile einfach auch sehr krude Formen, die eigentlich keine Ideologie mehr dahinter haben. Das nihilistische Extremismus, wo es eigentlich um massivste Gewalteskalation nur noch geht. Also da steht keine politische, keine religiöse Ideologie dahinter, sondern da geht es um Zerstörung des Menschen. Genau. Und das hat sich schon ein bisschen verbreitet. Was spannend ist, es ist natürlich medial auch gerade sehr groß, oder es gibt halt immer wieder, es gibt einfach Anschläge, es gibt Todesopfer und die Zahlen sind allerdings nicht mehr geworden. Also das ist jetzt nicht nur aus der Praxis die Wahrnehmung, sondern auch Extremismusforscherinnen wie beispielsweise der Peter Neumann stellt das genauso fest. Es war vor 10 Jahren, war die Bedrohung zahlenmäßig eine höhere, aber es ist jetzt themenmäßig eine breitere. Und das ist ganz spannend, weil man eigentlich, und das hat natürlich mit Digitalisierung zu tun, das hat damit zu tun, dass es ein Eigenleben auch entwickelt hat über Social Media, über verschiedenste Kommunikationsplattformen digitaler Art, Online-Gaming-Räume, wo einfach ein Tempo hat an Neuentwicklungen, dem wir zum Teil wirklich nachhecheln, um ganz ehrlich zu sein. Und ja, das ist tatsächlich, im Grunde, die Frage ist halt immer, ist es das höchste Ziel, alle Trends abzugreifen und genau zu wissen, um was es geht, oder ist es das Ziel, die einzelnen Menschen wieder abzuholen und zu schauen, wo geht's, wo hockt's bei dem eigentlich gerade? Und was wir halt da einfach viel machen, ist, dass wir die Jugendlichen dann wirklich versuchen, außer zum Glauben und mit denen ganz, ganz intensive Beziehungsarbeit machen und einfach ganz eng an ihnen dran sind und da schauen, okay, was sind eigentlich diese Dinge im Leben, die dir fehlen, dass du das Gefühl hast, du musst das woanders holen in einer Gruppe, die da einfach sehr einfache Antworten auf massiv komplexe Fragen liefert. Und woher kommt diese Gewaltbereitschaft? Woher kommt das, dass du das Gefühl hast, die Welt ist nur noch schwarz-weiß und es gibt da Gut und Böse und dein Begriff für Gut hat mit dem, sag ich jetzt einmal, was eine gesunde demokratische Gesellschaft ausmacht, nichts mehr zu tun. Und da gibt es schon sehr ähnliche individuelle Faktoren, würde ich sagen. Und genau, wenn man in der Präventionsarbeit, das eine ist, ihnen halt Alternativen zur Verfügung zu stellen, und das andere, wenn wir über diesen Bereich digitale Radikalisierung sprechen, da müsste man wahrscheinlich sich neue Wege auch überlegen, wie man große Konzerne einfach in die Pflicht nimmt, bestimmte Plattformen auch zu schließen, also einfach Deplatforming. Und ich denke mal, das wird jetzt diskutiert, Social-Media-Verbot für unter 14-Jährige. Möchte ich mich jetzt gar nicht einmal hauptsächlich dazu äußern. Ich glaube, es ist eine kurzfristige Reaktion auf ein Riesenproblem. Aber absolut digitale Bildung, Medienkompetenz für Jugendliche, ganz, ganz, ganz, ganz wichtig.
1: Bevor wir jetzt quasi auf das Thema von den sogenannten Faktoren eingehen, würde ich gerne nochmal nachfragen, ob du den Begriff generell Extremismus definieren kannst. Also wie würdest du den Begriff erklären?
2: Also Ich würde den jetzt so erklären, Extremismus ist eigentlich die absolute, sehr radikale Abwendung von einer, es ist nicht einfach tatsächlich. Also es gibt sehr viele tolle politikwissenschaftliche Erklärungen für den Begriff des Extremismus. Im Grunde ist es eine Abwendung von einem Gesellschaftsvertrag, meiner Meinung nach. Also so ganz grob formuliert. Es ist eine Abwendung vor Demokratie, vor Konzepten wie Gleichheit, vor Konzepten wie Egalität. Eine Hinwendung zu einer Hierarchisierung von Individuen, also von Individuen in der Gesellschaft im Grunde. Und es ist wirklich das hat ja immer so, oder? Ja, nein, im Grunde ist es die Hierarchisierung eigentlich. Es ist dieser Hierarchisierungsgedanke. Es gibt die Besseren und die Schlechteren und da mache ich eine Trennlinie und mit den Schlechteren, die haben es halt eben, haben nicht verdient, in meiner Welt zu leben oder haben nicht verdient, in meiner Welt zu existieren. Und da gibt es dann halt auch verschiedene Ausprägungen, was die Fantasien sind, was man denn mit ihnen machen kann. Also da geht es ja dann einfach sehr weit. Aber im Grunde ist es eigentlich eine Abwendung von einer Gemeinschaft.
1: Das bringt uns jetzt wahrscheinlich genau zu dem Punkt mit dem, was sind denn so Faktoren, die eben Radikalisierungstendenzen begünstigen oder fördern?
2: Ich spreche jetzt aus der Praxis, also aus dem, was so diese verbindlichen oder verbindenden Geschichten eigentlich sind in den Biografien der Jugendlichen, die mir betreuen und betreut haben in den Jahren. Der Hauptfaktor ist die Einsamkeit. Also es sind zum allergrößten Teil einfach sehr stark vereinsamte Jugendliche, die massiv viele Scheiterungserfahrungen gemacht haben im Leben, die nirgends underdockt haben, sei es jetzt sozial oder auch auf irgendeiner Leistungsebene, die einfach überall rausgefallen sind, die wenig Ansprechsystem oder meistens auch gar kein Ansprechsystem gehabt haben, wenig Orientierung, Vernachlässigungen emotionaler Art, hohe Gewaltbereitschaft, oder Gewalterfahrungen vor allem auch. Also Gewalterfahrungen führt ja dann einfach auch zu einer, sag ich jetzt mal, massiveren Gewaltbereitschaft. Und ja, auch kriminelle oder kriminalisierte Biografieverläufe. Das ist eigentlich so das Deckungsgleiche bei den allermeisten. Natürlich gibt es diese Ausnahmefälle, wo man sagen kann, okay, der war total super, oder nach außen hin super in der Familie aufgehoben, war total erfolgreich in der Schule. Da muss man sich dann überlegen, geht es in eine pathologische Richtung? Gibt's, habe ich jetzt selten begleitet tatsächlich. Oder es ist einfach die Familienstruktur, die Herkunftsstruktur schon dementsprechend einfach ausgerichtet. Gibt's auch. Ja. Aber die allermeisten ist es eigentlich auch eine Abwendung vor der Familie und vor deren Werten. Und die Eltern sind meistens extrem überrascht und extrem überfordert, dass ihr Kind da reingerutscht ist. Und das war immer schon. Und jetzt mittlerweile mit, sagen wir mal, unserer sehr digitalisierten Welt, die für die Jugendlichen noch viel digitalisierter ist als für unsere Generation, geht es viel schneller. Also diese Radikalisierungsprozesse sind zum Teil wenige Wochen, ganz wenige Wochen. Und das ist das, wo man, glaube ich, auch dann irgendwann in der Arbeit mit den Jugendlichen ein bisschen nervös wird, wenn man so das Gefühl hat, wo da fängt man sie noch. Das hat ein Eigenleben. Und gerade dadurch, dass sich das Allermeiste mittlerweile im digitalen Raum abspielt, wo wir keinen Zugriff haben, ist es einfach eine Blackbox.
1: Und wie würden wir, oder wo sagt ihr zum Beispiel, wenn du das jetzt auch so ansprichst, das sind Erkennungsmerkmale oder da entscheidet man sich dann doch nochmal genauer hinzuschauen? Gibt es da irgendwie so Aspekte, wo an aufmerksam machen?
2: Ja, also bei Jugendlichen ist es so, dass sie meistens, also die allermeisten treten schon nach außen mit dem, also mit ihren Ansichten, beziehungsweise am Anfang ist es ja auch viel Unsicherheit. Also sie kommen dann mit bestimmten Aussagen oder erzählen mal, ich habe jetzt, mir ist das in meinen Feed reingespült worden. Und da ist es halt das Allerwichtigste, dass man in dem Moment nicht wegschaut und es nicht bagatellisiert, sondern genau das ist dieser Punkt, wo man sagt, gut, da schauen wir jetzt genauer hin. Und zwar nicht nur inhaltlich mit dem Jugendlichen, sondern auf den Jugendlichen. Warum wird dem Designer gespielt? Weshalb schaut er sich das an? Weshalb spielt es überhaupt eine Rolle? Und es sind schon Geschichten, oder man, so klassisch ist schon auch, Jugendliche treten halt auch gern denn sichtbar auf als Angehörige von der Gruppe. Man sieht es am Kleidungsstil zum Teil, manche Dinge, andere auch wieder nicht da. Und im Grunde ist es aber eigentlich auch viel Rückzug. Also auch so Rückzug vor sonstigen Verhaltensweisen und mittlerweile, glaube ich, würde ich ja sagen, also einfach ein Rückzug ins Kinderzimmer. Und das beruhigt oft viele Eltern, weil die Kinder dann nicht ausgehen und sie sich dann, sage ich jetzt mal, in diesen Bildern keine Sorgen machen, weil dann, er geht nicht raus, also kann kein Mist passieren. Naja, doch, weil einfach die Welt sehr offen steht durch das internetfähige Handy, wo ich einfach permanent und unablässig konfrontiert bin. Und die Algorithmen von bestimmten Social-Media-Plattformen funktionieren einfach so, dass ich 3 Sekunden etwas länger anschaue und dann spült es mir meinen Feed zu. Und dann bin ich in der Blase und in der Blase kriege ich immer nur die gleichen Antworten auf meine Fragen. Und irgendwann sind es keine Fragen mehr, sondern wird es meine Überzeugung. Und da gibt es keine Kritik, da gibt es nichts mehr, was dem widersprechen könnte. Und deshalb ist es eben extrem wichtig, wenn es irgendwie gelingt, die da rauszuholen. Und deshalb würde ich schon trotzdem sagen, obwohl ich dieses grundsätzliche Social-Media-Verbot für Jugendliche, abgesehen von der Umsetzbarkeit, konzeptuell als sehr schwierig betrachtet, dass in einem Einzelfall kurzfristig repressive Reaktion manchmal schon auch was hilft. Aber dann muss ich Alternative bieten. Also ich kann nicht nur das Handy wegnehmen und sagen, ich hole dich jetzt aus dieser Peer-Gruppe, die du dir da online gesucht hast, sondern dann muss ich umso mehr in die Beziehungsarbeit gehen. Dann kann ich nicht allein lassen. Oder sie nicht allein lassen in dem Moment. Genau. Aber es ist viel Arbeit. Viel Hinwendungsarbeit.
1: Also so wie es auf der Z6 Homepage steht, ist die Perspektive vom Z6, dass viele Kinder und Jugendliche unter gewaltvollen und dramatisch wirksamen Bedingungen aufwachsen. Und hier auch aufgrund von oft massiv eingeschränkten Lebensperspektiven und Handlungsstrategien eine Hinwendung zu extremistischen Ideologien und Weltbildern befördert werden kann. Also was heißt das dann? Also gibt es sozusagen eine gesellschaftliche Verantwortung für Radikalisierung? Müssten wir als Gesellschaft quasi schon früher hinschauen, mehr reagieren? Würdest du sagen, das ist sicher ein Thema oder es gibt dann quasi ja sehr häufig auch so diese Gegenargumentation von, ja, jetzt wird gesagt, wir haben da alle Mitschuld daran. Würdest du es eher als gesellschaftliche Verantwortung einordnen, dass man sagt, man muss eben da auf junge Menschen schauen und im besten Fall auch schon frühzeitig reagieren?
2: Absolut. Und ich finde, das Nonplusultra ist die gesellschaftliche Verantwortung. Und es muss erkannt werden, dass diese Jugendlichen, ich meine, wir wollen alle eine Perspektive, und diese Jugendlichen sind ein Teil unserer Zukunft. Und natürlich geht es darum, denen ein Angebot zu machen. Und da muss auch investiert werden. Und diese Extremismuspräventionsarbeit ist in Österreich relativ minimal finanziert. Da bräuchte es viel mehr Mittel. Es gibt total viel tolle Leute, die sich total einhauen. Aber im Grunde ist es alles zu wenig. Und das ist nur das eine. Also ich finde, gesellschaftliche Verantwortung ist das, dass es einfach eine politische Entscheidung gibt, dass diese Bereiche wirklich extrem gestärkt werden, weil diese Jugendlichen sind da, die werden Erwachsene. Und wenn wir gewaltpräventiv und radikalisierungspräventiv wirksam arbeiten wollen, dann brauchen wir umfassende Angebote. Und da können wir es auch nicht an einer Beratungsstelle auslagern, sondern im Grunde muss man all jene Bereiche, wo diese Jugendlichen normalerweise unterwegs sind, als Player mit einbeziehen. Also da meine ich nicht nur Freizeiteinrichtungen, sondern wirklich auch Schulen. Und auch die Schulen mehr ausstatten, weil natürlich, es wird mittlerweile total viel der Schule übergestülpt, dass sie es richten sollen, mit welchen Mitteln. Das heißt, da braucht es einfach mittlerweile wirklich auch andere Schwerpunkte. Also 100%ig ja.
1: Jetzt haben wir schon ein bisschen drüber geredet, was quasi so Faktoren sein und eben, wie soll man sagen, so ein bisschen wie Jugendliche da erste Anzeichen zeigen. Was würdest du jetzt einfach Eltern zum Beispiel oder FreundInnen raten, wenn sie Verhaltensänderungen eben bei FreundInnen oder bei ihren eigenen Kindern merken? Sollte man bei jeder Verhaltensveränderung einfach schon einmal wachsam sein oder einfach mal das recht locker nehmen und nur wenn man dann merkt, okay, passt, die Person zieht sich zurück oder ändert vielleicht den Kleidungsstil?
2: Ich meine, nur der Rückzug und nur die Kleidungsstiländerung ist ja mal noch nicht der erste Hinweis. Aber ich würde grundsätzlich sagen, dass die Achtsamkeit schon der Grundsatz in der pädagogischen Arbeit ist, sei es jetzt von einer professionalisierten pädagogischen Arbeit oder auch in der Elternarbeit. Und es gibt da, ich würde die zwei Begriffe gern verbinden, es gibt da lockere Achtsamkeit. Und locker nehmen heißt für mich eben nicht wegschauen, sondern umso mehr hinschauen, je mehr sich jemand zurückzieht. Nun auch nicht, brauchen Jugendliche Raum, Freiraum zum sich entfalten, aber ich will eine gewisse Entfaltung, die nicht gewaltvoll ist und wo es nicht darum geht, dass ich mich einer radikalisierten Gruppe anschließe. Das will ich verhindern. Und dementsprechend ist es, glaube ich, immer gut, ein Auge auf die Kinder, auf die Jugendlichen zu haben. Wo treiben sie sich rum? Und ich glaube, das, oder mit wem vor allem? Und was sind da die Inhalte, was wird da geteilt, mit was müssen sie sich auseinandersetzen. Und das ist eine extreme Sisyphos-Arbeit, weil eben, wie gesagt, es ist einfach nicht nur ein analoges Leben, was die Jugendlichen führen, sondern vor allem auch viel ein digitales Leben. Es vermischt sich und in diesem digitalen Leben spielen Erwachsene eine total marginale Rolle. Und da kriegt man ganz viele Entwicklungen einfach gar nicht mit. Also ich glaube, das Schlimmste ist, permanent Jugendliche allein vorm Handy zu lassen. So.
1: Kann man das ja irgendwie sagen, also gerade eben, weil du jetzt da den digitalen Raum angesprochen hast, welche Menschen sozusagen da dann diese Inhalte gestalten? Sind das tendenziell auch eher Jugendliche, weil man damit dann Jugendliche gut abholt, oder sind es eher Erwachsene, oder gibt es da gar nicht so viele Informationen dazu?
2: Da müsste ich jetzt spekulieren, aber was mir vorkommt aus der Praxis ist, dass es schon eher Erwachsene, Einzelpersonen oder vor allem eben Netzwerke sind, die gezielt Jugendliche ansprechen, die sich dann halt einfach jugendkulturellen Sujets auch bedienen und einer bestimmten Sprache, die aber halt auch die Ressourcen und Mittel haben, um das alles gut aufzubereiten. Und da halt ein ideologisch hohes Interesse haben, Jugendliche irgendwo auch abzuholen und dieser Gruppierung halt auch, also da reinzuziehen und sie für irgendwas zu verwenden. Ja. Und ich denke mal, das Spannendste da, und ich finde ein gutes Beispiel, ist diese, sag ich jetzt mal, recht neue Gruppierung, beziehungsweise das neue Phänomen von diesem nihilistischen Extremismus. Da gibt es verschiedenste Netzwerke und Gruppierungen, aber eine, die halt medial einfach auch sehr viel Aufmerksamkeit gekriegt hat, war dieses 764-Gruppierung, die ja 2021 in den USA aufgeploppt ist. Und das war ein junger Erwachsener, der das initiiert hat. Und dann natürlich mehrere Akteurinnen, die sich da angeschlossen haben, und die sprechen wirklich, also das ist konzeptuell einfach tatsächlich so, dass die junge Jugendliche, also ab 10 bis 17 vor allem, ansprechen, um für ihre Ziele zu gewinnen. Und bei diesen nihilistischen oder bei diesen Ausprägungsformen für diesen nihilistischen Extremismus geht es eigentlich wirklich nur um rohe Gewaltanwendung. Also die manipulieren einfach junge Menschen so sehr, dass sie massiv Gewalt gegen sich oder andere anwenden. Also da reden wir tatsächlich von halt Selbstverletzungsgeschichten bis hin Suizidalität, bis Folter und Missbrauch an anderen Kindern und Jugendlichen, die dann eben online gestellt werden. Und damit wächst diese Bewegung denn.
1: Ja, jetzt haben wir diesen Begriff Nihilismus schon gehört, und vielleicht ganz kurz zur Einordnung. Nihilismus bezeichnet ganz allgemein eine Weltsicht, die die Gültigkeit jeglicher Seins-, Erkenntnis-, Wert- und Gesellschaftsordnung verneint. Also umgangssprachlich wird der Begriff Nihilismus verwendet, um eine Verneinung aller meist positiven Ansätze zu beschreiben. Also dieser nihilistische Extremismus ist eine Strömung, wo ganz deutlich die AkteurInnen ein misanthropisches, also ein menschenfeindliches bzw. menschenverachtendes Weltbild vertreten und eben jegliche zivilisierte Gesellschaftsformen verachten und ablehnen und durch kriminelle Handlungen versuchen, bestehende politische, aber auch soziale Strukturen zu stören. Also Gewalt ist in diesem Sinne nicht nur Mittel zum Zweck, sondern oftmals auch der Zweck selber, um das sozusagen nochmal ergänzend einzuordnen. Wenn ich jetzt selber Jugendliche wäre, ist bei mir auch schon eine Zeitl her, aber wenn ich jetzt als jugendliche Zuhörerin von dir das so mitkriege, okay, es gibt Social-Media-Plattformen, wo einfach sehr viel Radikalisierungstendenzen oder Radikalisierungen vorgenommen werden. Was sollte mich denn skeptisch machen, wenn ich da in so Social-Media-Bereichen unterwegs bin? Gibt es da irgendwas, wo mir als Jugendliche sozusagen auch schon die Alarmglocken schrillen sollten oder wo ich dann vielleicht einmal mich an wen wenden sollte, wenn es mir meinen Feed vollspült?
2: Also das ist das Perfide, dass es, glaube ich, oft einmal für Jugendliche gar nicht so klar erkennbar ist, was ist denn da das, das Gewaltvolle an diesen Aussagen oder dieses Extremistische an diesen Aussagen, weil es sind sehr schnelle Videos, gut aufbereitet und ich meine, im Grunde, es gibt natürlich, man kann sich auf Hashtags stürzen. Im Grunde glaube ich, wenn man merkt, es kommt vom Gleichen extrem viel und es wird dann eben eine gewaltvolle Sprache verwendet die ganze Zeit und es geht gegen bestimmte Gruppen und dann glaube ich, würde ich hellhörig werden. Also das sind so diese zwei Geschichten, wenn es darum geht, es gibt klare gut-böse Dichotomien und es gibt überhaupt keine Grauzone mehr und es werden Existenzrechte von Menschen oder Gruppen in Frage gestellt. Das wäre das, wo ich sagen würde, okay, da wird es schwierig. Genau, ist jetzt nicht sehr jugendsprachkonform, was ich gerade gesagt habe.
1: Du kannst gerne nochmal jugendsprachkonform sagen.
2: Ja, aber ich glaube, wenn man in Frage stellt, dass ein Mensch auf der Welt sein darf und dass er leben soll, dann wird's extrem schwierig und dann würde ich mich, glaube ich, immer an ein gutes Ansprechsystem wenden. Und ich denke, das ist halt das Wichtigste. Es haben nicht alle Jugendlichen aufgeklärtes, kritisches, zugewandtes Elternhaus oder ein Familiensystem, wo sie sich hinwenden können. Und deshalb mein Plädoyer ist ja wirklich genau das, was du mir vorher gefragt hast, es muss wirklich dieser Bereich, wo Kinder und Jugendliche aufwachsen, was bedeutet Freizeiteinrichtungen, Schulen etc., der muss einfach gut ausgestattet werden, dass es da Vertrauenspersonen denn ergeben kann, die sich die Zeit nehmen können, für die Jugendlichen genau diese Ansprechpersonen zu sein. Und da wird eh schon viel getan. Es gibt jetzt gerade in Innsbruck an sehr, sehr vielen Schulen eine sehr gut aufgestellte Schulsozialarbeit, wo Schulsozialarbeiterinnen einfach genau auch für solche Fragen ja zur Verfügung stehen. Aber da braucht es einfach ein umfassendes Angebot, das die Jugendlichen erkennen. Wo sie ja wissen, da passiert ihnen nichts, das ist jetzt noch, da bin ich noch nicht in irgendeinem rechtlichen Konflikt, sondern da geht es jetzt nur mal darum, dass ich inhaltlich über diese Geschichten rede, weil wir arbeiten alle nach einem Vertrauensgrundsatz, was bedeutet, das geht nicht raus.
1: Jetzt haben wir eben schon ein bisschen gehört, also es passiert quasi im Z6 im Rahmen von der offenen Jugendarbeit, also das heißt innerhalb von den Öffnungszeiten des Jugendzentrums, dass da schon radikalisierungspräventiv gearbeitet wird. Es gibt aber auch eben diese Beratungsstelle, über die wir anfangs geredet haben. Was genau passiert denn in dieser Beratungsstelle?
2: Naja, de facto, die Beratungsstelle ist auch ein Teil, also zum einen ist es ein Teil des Jugendzentrumsangebots, weil sie jederzeit erreichbar ist zu den Öffnungszeiten des Jugendzentrums. Es läuft quasi parallel. Wir haben drei Beraterinnen im Z6 angestellt, die parallel offene Jugendarbeit und Jugendberatung gemeinsam machen. Das heißt, mit jedem kleinen Anliegen kann man jederzeit im Café irgendwen vor die Leute anreden Und je nachdem, wie man will, schafft man dann halt ein Setting, wo man unter vier Augen reden kann oder wo man Freunde mitnehmen kann in die Beratung. Einfach egal, welches Thema, mit welchem Thema die Jugendlichen ankommen, dafür ist jemand da und hat ein offenes Ohr und hilft einem damit, besser umzugehen und Lösungen zu finden, dass es aushaltbarer wird oder dass es vielleicht sogar aufhört. Und das Zweite ist eben das Beratungsangebot mittlerweile auch für ein System im Außen, weil eben, oder wenn man so davon ausgeht, dass man halt nicht nur ja, direkt am Jugendlichen im Jugendzentrum arbeiten kann, sondern einfach sein System mit einbeziehen muss, muss man einfach auch, wenn es möglich ist, die Familie ein bisschen in die Arbeit mit einbeziehen. Und dafür sind wir dann halt auch da, wenn besorgte Eltern einfach kommen und bestimmte Dinge einfach abklären wollen. Und was kann man tun bei meinem Kind, dass er halt wieder Alternativen sieht, dass er Perspektiven sieht und dass er sich einfach da wieder ein bisschen wegwendet. Und das andere ist eigentlich viel Systempartnerinnenberatung. Also andere Einrichtungen, die mit Jugendlichen arbeiten, vor allem im Wohnkontext, da einfach zum Schauen. Oder wie kann man sie da gut begleiten, dass die Jugendliche oder der Jugendliche wieder gut stabilisiert wird und wieder Alternativen sieht. Genau.
1: Das heißt aber auch, wenn das jetzt Eltern zum Beispiel sein oder Erziehungsberechtigte, dann muss das Kind nicht Besucherin im Jugendzentrum sein?
2: Nein, das trennen wir auch. Also ich würde jetzt sagen, eine Beraterin, die mit der Jugendlichen arbeitet, arbeitet grundsätzlich nicht mit den Eltern, weil man da halt einfach auch zum Teil einen Parteilichkeitskonflikt hat. Und es gibt noch ein zweites Angebot in Innsbruck von der Extremismusberatungsstelle. Das ist das Zentrum für Beziehungs- und Familienberatung in Innsbruck. Und die machen Extremismusberatung mit betroffenen Eltern. Auch schon seit 10 Jahren, die existieren gleich lang wie mir. Die haben jetzt kein Angebot für Jugendliche, aber sie haben das Angebot in der Elternarbeit.
1: Radikalisierungsarbeit in der offenen Jugendarbeit. Ist das eine Besonderheit vom Z6 oder machen das andere Jugendeinrichtungen oder andere Einrichtungen der offenen Jugendarbeit auch?
2: Ich glaube, es ist insofern eine Besonderheit, dass wir einen ausgewiesenen Schwerpunkt haben. Was ich schon sagen würde, ist, dass Jugendzentren über ihre Angebote der Freizeitarbeit sehr, sehr vieles abfangen, weil es einfach oft schon sehr gewaltpräventiv wirkt, weil die Beziehungsarbeit das Nonplusultra in der offenen Jugendarbeit ist und auch die Perspektivenarbeit. Das heißt, dementsprechend wird da sehr, sehr viel geleistet. Einen ausgewiesenen Schwerpunkt, dass man wirklich sagt, man macht ganz spezifische Projekte und man beratet auch fachlich dahin, gibt es jetzt in unserem Umfeld jetzt eigentlich so in Tirol meines Wissens nach nicht. Wobei es spannend ist, in dieser Extremismuspräventionsarbeit weiß man oft von vielen Angeboten nicht. Also das ist ganz interessant, dass auch wir da gibt es eine Radikalisierungsvernetzung auf Ebene, also quasi über ganz Tirol drüber gespannt, wo verschiedenste Akteurinnen aus der Sozialarbeit, aber auch vom Land Tirol mit dabei sind. Und es ist immer wieder spannend, wie viele neue Angebote denn doch immer wieder aufploppen. So über Österreich gedacht, ja.
1: Jetzt hast du ja eh schon ein spannendes Stichwort auch erwähnt. Wenn man jetzt eben, also bei Prävention geht es ja quasi immer um das davor. Also ich versuche vorher was zu machen, dass es gar nicht so weit kommt. Mhm. Gibt es dann aber auch Arbeit mit eben schon radikalisierten Jugendlichen?
2: Ja, das ist tatsächlich ein Brachland in Westösterreich. Es gibt es in Ostösterreich gibt es den Verein D-Rad, der das vor allem für im Bereich islamistische Radikalisierung anbietet und die da große Expertinnen sind und da super Arbeit leisten. Vergleichbares gibt es bislang meines Wissens in Westösterreich nicht. Es gibt natürlich von Neustart Angebote in der Deradikalisierungsarbeit. Und nach, sage jetzt mal, wir sind jetzt 11 Jahre im Feld, irgendwann kommt es dahin, dass man einfach auch mit Jugendlichen arbeiten, die bereits einiges durch haben auf der Ebene. Also wo es einfach auch schon Verurteilungen gegeben hat und wo es tatsächlich darum geht, sie irgendwo rückzuführen in eine menschenfreundlichere Ideologie. Und das ist natürlich die Herausforderung in der offenen Jugendarbeit, weil unsere Prinzipien sind, also eines unserer Prinzipien ist die Freiwilligkeit. Das bedeutet, wir können und wollen konzeptuell auch nur mit jenen Jugendlichen arbeiten, die sich dafür entscheiden, bei uns zu sein, mit uns in Beziehung zu treten und auch kritisch darauf was hinzuschauen. Also das ist der wenigste Punkt, weil das gelingt meistens über die Beziehungsarbeit, dass man sie da irgendwo erreicht. Aber was wir nicht machen, ist ein Gruppenangebot mit 8 Terminen, wo jemand verpflichtet wird, die Radikalisierungsprogramm mitzumachen. Das widerspricht dem Konzept in der offenen Jugendarbeit.
1: Du hast jetzt ja gerade gesagt, ich bin davor drauf gekommen, weil du das Wort Exekutive, also auch die Polizei ins Spiel gebracht hast. Und jetzt auch das Thema der Verurteilungen. Gibt es quasi eigene Verurteilungen im Kontext von Radikalisierungen?
2: Ja. Also der Terrorparagraf, das ist der 278a beispielsweise. Also da gibt es schon mehrere und dann halt verbotsgesetzliche Geschichten, ja. Ja, genau.
1: Und die Jugendlichen kommen aber quasi proaktiv dann zu euch ins Jugendzentrum oder in die Beratungsstelle. Also jetzt nicht nur quasi die, die bereits verurteilt worden sind, sondern allgemein auch Jugendliche, die mit Radikalisierung von Radikalisierung betroffen sind, weil das zeigt ja schon auch, dass sie was suchen,
2: ja,
1: oder?
2: Ja, und das ist, glaube ich, die Grundvoraussetzung. So diese Anerkennung bei den Jugendlichen selber, dass diese Abbiegespur vielleicht doch nicht die richtige war. Und dann gelingt ja die Radikalisierungsarbeit. Wenn ich hundertprozentig immer noch davon überzeugt bin, dass mein Weg der richtige ist, ist es vergebene Liebesmühe tatsächlich. Also meiner Erfahrung nach. Vielleicht gelingt es in Einzelfällen, aber das Große, also da hole ich fast niemanden ab. Und was wir schon haben, also wir haben auch Fälle betreut, da kann man jetzt nicht von einer Zuweisung sprechen, aber die schon die Empfehlung bekommen haben von der Exekutive, weil sie jugendlich waren, dass sie sich doch einmal ans Z6 wenden sollen. Und diese Art von Kooperation hat sehr, sehr gut funktioniert. Also da gibt es auch bei der Exekutive einfach eine sehr progressive Kräfte oder mittlerweile eine sehr progressive Ausrichtung, da auch eben mehr hinzuschauen. Oder da geht es jetzt gar nicht einmal um diese ganzen strafrechtlichen Verurteilungen. Das ist natürlich der Teil, den sie machen, aber auch dahin, wie kann man diesen Jugendlichen sozial wieder gut andocken, dass es nicht nochmal passiert.
1: Und gibt es, also ich nehme mal an, für Jugendeinrichtungen zumindest meines Wissens nach fast immer Alters Grenzen für eben eure Angebote?
2: Ja, also wir haben de facto zwei Altersgrenzen. Wir haben so diese Altersgrenze fürs Jugendzentrum, wo wir Menschen ab 12 bis 21 betreuen. In der Jugendberatung haben wir einen sehr weiten Jugendlichkeitsbegriff. Da geht es bis 30. Darüber hinaus, denn natürlich auch eben erwachsenes Bezugssystem von den Jugendlichen, haben wir einmal jemanden da, der 57 ist. Genau. Aber das ist dann wirklich nur Beratungsstelle, aber diese Angebote der offenen Jugendarbeit kann jeder Jugendliche ab 12 bis 21 komplett frei nutzen.
1: Davor hast du nämlich auch erwähnt, wegen diesen nihilistischen Radikalisierungen. Ich glaube, du hast ja gesagt, ab 10 Jahren sogar schon. Mhm. Gibt es für so junge Menschen, also quasi unter 12-Jährige, dann auch noch irgendwelche Möglichkeiten, wo man sich hinwenden kann, beziehungsweise vielleicht auch das Umfeld?
2: Also ich würde jetzt sagen, beratungsstellenmäßig absolut natürlich. Also da würde ich jetzt die Grenze bei 12 total unterschreiten, wenn ein 9- oder 10-Jähriger betroffen ist, nun auch nicht. In der offenen Jugendarbeit gibt es auch einzelne Jugendzentren, die mit Kindern und Jugendlichen ab 10 arbeiten, jetzt Z6 nicht, weil wir einfach eine sehr breite Altersspanne haben und viele Menschen betreuen, die halt auch schon über 17, 18 sind und da dann der Spagat zwischen den Ansprüchen der Altersgruppen doch ein sehr großer wird.
1: Habe ich das richtig verstanden? Du hast davor gesagt, dass quasi die Zahlen nicht angestiegen sind an
2: Naja, die Zahlen an tatsächlichen Anschlägen sind nicht angestiegen. Die Zahlen derer, die sich radikalisiert haben, ich glaube, das kann man gar nicht messen, weil die Dunkelziffer derart hoch ist. Messbar ist das, was öffentlich auftaucht und wo es eine polizeiliche Statistik dazu gibt. Aber wie viele Jugendliche sich radikalisieren, also ich kann da keine verlässliche Zahl nennen, das wäre brutal ins Blaue geraten.
1: Aber es ist ja jetzt gerade auch der Bericht rausgekommen, dass sich die rechtsradikalen Straftaten, wenn es das richtige Wort ist,
2: glaube ich, haben, gell?
1: Auf jeden Fall massiv gesteigert hat. Und das hast du ja davor auch schon erwähnt, dass sich sozusagen da auch was in Radikalisierungsberatung oder Prävention verschoben hat.
2: Ja.
1: Ist das ja wirklich ein Thema, das man in Tirol merkt?
2: Ja, das absolut. Und ich meine, ich denke mir, das hat halt alles mit den letzten politischen und gesellschaftlichen Entwicklungen zu tun. Ich meine, ich bin froh, dass man es noch als Rechtsextremen oder als Rechtsextremismus auch auslegt, ganz vieles, was passiert. Vieles ist sehr normalisiert worden an dem, was sagbar ist, an dem, was machbar ist in dem Bereich. Aber ja, und man, das, was halt schon so auch interessant ist, was sich eigentlich in den letzten Jahren so aufgetan hat, ist diese absolute Wechselbarkeit, vor welche Ideologie ich mich anschließe. Also es gibt einfach wirklich Jugendliche, die machen so ein Extremismus-Hopping. Also da starte ich mit, ich wende mich zu islamistischen Ideologien hin, dann wechsle ich mal zum Rechtsextremismus, weil einfach das auch irgendwo ein Hufeisen ist, wo es wieder zusammengeht. Und da gibt es einfach sehr, sehr viele gemeinsame Feindbilder. Also zum einen ist es einfach ein massiv misogynes Weltbild. Also der Antifeminismus ist das Schmiermittel aller extremistischen Ausprägungsformen. Antisemitismus, Homo- und Transphobie, und da kann man sehr, sehr viele Parallelen einfach ziehen. Also von dem her, das ist so der spannende Punkt, dass sich einfach auch vieles mittlerweile überschneidet und wie so ein Schulterschluss ja auch passiert. Also was ja auch schon in den letzten Jahren bei bestimmten Demonstrationen sehr sichtbar worden ist, dass einfach islamistische Gruppierungen gemeinsam mit rechtsextremen Gruppierungen demonstrieren gehen. Spannende Entwicklung. Also vor 10 Jahren hätte man das nicht prophezeit. Aber eigentlich ist es ideologisch logisch.
1: Schöne Formulierung. Weil du das jetzt auch so erwähnt hast, ihr arbeitet ja dann auch mit unterschiedlichsten Jugendlichen. Gibt es da dann auch Konflikte quasi innerhalb der Jugendlichen?
2: Betreffend welche extremistische Ideologie jetzt die bessere ist, nein, das nicht. Also so weit geht es jetzt zum Glück nicht, aber es gibt natürlich extrem viele Konflikte zwischen den Jugendlichen, wobei ich ja sagen würde, dass gerade Jugendzentren solche Orte sind, wo sich dann einfach bestimmte Gruppen und Freundeskreise ein bisschen dominant ansiedeln für gewisse Zeit und dann wachsen sie wieder raus, wo jetzt sicher nicht immer alles abgebildet wird. So. Also da suchen sich einfach Gruppen einen Raum und die nutzen den dann und besetzen den dann und machen den wahrscheinlich auch für andere Gruppierungen wieder zu. Ich bin jetzt seit 12,5 Jahren in der offenen Jugendarbeit. Ich habe einige Generationen unter Anführungszeichen an Jugendlichen auch durch und sehr viele Themen, vieles wiederholt sich, manches ist neu, aber jetzt, dass es einen Ideologiekonflikt gegeben hat zwischen Islamismus, Rechtsextremismus oder anderen Formen, das hätte die tatsächlich so jetzt nicht erlebt. Ne?
1: Und so ganz grundsätzlich gibt es, weil du jetzt auch gesagt hast, es gibt immer neue Themen,

Selbstlosigkeit und wirklich also bei sehr jungen Jugendlichen das in einem massiv selbstverletzenden Verhalten mündet, von extremem Drogenkonsum gepaart mit also bis hin zu Suizidalität, schlimme Videos, Verfolterungen, also da mischt sich dann auch vieles zusammen. Und das, was schon also neu ist, ist die Wucht und die Gewaltbereitschaft in einigen oder für einige Jugendliche und wirklich dieses kein Respekt vor dem eigenen oder vor dem anderen Leben und grenzenlose Gewalt. Also das, muss ich sagen, ist ein neues Phänomen, mit dem die offene Jugendarbeit momentan konfrontiert ist. Was merkbar war, ist, dass nach der Corona-Pandemie, also ich würde sagen, das hat 2022, 2023 dann tatsächlich angefangen. Wir haben über die Corona-Pandemie, da muss ich vielleicht ein bisschen vorgreifen, wir haben eigentlich eine Generation an Jugendlichen im Jugendzentrum verloren. Also damals, sage ich jetzt mal, die 2020 und bis 2022 zwischen 12 und 14 waren, haben nicht angedockt an den Angeboten der offenen Jugendarbeit, auch später nicht. Das heißt, da ist einfach auch was verlustig gegangen und jene Jugendliche, die jetzt danach reingekommen sind, was wir da schon merken, ist eben eine noch stärkere Perspektivenlosigkeit, was einfach durch diese gesellschaftlichen Krisen auch total verstärkt, wenn nicht ausgelöst wird. Oder? Es sind einfach Kinder und Jugendliche, die während der Pandemie groß geworden sind, die eingesperrt waren im Kinderzimmer, die keine Peergruppe, keine Freunde oder halt nur irgendwie im digitalen Raum sich irgendwie austauschen haben können, denen sind ganz, ganz, ganz wichtige soziale Erfahrungen genommen werden. Worden. Im Nachhinein muss ich ja sagen, das war, glaube ich, eine der massivsten Entscheidungen, die Kinder und Jugendlichen so lange aus diesen Schulen rauszunehmen. Und den Preis zahlen wir jetzt, den zahlen diese Jugendlichen, weil einfach die soziale Anschlussfähigkeit sich nicht bei allen, aber bei vielen einfach nicht ausentwickeln hat können. Und natürlich, wir leben in einer krisenhaften Welt. Mir ist manchmal lieber, ich schaue mir die Headlines der Zeitungen nicht an, wenn ich denke, oh Gott, schon wieder die nächste Krise und das ist schlimm. Aber wir haben politische Krisen, der Rechtsextremismus erstarkt, wir haben seit Jahren eine Klimakrise, wo eigentlich, wenn ich 14, 15 wäre, immer denke, naja, für was mache ich das Ganze? In 20 Jahren existiert diese Welt schon nicht mehr. Also komme ich hin zu einem vermeintlichen Nihilismus denn irgendwann. Und das andere ist einfach überall herum, und immer näher an Europa explodieren die Kriege. Wir arbeiten jetzt auch viel mit Jugendlichen, die eben Familien haben, die in diesen Kriegsgebieten leben oder die daher geflüchtet sind. Und all das ist ein Konglomerat an Verzweiflung und Hoffnungslosigkeit, das dann eben in einer, nicht nur, also da würde ich sagen, der Begriff Perspektivenlosigkeit reicht schon nicht mehr, sondern es ist eine Lebensmüdigkeit. Und das leckt sich wie eine Glocke über bestimmte Jugendliche drüber, absolut. Die es wahrscheinlich in anderen Kontexten früher auch schon schwer gehabt hätten, aber da habe ich so das Gefühl, da kommt man auch mit vielen Versuchen und Angeboten gar nicht mehr an, weil die Jugendlichen keine Hoffnung mehr haben. Und das ist neu. Aber ich denke mal so, was man, glaube ich, anerkennen muss als erwachsene Mehrheitsgesellschaft ist, dass die Jugendlichen eben nicht in der Blase aufwachsen und dass all unsere Entscheidungen diese nächsten Generationen einfach massiv beeinflussen und dass deshalb diese Verantwortung, diese gesellschaftliche Gesamtverantwortung besteht, diesen Jugendlichen auch ein Umfeld zu schaffen, wo sie gesund groß werden können. Und natürlich, man kann die Welt und ihre Krisen nicht verändern, aber man kann sehr wohl die schönen Sachen auf dieser Welt da betonen und kann daran arbeiten, dass man einfach Hoffnung irgendwo erschafft und sei es drum, dass ich mir den halt mit einem Einzelnen nochmal hinsitze und irgendwas Schönes mache an dem Tag. Und das, glaube ich, wäre so dieser Rat an die Eltern von mir: nicht wegschauen, mehr Zeit mit den Jugendlichen verbringen, auch wenn sie signalisieren, ich habe eigentlich überhaupt keinen Bock auf die. Aber im Grunde jedes Kind, also die allermeisten Kinder und Jugendlichen haben ein hohes Interesse in den Augen ihrer Eltern, was wert zu sein und wichtig zu sein. Und manchmal braucht es ein bisschen mehr Effort
vor Eltern

0: Seite oder von Erwachsenenseite. Jeder, der mit Jugendlichen was zu tun hat, und ich glaube, das ist unsere aller Verantwortung, dass wir da mehr hinschauen und über unsere Grenze auch drüber gehen und diese Schamgrenze, kann ich das jetzt, soll ich das jetzt, mach einfach. Das Schlimmste ist, dass du in eine kurze Ablehnung reinrennst und probierst es morgen wieder.
1: Ja, dann waren das jetzt wunderbare Abschlussworte.
0: Kurven nochmal gekriegt.
1: Also jungen Menschen Hoffnung geben und sich mit ihnen beschäftigen.
0: Ja, also, sie nicht allein lassen.
1: Genau. Und ihnen zuhören und sie ernst nehmen.
0: Genau.
1: Ja, danke dir, Eli, fürs Dasein heute in der Sendung und für deine Perspektiven und auch die sozusagen Information rund ums Z6 und die Radikalisierungsprävention. Und alle Informationen rund um das Z6 gibt es natürlich auf der Homepage unter www.z6online.com. Also dort sind sowohl die Infos zum Jugendzentrum und die Öffnungszeiten, aber auch die Beratungsoptionen, auch gleich mit Telefonnummern und Angabe von Uhrzeiten für eben Beratungen, also für Jugendliche innerhalb der Öffnungszeiten und für sozusagen angehörige Personen gibt es spezielle Tage. Und natürlich auch jegliche Infos rund um Projekte oder auch zur Geschichte und dem Verein vom Z6 sind auf der Homepage zu finden. Wer noch mehr hören will zum Jugendzentrum Z6 und der Entstehungsgeschichte, kann sich auch die Sondersendung Z6 Stadtspaziergang im Cultural Broadcasting Archive anhören, die im Rahmen des 50-jährigen Jubiläums entstanden ist, wo eben bei einem Stadtspaziergang wichtige Orte im Kontext der geschichtlichen Entwicklung des Z6 besucht worden sind und ganz viele inhaltliche Themen auch besprochen werden. Oder natürlich gibt es auch die Sendungen aus dem Jugendzentrum Z6 selbst zum Nachhören als Podcast im CBA. Unter Radio Z6 sind diese zu finden. Auch diese Sendung gibt es wie immer zum Nachhören in der Radiothek der Freien Radios Österreich unter www.freie-radios.online oder im Cultural Broadcasting Archive unter www.cba.media. Vielen Dank fürs Zuhören. Das war das politische Gespräch mit Elisa Dörler, Eli von der Extremismusberatungsstelle des Z6 auf Freirad, Freies Radio Innsbruck. Und wir hören uns wieder am zweiten Dienstag im September mit einer neuen Ausgabe des politischen Gesprächs. Am Mikrofon verabschiedet sich Carmen Herrmann und Eli Dörler.
0: Danke, ciao.
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